0: Niederländischen Außenministeriums von Bord geholt und in die Niederlande ausgeflogen werden. Bisher sind nach Angaben des Schiffsbetreibers Oceanwide Expeditions 3 Passagiere gestorben, ein älteres niederländisches Ehepaar und eine deutsche Frau.
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2: Das macht keinen großen Spaß da draußen. Viel Regen kommt runter heute Nacht, das hält sich morgen früh auch. Der Mittwoch bleibt dann auch sehr wechselhaft und ein bisschen kühler. Ab Donnerstag wird's besser.
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3: Hier die aktuelle Verkehrslage. A2 Hannover-Dortmund zwischen Hamm-Üntrop und Hamm, 2 Kilometer Stau, 7 Minuten Zeitverlust. Weiterhin auf der A3 Oberhausen-Arnheim zwischen Oberhausen-Holten und Kreuz Oberhausen, 1 Kilometer stockender Verkehr, 9 Minuten Verzögerung. Zusätzlich auf der A33 Osnabrück-Bielefeld zwischen Borgholzhausen und Halle, 1 Kilometer zähfließender Verkehr, 8 Minuten längere Fahrzeit. Und darüber hinaus auf der A43 Recklinghausen-Wuppertal zwischen Kreuz Recklinghausen und Recklinghausen-Hochlarmark. 1 Kilometer Stau. Wir wünschen allen unterwegs gute Fahrt.
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2: Boah, durchhalten bei diesem Wetter. Wir sind bei euch. Hallo zusammen, Claudia Löhrs hier.

0: Ah, was ein wunderschöner Song, Elton John. Can you feel the love tonight? Ich weiß nicht, habt ihr schon mal gemacht? Also, ach klar, habt ihr schon mal gemacht. Ganz sicherlich habt ihr euren Namen auch schon mal bei Google eingegeben, oder? Ist okay, oh, ihr seid auch nicht allein damit, ne?
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2: Jedes Jahr versuche ich meiner Freundin die Faszination Star Wars zu erklären. Und in all den Jahren sind wir nicht weitergekommen als die Frage, warum fliegt dieser Hund dieses Flugzeug? Es ist kein Hund, sondern ein Wookie und der heißt Chewbacca. Freunde nennen ihn auch Chewie. Und es ist kein Flugzeug, es ist der Millennium Falcon, ein hyperraumfähiges Raumschiff, eins der schnellsten Schiffe der Galaxis. Han Solo hat mit ihm den Kessel Run in weniger als 12 Parsec geschafft. Okay, wie kann man das nicht wissen? Dreimal dürft ihr raten, wer an diesem Abend keinen Sex hatte. Ja, da wurde kein Laserschwert benutzt, kein Jedi zum Ritter, die Macht war einfach nicht mit mir. Wusstet ihr, dass als der erste Star Wars Film 1977 rauskam, in Frankreich noch Hinrichtungen mit der Guillotine durchgeführt wurden? Ja, genau. Fand meine Freundin auch nicht interessant. Und immer dran denken, bei all dem Stress bloß nicht den Kopf verlieren.
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0: Das Wetter.
1: Viel Regen heute Nacht, zum Teil heftige Schauer, wenn ihr unterwegs seid. Vorsichtig auf den Straßen sein, um die 11 Grad haben wir. Morgen im Tagesverlauf dann eigentlich kaum wärmer und weiterhin sehr wechselhaft.
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2: A1 Münster-Dortmund zwischen Kamener Kreuz und Unna, 2 Kilometer Stau. Und A43 Recklinghausen-Wuppertal zwischen Kreuz Recklinghausen und Recklinghausen-Hochlamark. 1 Kilometer stockender Verkehr. Wir wünschen allen unterwegs gute Fahrt.
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1: Wer von euch Karten hat für Bruno Mars in Berlin, schon mal langsam anfangen zu freuen, ne? Nächsten Monat ist es ja schon soweit, spiele ich euch gleich mit I Just Might. Bis dahin Vanessa Carlton, 1000 Miles. Claudia Löß hier, hallo zusammen.

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0: Das ist doch herrlich, wenn man sich was vornimmt, ganz fest vornimmt und das funktioniert auch.
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0: Aische hat sich gestern Nachmittag vorgenommen, Mama und Schwester auf eine Runde Kaffeekuchen einzuladen. 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
2: 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Danke.
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1: Ich bin Ursula Winkler. Nach der Amokfahrt in Leipzig ist der mutmaßliche Täter in einem psychiatrischen Krankenhaus untergebracht worden. Die Ermittler gehen davon aus, dass von ihm weitere schwere Taten ausgehen könnten. Inzwischen wurde auch bekannt, dass der Mann bis kurz vor der Tat freiwillig in einer psychiatrischen Einrichtung untergebracht war.
2: Warum genau der Mann in Behandlung war, ist nicht bekannt. Laut Sozialministerium gab es aber keinen Grund, ihn am Verlassen der Klinik zu hindern. Es habe keinen Hinweis auf Eigen- oder Fremdgefährdung gegeben. Nach Angaben der Ermittler war der Mann aber schon Polizei bekannt, unter anderem wegen Beleidigungen, aber nicht wegen körperlicher Gewalt. Der 33-Jährige war mit einem Auto durch die Leipziger Innenstadt gerast. Zwei Menschen starben, es gab viele Verletzte. Das Motiv für die Tat ist noch unklar. Thomas Brock, Nachrichtenredaktion.
1: US-Präsident Trump will den Einsatz für eine sichere Durchfahrt von Schiffen durch die Straße von Hormuz für kurze Zeit aussetzen. Während des Stopps von Projekt Freiheit solle geprüft werden, ob ein Abkommen zwischen Washington und Teheran abgeschlossen und unterzeichnet werden könne, teilte Trump mit. Erst am Montag hatten die USA die Initiative gestartet. Sie soll festsitzenden Schiffen helfen, die Straße von Hormuz zu passieren. Der Iran reagierte darauf nach US-Angaben mit mehreren Angriffen. Weltweit wird über Social-Media-Verbote für Kinder und Jugendliche diskutiert. Jetzt hat das Kinderhilfswerk UNICEF Jugendliche dazu befragen lassen. Statt Verboten fordern sie eher einen besseren Schutz auf digitalen Plattformen.
3: Die Teenies sind sich der negativen Seiten von Social Media wie Mobbing, Dauerscrollen und Fake News durchaus bewusst. Auch ist der Großteil überzeugt, dass Jugendliche Wege finden werden, um gesetzliche Altersgrenzen zu umgehen, durch geteilte Geräte zum Beispiel. Helfen könnte ein digitaler Raum, der sicher und altersgerecht ist, durch bessere Inhaltsfilter und schnelle Löschroutinen. Als positiv empfinden die Befragten vor allem die Möglichkeit, über soziale Medien mit ihren Freunden in Kontakt zu bleiben. Viele lassen sich dort auch inspirieren oder entdecken. Neues. Tanja Wagner, Nachrichtenredaktion.
1: Spanien hat dem von Hunter-Virus-Fällen betroffenen Kreuzfahrtschiff Hondius das Anlaufen eines Hafens auf den Kanarischen Inseln erlaubt. Das teilte das spanische Gesundheitsministerium mit. Das Kreuzfahrtschiff ankert aktuell vor Kap Verde. Bisher sind 3 Passagiere gestorben. Die Weltgesundheitsorganisation geht aktuell von insgesamt 7 Erkrankungsfällen aus.
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4: In der Nacht ist es bewölkt und regnerisch. Teilweise kommt auch richtig Starkregen runter. Tiefstwerte, die liegen bei 10 bis 7 Grad. Am Tag bleibt es so wechselhaft und regnerisch mit maximal 13 bis 15 Grad.
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5: Zurzeit liegen uns keine Meldungen vor. Wir wünschen allen unterwegs gute Fahrt.
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6: Hi zusammen, eine schöne Nacht mit uns. Schön, dass ihr dabei seid. Ich bin Johanna Tänzer und das hier ist der Kollege Teddy Swims. Lose Control.

0: Hi zusammen. Nicht nur die Spritpreise sind in den letzten Wochen ja gestiegen, sondern auch die Kerosinpreise für Flugzeuge. So, und da fragen sich bestimmt ein paar von euch, was ist denn jetzt eigentlich mit meinem Sommerurlaub? Also ist der gefährdet? Wird der vielleicht nachträglich nochmal teurer? Thorsten Ortmann aus dem News-Team, wie groß ist denn eigentlich die Gefahr, dass zum Beispiel Urlaubsflüge gestrichen werden müssen?
1: Also aktuell gibt es keinen Kerosinmangel, sagen die Airlines, aber die Reserven könnten im Juni, Juli aufgebraucht sein, so der europäische Flugverband ACI Europe. Dann könnten durchaus Flüge ausfallen. Passiert das aufgrund von Kerosinmangel, dann besteht nach EU-Recht aber ein Anspruch auf Rückerstattung oder Umbuchung. Aktuell haben zum Beispiel TUI und Altus aber gesagt, dass alle Sommerreisen wie geplant stattfinden sollen. Übrigens, die großen Reiseveranstalter wollen für bereits gebuchte Reisen auch nachträglich keine Kerosinaufschläge verlangen. Allerdings könnten kleinere Veranstalter das auch anders sehen. Hermann Josef Tenhagen von Finanztipp.
2: Haben Sie eine Pauschalreise, also zum Beispiel Fliegen mit Hotel gebucht, dann dürfen die 8% aufschlagen und ab dann haben Sie Sonderkündigungsrecht und bekommen Ihr Geld zurück. Wenn das kurzfristig stattfindet, in den letzten 14 Tage vorher, haben Sie auch Recht auf eine Entschädigung.
1: Und die beträgt bis zu 600 Euro bei ausgefallenen Flügen.
0: Okay, und wenn ich jetzt noch einen Sommerurlaub buchen will, auf was muss ich da achten?
1: Also Experten raten, Pauschalreisen zu buchen, weil dann der Reiseveranstalter in der Verantwortung steht, sollten Flüge ausfallen. Und
2: dann haben Sie Sonderkündigungsrecht und bekommen Ihr Geld zurück. Wenn das kurzfristig stattfindet, in den letzten 14 Tage vorher, haben Sie auch Recht auf eine Entschädigung.
1: Und die beträgt bis zu 600 Euro bei ausgefallenen Flügen.
0: Okay, und wenn ich jetzt noch einen Sommerurlaub buchen will, auf was muss ich da achten?
1: Also Experten raten, Pauschalreisen zu buchen, weil dann der Reiseveranstalter in der Verantwortung steht, sollten Flüge ausfallen. Und wer jetzt Langstreckenflüge oder Fernreisen bucht, der geht natürlich ein höheres Risiko ein, sagt Luftfahrtexperte Heinrich Groß-Bongard. Denn in Europa könne man einen möglichen Kerosinmangel durch entsprechende Reserven besser managen als anderswo.
3: Das Problem ist, dass eine Lufthansa dann beispielsweise nach Bangkok oder nach Hanoi fliegt, da aber dann nicht mehr den Sprit für den Rückflug bekäme.
1: Auch wichtige Drehkreuze für Asien- oder Australienreisen wie Dubai sind gerade wegen des Nahostkriegs aktuell ein Risikofaktor. Wer da unbedingt hin will, der muss auf gute Storno- oder Umbuchungsmöglichkeiten achten. Für alle, die lieber in Europa bleiben, gilt so früh wie möglich buchen, denn das Angebot gerade an Flügen könnte im Sommer knapper sein als sonst und die Preise dürften aufgrund der Kerosin-Problematik weiter steigen.
0: Also, noch gibt's genug Kerosin für den Flugverkehr. Es könnte aber genau zur Hauptreisezeit im Sommer knapp werden, das befürchten Experten. Thorsten Ortmann war das mit den Infos. Danke dir.
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0: Das Wetter.
1: Die Nacht zum Mittwoch ist verregnet und es kann auch heftiger Starkregen runterkommen. Das Ganze bei 10 bis 7 Grad. Der Tag bleibt dann so grau und verregnet bei Werten von 13 bis 15 Grad.
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2: A43 Recklinghausen-Wuppertal zwischen Kreuz Recklinghausen und Recklinghausen-Hochlamark. 1 Kilometer Stau. Und A61 Koblenz-Venlo zwischen Mönchengladbach-Reit und Mönchengladbach-Nordpark. 1 Kilometer stockender Verkehr. Wir wünschen allen unterwegs gute Fahrt.
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1: Hey zusammen, eine schöne Nacht mit uns und einen sehr schönen, sehr frühen Mittwochmorgen. Ich bin Johanna Tänzer. Hi.

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0: Aloy mit Red Eyes. Hi zusammen, eine schöne Nacht mit uns. Als nächstes spiele ich euch hier Olivia Dean, die ja mit ihrer Art of Loving Tour zu uns nach NRW kommt. Und zwar nächsten Montag. Ja, da ist sie in Köln in der Arena. Das Konzert wurde ja hochverlegt aus Düsseldorf. Also wenn ihr dafür Tickets habt, wünsche ich euch ganz, ganz viel Spaß. Und sage mal, wir sehen uns.
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1: Ich bin Ursula Winkler. Nach der tödlichen Amokfahrt durch die Leipziger Innenstadt wird der Täter in eine Psychiatrie eingewiesen. Ein Ermittlungsrichter habe die Unterbringung des 33-jährigen Deutschen angeordnet. Das teilte die Staatsanwaltschaft mit.
2: Der Beschuldigte habe die Tat wohl im Zustand der zumindest erheblich verminderten Schuldfähigkeit begangen, heißt es zur Begründung. Und es sei wahrscheinlich, dass er weitere ähnliche Taten begehen würde. Seine Unterbringung in der Psychiatrie diene daher der öffentlichen Sicherheit. Laut Ermittlern wurde der 33-Jährige wenige Tage vor seiner Amokfahrt auf eigenen Wunsch in einer psychiatrischen Einrichtung behandelt, aber dort Ende April entlassen. Bei einer ökumenischen Andacht gedachten am frühen Abend hunderte Menschen der Opfer. Oberbürgermeister Jung erklärte, Leipzig trauert, aber Leipzig steht zusammen. Onni Torau, Nachrichtenredaktion.
1: Vor dem ersten Jahrestag der schwarz-roten Regierung hat Kanzler Merz allen Spekulationen über eine Minderheitsregierung oder eine Neuwahl des Bundestags eine klare Absage erteilt. Eine Minderheitsregierung sei für ihn keine Option. Und Neuwahlen würden eine wochenlange eingeschränkte Handlungsfähigkeit Deutschlands bedeuten. Er bekannte sich klar zur Fortsetzung der Koalition mit der SPD bis zum Ende der Legislaturperiode. US-Präsident Trump will den Einsatz für eine sichere Durchfahrt von Schiffen durch die Straße von Hormuz für kurze Zeit aussetzen. Während des Stopps von Projekt Freiheit solle geprüft werden, ob ein Abkommen zwischen Washington und Teheran abgeschlossen und unterzeichnet werden könne, teilte Trump mit.
3: Gerade noch hatten seine Verteidigungs- und Außenminister Projekt Freiheit gepusht und gepriesen, da macht Trump den Hahn zu. Er glaubt offenbar, dass ein Abkommen mit dem Iran in greifbarer Nähe ist und so lange liegt die Operation US-Hilfe bei der Passage von Frachtschiffen durch die Meerenge nach einem Tag wieder auf Eis. Die US-Blockade gegen iranische Schiffe aber soll bestehen bleiben. Der Iran will die Kontrolle über die Straße von Hormuz behalten mit einem Genehmigungsverfahren, wonach Schiffe nur mit Erlaubnis des Irans passieren dürfen. Tina Eck, USA.
1: Die Deutsche Post legt ihren Konzernnamen ab und heißt künftig DHL. Einen entsprechenden Vorstandsantrag nahmen die Aktionäre bei der Hauptversammlung in Bonn an. Der Namenswechsel wird vermutlich zum 1. September vollzogen. Künftig steht Deutsche Post AG nur noch für das Deutschlandgeschäft mit Briefen und Paketen. Der Konzern reagiert damit auf die wachsende Bedeutung des internationalen Logistikgeschäfts.
0: Radio Köln mit dem aktuellsten Wetter für Köln.
4: Das ist eine sehr nasse Nacht. Es regnet durchgehend, teilweise auch heftig. Die Temperaturen liegen bei 10 bis 7 Grad. Und auch am Tag selbst wird es nicht wirklich schöner. Der bringt viel Regen und nur 13 bis 15 Grad maximal.
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5: A43 Recklinghausen-Wuppertal zwischen Kreuz Recklinghausen und Recklinghausen-Hochlamark. 1 Kilometer Stau. Wir wünschen allen unterwegs gute Fahrt.
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4: Hallo, hallo, eine schöne Nacht mit uns. Hoffe, ihr haltet ordentlich durch. Ich bin Johanna Tänzer und habe hier einen ganz feinen 80er für euch. Das sind die Simple Minds mit Don't You.

0: Eva Max mit Salt. Ja, das Salz hat die Claudia Effenberg wahrscheinlich ganz weggelassen, ne? Weil sie hat ja jetzt ganz stolz erzählt, wie sehr sie abgenommen hat, dass sogar der Ehering wieder passt. Und dafür gibt's Lob von unserem Fitnessexperten Atze.
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3: Ja, nee, ist klar.
4: Claudia Effenberg. Model, TV-Star, Spielerfrau, Expertin für alles. Und jetzt auch noch Expertin für gesundes Abnehmen. Claudia hat der gesammelten Presse verraten, wie sie es macht. Also ihren Sportplan, ihre ausgeklügelte Ernährungsumstellung, ihr mentales Training zum Abnehmen. Bah, was? Ach, die nimmt die Abnehmspritze. Ja, aber schön abgenommen hat sie. Ja, sogar der Ehering passt wieder. Claudia war immer eine hochattraktive Frau. Bah, da kann der Effenberg sagen, was er will. Ja, siehe, der Stefan muss jetzt wieder aufpassen im Strafraum. Ja, die ist gefragt. Hier, was denn? Eine schöne Frau hat man nie so ganz für sich allein. Ja, da muss der Effe jetzt mal wieder einen Zahn zulegen und den Tiger wieder auspacken. Ich freue mich schon auf die Fotos vom nächsten Oktoberfest. Dann gibt's beim Käfer wieder frische Zunge. Bah.
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0: Das Wetter.
1: In der Nacht ist es bewölkt und regnerisch. Teilweise kommt auch richtig Starkregen runter. Tiefstwerte, die liegen bei 10 bis 7 Grad. Am Tag bleibt es so wechselhaft und regnerisch mit maximal 13 bis 15 Grad.
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2: A4 Köln-Aachen zwischen Elsdorf und Merzenich. 3 Kilometer Stau, 25 Minuten Zeitverlust. Wir wünschen allen unterwegs gute Fahrt.
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1: Hallo, guten Morgen zusammen an diesem ganz frühen Mittwoch. Johanna Tänzer ist hier für euch und ich spiele euch hier gleich die ganz, ganz tolle neue Single von Olivia Rodrigo. Drop Dead heißt die. Vorher wird's aber noch mal ein bisschen ruhiger und ein bisschen emotional vielleicht auch. Das ist Emily Sondé mit Read All About It.

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0: dir Goodbye und Hello zu neuer Musik. Die habe ich jetzt für euch und zwar von Moss Kenna. Der ist Ende 20, ist ein britischer Singer-Songwriter, der aber tatsächlich mittlerweile in Deutschland ist. Er lebt in Berlin und der ist schon mit Musik wirklich aufgewachsen, weil seine Eltern hat einfach einen Plattenladen gehört und ja gut, dann kannst du nicht anders, als musikalisch zu werden, glaube ich. Er macht Musik, seitdem er 15 ist und das hier ist seine aktuelle Single.
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1: Ich bin Ursula Winkler. Kerzen, Blumen und stille Anteilnahme prägen das Bild in der Leipziger Innenstadt nach der tödlichen Amokfahrt. Gleichzeitig laufen die Ermittlungen. Ein Haftrichter hat nun die Unterbringung des 33-jährigen deutschen Täters in einer Psychiatrie angeordnet.
2: Was genau den Mann dazu brachte, mit seinem Auto durch die Fußgängerzone zu rasen, ist weiter unklar. Von einem politischen oder religiösen Motiv gehen die Ermittler aktuell aber nicht aus. Bei der Amokfahrt waren 2 Menschen getötet und viele teilweise schwer verletzt worden. Die Stadt Leipzig will nun auch prüfen, ob die Sicherheitsvorkehrungen in der Innenstadt ausreichen. Der Täter konnte offenbar ohne Hindernisse wie etwa Poller in die Fußgängerzone hineinfahren. Thomas Brock, Nachrichtenredaktion.
1: US-Präsident Trump will den Einsatz für eine sichere Durchfahrt von Schiffen durch die Straße von Hormuz für kurze Zeit aussetzen. Während des Stopps von Projekt Freiheit solle geprüft werden, ob ein Abkommen zwischen Washington und Teheran abgeschlossen und unterzeichnet werden könne, teilte Trump mit. Erst am Montag hatten die USA die Initiative gestartet. Sie soll festsitzenden Schiffen helfen, die Straße von Hormuz zu passieren. Der Iran reagierte darauf nach US-Angaben mit mehreren Angriffen. Zweistellige Milliardenbeträge gehen den EU-Ländern jedes Jahr wegen Mehrwertsteuerbetrug durch die Lappen. Im Kampf dagegen sollen EU-Behörden jetzt auf mehr Daten Zugriff bekommen.
3: Der grenzüberschreitende Betrug bei der Mehrwertsteuer ist ein ernstes Problem. Besonders den sogenannten Karussellbetrug finden Finanzminister gar nicht lustig. Dabei werden Waren immer wieder zwischen Firmen verkauft, eine Firma kassiert Mehrwertsteuer und verschwindet, andere Unternehmen in einer ganzen Kette bekommen trotzdem immer wieder Mehrwertsteuer erstattet. Zwischen 12 und mehr als 30 Milliarden Euro soll der Schaden sein. Und dagegen soll ein besserer Datenaustausch zwischen den Ländern jetzt helfen. Dieter Ebeling, Brüssel.
1: Spanien hat dem von Hantavirusfällen betroffenen Kreuzfahrtschiff Hondius das Anlaufen eines Hafens auf den Kanarischen Inseln erlaubt. Das teilte das spanische Gesundheitsministerium mit. Das Kreuzfahrtschiff ankert aktuell vor Kap Verde. Bisher sind 3 Passagiere gestorben. Die Weltgesundheitsorganisation geht aktuell von insgesamt 7 Erkrankungsfällen aus.
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4: In der Nacht ist es bewölkt und regnerisch. Teilweise kommt auch richtig Starkregen runter. Tiefstwerte, die liegen bei 10 bis 7 Grad. Am Tag bleibt es so wechselhaft und regnerisch mit maximal 13 bis 15 Grad.
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5: A43 Recklinghausen-Wuppertal zwischen Kreuz Recklinghausen und Recklinghausen-Hochlamark. 1 Kilometer Stau. Und A44 Essen-Düsseldorf zwischen Essen-Kupferdreh und Langenberg. 1 Kilometer stockender Verkehr. Wir wünschen allen unterwegs gute Fahrt.
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4: Hallo, guten Morgen oder gute Nacht. Johanna Tänzer ist hier. Ja, keine Ahnung, ich weiß ja nicht, in welcher Phase ihr gerade seid an diesem Mittwochmorgen. Der nächste Song ist auf jeden Fall für alle, die gerade erst aus der Kneipe gestolpert sind. Shibuzi mit dem Bar-Song. Und jetzt mal schön Bier gegen Kaffee tauschen, ne?

0: Dermot Kennedy mit Giants. Guten Morgen an diesem ganz frühen Mittwoch. Und traditionell gucken wir an dieser Stelle, was heute so gibt.
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0: Und das mache ich mit Laura Potting. Hä? Hast du Geburtstag oder was los?
2: Leider nicht, nee. Aber die Bundesregierung hat. Heute ist die schwarz-rote Bundesregierung ein Jahr am Ruder. Was sagt ihr denn so? Was gebt ihr für eine Note?
3: Also ich würde sagen, es ist so ein Bestanden. Wurde viel versprochen, wenig umgesetzt, aber auch ein bisschen typisch.
4: Ausreichend. Weil ich finde, dass sie genau wie die vorherige Regierung zu viel ihre internen Schwierigkeiten nach außen trägt.
5: Aber mangelhaft ist es noch nicht.
2: Mangelhaft ist es noch nicht. Naja, also ganz ehrlich, so haben wir damals in der Schule doch auch gedacht, oder? Solange es keine 5 oder 6 ist,
0: okay,
2: reicht.
0: So, und wenn ihr gleich noch frühstücken wollt, ey, dann macht das, und zwar mit alles. Einmal mit alles. Also, keine Ahnung, Rührei, Speckbrötchen, Ei, Butter.
2: Jawohl, heute alles. Ist nämlich Anti-Diät-Tag.
0: Den lieben wir doch.
2: Ja, voll. Ein Aktionstag gegen den Diätwahn und für mehr Körperakzeptanz. Statt Kalorienzählen steht vor allem heute eins im Fokus, Leute. Genieße.
0: Und das bedeutet ja dann auch, der Georgie, der darf heute auch ohne Geburtstagskuchen ganz viel, also kein schlechtes Gewissen haben. Der kann ganz viel in sich reinstopfen.
2: Ja, weniger schön wird er dadurch auf jeden Fall nicht, würde ich sagen. George Clooney wird heute 65.
0: Hä? Wann ist das eigentlich passiert?
2: Ich weiß es auch
0: Wann
2: nicht.
0: Ist der 65?
2: Ja.
0: Also,

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0: Das Wetter.
1: Die Nacht zum Mittwoch ist verregnet und es kann auch heftiger Starkregen runterkommen. Das Ganze bei 10 bis 7 Grad. Der Tag bleibt dann so grau und verregnet bei Werten von 13 bis 15 Grad.

0: am Mittwochmorgen. Und mit Blick auf die Hotspots dieser Welt fragt man sich irgendwie immer wieder, wie kann es eigentlich sein, dass die großen Themen von eben in den nächsten Tagen schon wieder fast oder sogar vollständig wieder verschwinden? Manche Länder, so scheint es, kommen aus dem Schlamassel irgendwie einfach nicht raus.
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2: Ja, die Menschen sind müde, die sind unendlich müde. Sie haben die Nase voll davon, dass alles, was sie sich aufgebaut haben, immer wieder kaputt gemacht wird. Das geht seit 50 Jahren so, immer wieder Krieg im Libanon.
3: Im Mai vor 20 Jahren flogen die ersten Raketen der Hisbollah aus dem Libanon auf Israel. Massive Reaktionen folgten, internationale Friedenstruppen konnten nichts ausrichten. Die Leidtragenden sind die Menschen dort. So Frank Wiegand, der Verbindungsstellenleiter Libanon beim Hilfswerk Miserior in Aachen.
2: Es gibt keine Sicherheit, nirgendwo keine Warnsignale. Es gibt keine Schutzkeller. Jeder muss sehen, wo er bleibt.
3: Ausgerechnet der Libanon. Einst die Schweiz des Nahen Ostens, offen für Millionen Flüchtlinge aus den Nachbarländern und jetzt, trotz der Verlängerung der Waffenruhe, vor einer gewaltigen humanitären Katastrophe.
2: Über 1 Million Menschen sind geflohen und haben ihre Häuser, ihre Dörfer verlassen. Sie überleben in Zeltlagern, in Notunterkünften, bei Verwandten, bei Bekannten. Da sind Männer und Frauen, jung und alt, alle zusammengepfercht auf engstem Raum.
3: Die internationale Gemeinschaft, sagt er, ist gefragt. Nachhaltiger Friede im Libanon muss gehen. Darum Miserior hilft. Kirche setzt sich ein. Frank Wiegand.
2: Unsere lokalen Partner spielen eine sehr starke Rolle. Sie beschaffen Unterkünfte für die Binnenflüchtlinge. Sie versorgen sie mit dem Nötigsten, mit Lebensmitteln, mit Decken, mit Hygieneartikeln, Spielzeug auch für die Kinder.
3: Mehr auf augenblickmalonline.de. Christoph Beckmann von der Katholischen Kirche für Augenblickmal.
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1: Mit Danny Hoppe. Guten Morgen. Der Zickzackkurs von US-Präsident Trump im Irankrieg geht weiter. Erst vorgestern war der US-Militäreinsatz in der Straße von Hormuz gestartet. Jetzt ist er schon wieder unterbrochen. Das Projekt Freiheit werde für eine kurze Zeit pausiert, sagte Trump. Man wolle sehen, ob es Chancen für ein Friedensabkommen mit dem Iran gebe. Dabei hatte er auch vorgestern noch von einer vollständigen Vernichtung des Iran gesprochen. Marc Weiß aus dem News-Team, wie muss man die neue Pause jetzt bewerten?
2: Also ganz ehrlich, auf mich wirkt das absolut planlos. Genau das werfen diverse europäische Politiker den USA ja auch vor. Trump droht dem Iran mit der absoluten Vernichtung, stellt sich dann einen Tag später als Helfer für die Crews der festsitzenden Tanker und Frachtschiffe dar und stoppt dann nach nur einem weiteren Tag die ganze Aktion wieder, angeblich auf Bitten Pakistans, das ja in diesem Konflikt vermittelt. Außenminister Rubio hat gestern in Washington erklärt, dass der US-Militäreinsatz gegen den Iran sowieso schon beendet sei. Die Operation Gewaltiger Zorn, so haben die USA das Ganze ja offiziell genannt. Diese Operation sei abgeschlossen, die Ziele seien erreicht. Das habe Trump auch schon dem Kongress mitgeteilt. Das sagt der Außenminister, während der Präsident gleichzeitig eine andere Militäraktion stoppt, weil er noch Chancen auf ein Friedensabkommen sieht. Offiziell geht es jetzt nur noch darum, die Straße von Hormuz wieder freizubekommen und als Bonus dann vielleicht ein Friedensabkommen noch zu schließen. Wie das gelingen soll, das wissen wir allerdings leider nicht.
1: Danke, Marc. Und jetzt weitere Meldungen im Überblick. 55% der Menschen in Deutschland gehen davon aus, dass die schwarz-rote Bundesregierung vorzeitig zerbricht. Das zeigt eine neue YouGov-Umfrage. Gleichzeitig stufen 69% der Befragten die Arbeit der Koalition als schlecht oder sehr schlecht ein. Das vom Hunter-Virus betroffene Kreuzfahrtschiff darf einen Hafen auf den Kanarischen Inseln anlaufen. Das hat das spanische Gesundheitsministerium angekündigt. Bisher sind 3 Passagiere gestorben. Die WHO geht aktuell von 7 Erkrankungen aus. Der FC Arsenal steht als erstes Team im Finale der Champions League. Der Tabellenführer der Premier League setzte sich am Abend mit 1:0 gegen Atletico Madrid durch. Heute Abend müssen dann noch die Bayern im Halbfinalrückspiel gegen Paris Saint-Germain ran. Das Hinspiel in Paris hatten sie mit 4:5 verloren. Wer gestern Abend oder in der Nacht ein bisschen im Netz surfen wollte, hat es vielleicht gemerkt, das hat nicht immer geklappt, denn viele Websites mit der Endung .de waren zeitweise nicht erreichbar. Das hat die Registrierungsstelle Denik mitgeteilt. Demnach gab es eine Störung in ihrem DNS-Service zur Auflösung von Domainnamen. DNS-Dienste sind so etwas wie ein Adressbuch für das Web. Sie sorgen dafür, dass Seiten im Netz mit der Eingabe von Webadressen erreichbar sind. Die Störung ist inzwischen wieder behoben. Und das waren die Nachrichten mit Danny Hopp.
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3: Guten Morgen, ihr lieben Menschen. Es geht rein in den Tag mit Regen heute in diesen Mittwochmorgen. Temperaturen um die 11 Grad aktuell. Und wärmer wird's heute auch nicht, denn es regnet und es regnet heute heiter weiter. Den ganzen Tag bis zum Abend, da bleibt's dann größtenteils trocken. Aber morgen sieht's dann schon freundlicher aus für euren Donnerstag. Gibt's dann 15 Grad und ein Sonnenwolkenmix.
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3: Blitzer und Staus haben wir noch keine zum Start in diesem Mittwoch, aber der Blick auf die Kölner Autobahn, da habe ich schon die A4 für euch, Richtung Köln, Ausfahrt Poll, da steht ein liegengebliebenes Fahrzeug auf dem Streifen rum, also hier bitte ganz besonders vorsichtig fahren, gerade weil es auch nass ist, vielleicht gar nicht so gut zu sehen, deshalb hier wirklich ein bisschen sachte fahren. Falls ihr aber schon was gesehen habt oder mehr gesehen habt, um 6:03 ein Stau, ein Blitzer, ein Unfall, sagt gerne kostenlos Bescheid. 0800 951 99 99.
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3: Das bin ich. Hallo Köln und viel Spaß jetzt zur ersten Tasse Kaffee des Tages. Pink, Trustfall und das hier sind die Jungs von Genesis mit Invisible Touch aus den 80er Jahren.

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0: Ja, das sage ich dir gerne. Habt ihr auch schon mal heute mit ihr gequatscht, mit der KI? Zum Beispiel gefragt, warum ist eigentlich der eine Domturm kleiner als der andere? Oder vielleicht habt ihr auch gerade eben noch den Unitext schnell zusammenfassen lassen oder den nächsten Urlaub geplant. Künstliche Intelligenz ist ja längst mittendrin, statt nur dabei, in unserem Alltag. Aber wofür benutzt ihr die KI eigentlich noch im Alltag?
2: Ich bin gerade im Referendariat. Wir müssen mal so schriftliche Planungen abgeben und da halt für Formulierungen und so oder auch Ideenfindung.
3: Meistens irgendwas, was ich so nicht gefunden habe oder irgendwas sprachlich ummodeln.
4: Wofür nutzt du die denn im Alltag?
5: Für die Arbeit, aber auch so für den Alltag, nach einem Rezept zu suchen oder so, wie man irgendwelche Flecken wegbekommt.
6: Also auf jeden Fall für die Uni, weil kochen sehr viel und Sport auch, lernen eigentlich am meisten.
7: ChatGPT nutze ich schon manchmal.

6.18 Uhr. Bei IKEA gibt's heute ein bisschen weniger Kallax, Billy und auch Tschöttbüller. Denn die Gewerkschaft Verdi, die hat im Einzelhandel zu Warnstreiks aufgerufen. Die beiden Filialen bei uns hier in Köln, in Godorf und am Butzweiler Hof, die bleiben zwar heute geöffnet, ihr solltet da aber mit Einschränkungen rechnen. Trotzdem, euch einen wunderschönen Start in diesen Mittwochmorgen. Gleich mit Eiffel 65 und Blue Dabbedi-Dabbedi und Katy Perry macht uns den Löwen und brüllt euch wach in der Domstadt. Hier kommt Raw. 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
1: Mit Sandra Rosenthal, guten Morgen. Prozess um Legionellen in Uniklinik startet. Verdi ruft IKEA-Beschäftigte zum Warnstreik auf. Und das Wetter grau und nass bei maximal 11 Grad. 3 Tote und mehrere Schwerkranke. Nach einem Legionellenausbruch in der Kölner Uniklinik vor 6 Jahren steht jetzt ein früherer Mitarbeiter vor dem Kölner Landgericht. Die Staatsanwaltschaft wirft dem Mann schwere Versäumnisse bei der Techniküberwachung vor. Frank Waltel hat die Infos.
2: Der Angeklagte war als Bereichsleiter für Klima- und Lüftungstechnik zuständig. Laut Anklage hat er im Frühjahr 2020 eine Kühlanlage der Uniklinik wieder in Betrieb genommen, ohne vorgeschriebene Hygienechecks. Dadurch sollen sich gefährliche Legionellen im Wasser gebildet haben. Über die Lüftung gelangten die Keime dann ins Bettenhaus. 6 Patienten erkrankten an einer schweren Lungenentzündung, 3 von ihnen starben. Laut Staatsanwaltschaft hätte der heute 60-jährige Mann das Risiko kennen und verhindern müssen.
1: Bei IKEA gibt es heute nur ein eingeschränktes Angebot. Die Gewerkschaft Verdi hat die Beschäftigten in Godorf und am Butzweiler Hof zum Warnstreik aufgerufen. Hintergrund ist die laufende Tarifrunde im Einzelhandel. Die Arbeitgeber haben bisher noch kein Angebot vorgelegt. Die Filialen haben laut einem Sprecher zwar geöffnet, es kann aber Einschränkungen geben. US-Präsident Trump hat den US-Einsatz in der Straße von Hormuz überraschend gestoppt. Es soll geprüft werden, ob ein Abkommen zwischen Washington und Teheran abgeschlossen und unterzeichnet werden könne, teilte Trump auf seiner Plattform mit. Tina Eck berichtet aus Washington.
3: Gerade noch hatten seine Verteidigungs- und Außenminister Projektfreiheit gepusht und gepriesen, da macht Trump den Hahn zu. Er glaubt offenbar, dass ein Abkommen mit dem Iran in greifbarer Nähe ist und so lange liegt die Operation US-Hilfe bei der Passage von Frachtschiffen durch die Meerenge nach einem Tag wieder auf Eis. Die US-Blockade gegen iranische Schiffe aber soll bestehen bleiben. Der Iran will die Kontrolle über die Straße von Hormuz behalten mit einem Genehmigungsverfahren, wonach Schiffe nur mit Erlaubnis des Irans passieren dürfen.
1: Die Kölner Oper ist erfolgreich in den Ticketverkauf gestartet. Schon nach dem ersten Tag seien mehr als ein Drittel der Tickets für die gesamte Spielzeit in der sanierten Kölner Oper verkauft gewesen. Auch die neuen Bühnencards scheinen gut anzukommen, teilt die Oper mit. Mit dem Angebot kommt ihr 365 Tage im Jahr vergünstigt in die Oper und ins Theater. Ende September soll die Oper am Offenbachplatz nach dann 14 Jahren Sanierung wieder eröffnen. 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
4: Frage an Petrus, kommt heute die Sonne raus?
5: Definitiv nein.
4: Ja, okay, gut. Dann hätten wir das schon mal geklärt, wenn sie nicht kommt. Temperaturen um die 11 Grad aktuell, wärmer wird es heute auch nicht. Dazu aber heute Morgen und im Laufe des Vormittags starker Regen angekündigt, auch am Nachmittag. Regnet es dann heiter weiter, erst am Abend soll es dann mal wieder trocken bleiben und morgen wird es dann im Großen und Ganzen wieder freundlicher bei uns in der Domstadt bei Temperaturen um die 15 Grad und es gibt weniger Regen.
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4: Barbara ist nicht nur wunderbar, sondern Barbara hat auch noch einen Blitzer gesehen. Und zwar auf der Nieler Straße zwischen der Xantener Straße und der Friedrich-Karl-Straße. Hier ist Tempo 30 erlaubt. Danke dir fürs Melden. Und dann gucken wir noch auf die Kölner Autobahn. Da habe ich eine Meldung für euch von der A59 Bonn-Köln. Zwischen Spich und Flughafen hier habt ihr eine Stauzeit von 17 Minuten. So, und falls ihr schon mehr gesehen habt, macht's gerne wie Barbara und schickt eine WhatsApp-Sprachnachricht ins Studio 0221 951 99 99. Gute Fahrt euch.
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4: Am Mittwochmorgen jetzt mit Bastille und Things We Lost in the Fire.

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0: 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Ich bin Daniel Wallroth und das hier sind die 80er mit Aha und Take on Me.

Aha. Im besten Musikmix für Köln. 6.44 Uhr, es ist Mittwoch, der 6. Mai 2026. Und nicht nur bei IKEA am Butzweiler Hof und auch in Godorf wird heute gestreikt. Nein, die Sonne, die streikt heute auch. Regen, Regen und nochmal Regen zum Start in eurem Mittwochmorgen. Temperaturen um die 11 Grad und damit haben wir auch schon die Tageshöchstwerte erreicht. Heute Nachmittag dann weniger Regen und heute Abend soll es dann auch wieder trocken bleiben. So, wir gucken auf die Blitzerfront. Der aktuellste Blitzer, der kommt von der Barbara und steht auf der Nieler Straße zwischen der Xantener und der Friedrich-Karl-Straße bei Tempo 30. Hier bitte Fuß vom Gas und gute und sichere Fahrt jetzt mit Adam Lambert und What Are You Want From Me? Hallo Köln!

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1: Mit Danny Hoppe, guten Morgen. Weltweit wird über Social-Media-Verbote für Kinder und Jugendliche diskutiert. Nur die, die es betrifft, kommen eher selten zu Wort. Findet auch das Kinderhilfswerk UNICEF. Es hat deshalb selbst mal Jugendliche befragt, was sie von Social-Media-Verboten halten. Und die Meinung der 14- bis 16-Jährigen ist eindeutig. Die Mehrheit von ihnen will keine Verbote, sondern einen besseren Schutz auf digitalen Plattformen. Marc Weiß hat die Infos.
2: UNICEF hat knapp über 1000 Jugendliche repräsentativ befragen lassen. Ein Social-Media-Verbot für unter 16-Jährige wird klar abgelehnt. Nur 10% halten das für sinnvoll. Ein Verbot für unter 14-Jährige kommt deutlich besser an. Hier sagt über die Hälfte der Jugendlichen, dass das sinnvoll sein könnte. Allerdings glauben fast 90%, dass ein solches Verbot nichts bringen würde, weil betroffene Jugendliche es umgehen könnten, entweder über geteilte Geräte oder den Wechsel zu anderen Plattformen. Die Nachteile und Gefahren von Social Media sind den Jugendlichen laut Studie dabei durchaus klar. 74% sagen, dass sie auf Social Media oft das Gefühl für die Zeit verlieren. Als größte Risiken werden außerdem Mobbing, Hass, Beleidigungen und Fake News genannt. Und hier wünschen sich die Jugendlichen Schutz statt Verbot. Über 80% sprechen sich für bessere Inhaltsfilter und die schnelle Löschung unpassender Inhalte aus. Außerdem werden Schutzeinstellungen wie eingeschränkter Kontakt durch Fremde gefordert.
1: Und jetzt weitere Meldungen im Überblick. Im Iran-Krieg hat US-Präsident Trump überraschend den Einsatz in der Straße von Hormuz schon wieder gestoppt, nach nur einem Tag. Man wolle prüfen, ob ein Abkommen mit dem Iran abgeschlossen werden könne, schrieb er auf seiner Plattform Truth Social. Es gebe große Fortschritte. Die schwarz-rote Bundesregierung ist heute seit genau einem Jahr offiziell im Amt. Die Umfragewerte sind allerdings schlecht. Laut einer neuen YouGov-Umfrage sind 69% unzufrieden mit der Arbeit der Koalition. 55% glauben außerdem, dass sie vorzeitig zerbricht. Der FC Arsenal steht im Finale der Champions League durch einen 1:0-Sieg gegen Atletico Madrid. Gegen wen es Ende Mai in Budapest geht, entscheidet sich heute Abend. Dann empfängt der FC Bayern im Halbfinal-Rückspiel Paris Saint-Germain. Das Hinspiel hatten die Bayern mit 4:5 verloren. Auch der dritte Castortransport in NRW ist problemlos über die Bühne gegangen. Der mit Atommüll beladene Schwerlasttransporter hat am frühen Morgen das Zwischenlager in Ahaus erreicht. Das hat die Polizei bestätigt. Auch diesmal gab es demnach wieder mehrere Protestaktionen von Atomkraftgegnern. Der Transport selbst von Jülich nach Ahaus sei aber störungsfrei verlaufen, heißt es. So war es auch schon bei den ersten beiden Transporten. Und das waren die Nachrichten mit Danny Hoppe.
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3: Ja, eine heftige Regenfront zieht heute Morgen zum Start in euren Mittwoch über die Domstadt. Temperaturen um die 11 Grad, damit haben wir unsere Tageshöchstwerte schon erreicht. Und es regnet auch die ganze Zeit erstmal weiter bis in den späten Nachmittag rein. Erst dann soll es mal ein bisschen mehr trocken bleiben. Und morgen wird es dann im Großen und Ganzen wieder freundlicher. Bei 15 Grad maximal und im Sonne-Wolken-Mix.
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3: Die Barbara hat einen Blitzer gesehen, und zwar auf der Nielerstraße zwischen der Xantnerstraße und der Friedrich-Karl-Straße. Hier ist Tempo 30 erlaubt. Dann der Blick in die Stadt. Ute hat auch was gesehen, und zwar in Hohlweide.
4: Guten Morgen, ich möchte gerne einen Ampelausfall melden, und zwar auf der Bergisch-Gladbacher Straße, Ecke Rotfeldstraße in Köln-Hohlweide.
3: Ich danke dir fürs Melden, liebe Ute. Ute die Gute, ne? Hat auch einen Blitzer oder einen Ampelausfall durchgegeben. Falls ihr auch was gesehen habt, dann klingelt durch 0800 951 99 99. Wir machen weiter mit den Staus auf den Straßen. 11 Minuten plus habt ihr auf der Universitätsstraße. Hier staut es sich zwischen Zülpicher Straße und Bachemer Straße. Da bin ich heute Morgen auch lang gefahren. Da steht eine ganz, ganz nervige Ampel, und deshalb kann es wegen der Baustellenampel da ein bisschen länger dauern. Und 6 Minuten plus habt ihr gerade auf dem Militärring. Staut sich da vor dem Bonner Verteiler Richtung Rodenkirchen. Wir gucken auf die Autobahn, die 1, Euskirchen-Köln, zwischen Frechen und Bocklemünd, 17 Minuten plus. Dann die A4, Aachen-Köln, zwischen dem Kreuz West und Eiffeltor, 11 Minuten Stauzeit. Die A59, Bonn-Köln, zwischen Troisdorf und Flughafen, 28 Minuten plus. Und die A555, Bonn-Köln, zwischen Bornheim und dem Kreuz Süd, hier dauert es gerade 7 Minütchen länger. Und falls ihr sagt, hier, Daniel, ich habe noch was gesehen, ein Stau, ein Blitzer, ein Unfall, dann klingelt durch, ich gebe es auf jeden Fall weiter.
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3: Schönen Mittwoch zusammen jetzt mit Sophie Alice Baxter und Murder on the Dance Floor. Genießt euren Kaffee und dreht die Musik laut.

0: 7.08 Uhr und um die Uhrzeit machen wir direkt da weiter, wo wir gestern aufgehört haben.
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0: Guten Morgen Köln, Radio Köln ist hier. Die Morning Show mit Daniel Wallroth um 7.12 Uhr. Kann ich meinem Kater Netflix einrichten?
1: Definitiv nein.
0: Ja, sowas wird zum Beispiel ChatGPT gefragt. Einige von euch haben sie heute bestimmt auch schon genutzt, die KI, und gefragt zum Beispiel, wo gibt's eigentlich den besten Kaffee auf dem Weg zur Arbeit in der Stadt? Oder mögen Pflanzen Kölsch? Aber weiß die KI das wirklich? Ja, Radio Köln, KI-Kommissarin Jana Richter, die hat sich ChatGPT mal genauer angeguckt.
2: Was fragt ihr die KI eigentlich? Klar, die Klassiker, was koche ich heute mit Kartoffeln oder erkläre mir Mathe, als wäre ich 5. Aber dann gibt's auch die anderen Fragen. Kann ich mir selbst einen neuen Geburtstag ausdenken? Spoiler, nein. Oder auch sehr beliebt, hat ein Pinguin Knie? Hat er übrigens, sieht man nur nicht. Und es geht noch besser. Kann ich Pasta in Kaffee kochen? Kann man, sollte man aber vielleicht nicht. Und während wir hier drüber lachen, passiert im Hintergrund richtig was.
3: Was ist denn los hier?
2: Bei ChatGPT werden weltweit Millionen Fragen gestellt, jeden Tag.
4: Wow.
2: Pro Minute locker mehrere 10.000 Anfragen. Sagt zumindest die KI selbst, also kann man glauben oder auch nicht. Von total sinnvoll bis komplett absurd. Und genau das macht's irgendwie auch aus. Die einen planen damit ihren Halbmarathon, die anderen diskutieren mit der KI über Dinosaurier mit Hüten. Aber weiß Chatty wirklich alles? Wie viele E's sind in Erdbeere?
5: Also in der deutschen Sprache sind in dem Wort Erdbeere 2 E's drin.
2: Naja, aber das ist ja falsch.
5: Stimmt, du hast völlig recht. In Erdbeere gibt es nur ein E am Anfang.
2: Es sind 4 E's.
5: Ah, jetzt hab ich's. Du hast total recht.
2: Sind es nicht doch 6 E's?
5: Ich hab's jetzt nochmal geprüft. In Erdbeere sind tatsächlich 6 E's.
2: Also immer nochmal lieber gegenchecken, bevor ihr am Ende die Erdbeere noch mit 8 E's schreibt.
0: Ja gut, danke dir, Jana. Manchmal kriegt man halt von ChatGPT Antworten. Die sind wirklich noch verrückter, als samstags auf der Schildergasse shoppen zu gehen. Mann, Mann, Mann, ey.
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7.20 Uhr am Mittwochmorgen. Und ob das wieder so ein wildes, verrücktes, abgefahrenes Spiel wird wie letzte Woche, ja, das werden wir sehen. Heute Abend ist ja wieder Fußball Champions League. Das Rückspiel im Halbfinale zwischen den Bayern und auch Paris steht an. Und ihr erinnert euch vielleicht, 5:4 ist das Hinspiel in Paris ausgegangen. Soll ja eines der Fußballspiele des Jahrhunderts gewesen sein. Heißt, die Bayern, die müssen ein Tor Rückstand heute Abend aufholen. Gucke ich mir auf jeden Fall an. Letztes Mal das Spiel habe ich nicht gesehen. Heute Abend wird aber geguckt. Versprochen. Und der Endspielgegner für die Bayern oder Paris steht seit gestern Abend auch schon fest. Nämlich Arsenal London hat 1:0 gegen Atletico Madrid gewonnen und steht als erstes Team im Endspiel in Budapest. Radio Köln ist hier, die Morning Show um 7:22 Uhr haben wir es gleich. Jetzt mit Nick Kershaw und The Riddle im besten Musikmix für Köln. Hallo Köln!

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1: Kann losgehen.
2: Ja, super.
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4: Mit Sandra Rosenthal, guten Morgen. Mann wegen Legionellen in Uniklinik vor Gericht. Stadt rudert im Spielplatz Schilderstreit zurück. Und das Wetter immer wieder Regen bis 11 Grad. Knapp 6 Jahre nach einer Legionelleninfektion an der Uniklinik Köln mit 3 Toten und 3 Schwererkrankten beginnt heute ein Prozess. Ein 60-Jähriger ist wegen fahrlässiger Tötung und fahrlässiger Körperverletzung angeklagt. Als Angestellter soll er für die Gebäudetechnik verantwortlich gewesen sein und die über Monate stillgelegte Lüftungs- und Klimaanlage nicht ordnungsgemäß kontrolliert haben. Als die Anlage wieder in Betrieb genommen wurde, kamen so unbemerkt Legionellen über die Anlage in Patientenzimmer. 6 Patienten erkrankten daraufhin an Lungenentzündung, 3 starben. Nach einem Jahr schwarz-rote Bundesregierung rechnet die Mehrheit der Menschen in Deutschland mit einem Auseinanderbrechen der Koalition. In einer aktuellen Umfrage des Meinungsforschungsinstitutes YouGov sagten 55%, sie glauben nicht, dass Schwarz-Rot bis zum nächsten regulären Wahltermin 2029 hält. Uli Reitinger berichtet aus Berlin.
5: Merz hat am Abend schmerzhaft erfahren, wie unbeliebt seine Regierung ist. Selbst bei einem eigentlichen Heimspiel, seinem Auftritt beim CDU-Wirtschaftsrat, rührt sich kaum eine Hand zum Applaus. Merz sagt in seiner Rede, meine Damen und Herren, oder, wenn ich es unverändert so sagen darf, liebe Freundinnen und Freunde, er merkt, was los ist und verteidigt trotzdem die Regierung. Denn eine Alternative sieht Merz nicht. Bricht Schwarz-Rot auseinander, müsste er sich Mehrheiten mit der AfD oder mit Grünen und Linken suchen und vorstellbar für Merz.
4: Wenn ihr heute zu IKEA wollt, könnte es dort etwas holpriger laufen als normalerweise. Die Beschäftigten sind im Warnstreik. Verdi hat sie in der laufenden Einzelhandelstarifrunde aufgerufen. Laut einem Sprecher bleiben die Filialen am Butzweiler Hof und in Godorf zwar geöffnet, Kunden müssten aber mit Einschränkungen rechnen. Wie viele Beschäftigte dem Aufruf folgen, ist unklar. Die Stadt macht eine Kehrtwende im Schilderstreit. Die Verwaltung verzichtet nun doch auf die umstrittene Umbenennung von Spielplätzen in Spiel- und Aktionsflächen. Daniel Kollmann hat Einzelheiten.
6: Vergangenen Sommer hatte die Stadt für diese Idee viel Spott und Kritik kassiert. Auch die damalige Oberbürgermeisterin Reker hatte das Vorhaben ausgebremst und sich dagegen gestellt. Jetzt kommt die Rolle rückwärts der Verwaltung. Laut einer Mitteilung kommt auf die neuen Schilder weiterhin die Bezeichnung Spielplatz. Hintergrund der Debatte damals war, dass sich Jugendliche ausgeschlossen fühlen könnten, weil ein Spielplatz nur was für Kinder sei.
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2: Ja, und falls ihr heute mit euren Pens auf eine Spiel- und Aktionsfläche wollt, was ein Kackwort, oder? Ja gut, aber das verschiebt ihr dann besser auf den späteren Nachmittag, denn da soll es dann auch mal trocken bleiben. Zum Start in den Tag ist es regnerisch und es bleibt heute auch tagsüber erstmal regnerisch bei Temperaturen um die 11 Grad. Die 11 Grad haben wir jetzt schon erreicht und wärmer wird es dann heute erstmal nicht. Morgen soll es dann größtenteils trocken bleiben bei einem Sonne-Wolken-Mix in der Domstadt und 15 Grad maximal.
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2: Die Barbara, die ist wunderbar und hat einen Blitzer gesehen auf der Nieler Straße zwischen der Xantener Straße und der Friedrich-Karl-Straße. Hier bitte Fuß vom Gas, da ist Tempo 30 erlaubt. Dann der Blick auf die Straßen im Stadtgebiet. Ute die Gute hat einen Ampelausfall gesehen und zwar an der Kreuzung Bergisch-Gladbacher Straße und Rotfeldstraße in Hohlweide. Hier bitte vorsichtig fahren. Dann sagt Thorsten, Achtung, zwischen Wahn und Libur, da gibt es eine Ampelanlage, die installiert wird. Deswegen staut es sich zwischen Zündorf und Siegburger Straße circa 15 Minuten zurück. 10 Minuten Stauzeit habt ihr auf der Universitätsstraße. Hier Stau zwischen Zülpicher und Bachemer Straße. Und 8 Minuten plus habt ihr auf der Zoobrücke. Hier staut es sich zwischen Messe und dem Losepark. Dann gucken wir auf die Autobahnen. Da habe ich für euch die A1 Dortmund-Köln zwischen dem Kreuz Leverkusen und Niel 18 Minuten plus. Die A4 Aachen-Köln zwischen dem Kreuz West und Eiffeltor eine Viertelstunde Stauzeit. Die A57 Krefeld-Köln zwischen dem Dreieck Neues Süd und Bickendorf 25 Minuten plus. Die A59 Bonn-Köln zwischen Troisdorf und Flughafen 29 Minuten Stauzeit. Und dann noch die 555, wenn ihr von Bonn Richtung Köln düst, zwischen Wesseling und dem Kreuz Süd, sind es gerade 10 Minuten, die ihr mehr anplanen solltet. So, und falls ihr auch noch was gesehen habt, macht's wie Ute oder die Barbara und schickt eine WhatsApp-Sprachnachricht ins Studio 0221 951

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0: Ja, 2000 Euro würde ich auch einfach so bar auf die Kralle nehmen. Die holt ihr euch jetzt in unserem Geldregen. Garantiert, der Blitz schlägt nicht ein. Das alles nach All for One mit I Swear. Und das hier sind die Hosen mit Tage wie diese. Hallo, Köln.

0: jetzt kommt auch noch das Saxophon. Meine Güte. Passt auf, dass ihr nicht wieder flüssig werdet, weil ihr so am Dahinschmelzen seid bei dieser schönen Schnulze aus dem Jahr 94 von All for One. I'll be there. I swear. 7.42 Uhr haben wir es, am Mittwochmorgen. Einen schönen guten Morgen Köln mit dieser Aktion hier.
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0: So, genug Schnulze. Ihr solltet lieber mal bei eBay das Konto von Jeff Bezos im Blick behalten. Der Amazon-Jeff, der möchte nämlich seine Superjacht verkaufen. Ist ein Segelschiff, 127 Meter lang. 70 Meter hoch, da hat man ordentlich Platz. Und der Grund ist, das Schiff ist ihm einfach ein bisschen zu groß. Solltet ihr also Interesse haben, dann kümmern wir uns jetzt um die Anzahlung, also oder zumindest den Bootsführerschein. Rüber geht's zu Hendrik Frost ins landesweite Geldregenstudio.
2: Guten Morgen von mir. Und wenn ihr gerade jemanden an einer Parkbank stehen seht, ohne dass sie sich hinsetzt und eine Hündin daneben sitzt, dann ist das Sandra. Guten Morgen.
3: Guten Morgen.
2: Ihr seid gerade auf einer Gassi-Runde unterwegs, bevor ihr beide gleich zur Arbeit startet.
3: Das ist korrekt, richtig.
2: Sandra, wenn es gleich etwas Geld geben sollte für dich hier im Geldregen, was hast du vor?
3: Ich denke, wir würden gerne in Urlaub fahren und die Hündin soll dann in eine Unterbringung und dafür benötigen wir ein bisschen Geld. Ich möchte nicht, dass sie in den Zwinger kommt, weil sie gerne unter Menschen ist und ein bisschen vermenschlicht wurde von uns und deswegen kostet das ja noch zusätzlich. Deswegen wäre das sehr, sehr schön, wenn da noch eine kleine Finanzspritze kommen würde.
2: Also jetzt gerade, wo du im Radio bist, wenn es da draußen irgendwie so eine Hundepflegefamilie gibt oder so, gerne melden, höre ich daraus.
3: Sehr, sehr gerne. Wir
2: Sandra.
3: Sind dringend auf der Suche.
2: Ja, guck mal. Und dann schauen wir jetzt mal, ob wir das Ganze schon finanziert bekommen. Hier ist dein Geldregen.
3: Dankeschön.
1: 280 Euro.
3: Weiter.
1: 700 Euro.
3: Weiter.
1: 1500 Euro.
3: Weiter.
1: 2000 Euro.
3: Stopp.
2: Sandra.
3: Ja.
2: Ich glaube, davon bekommt deine Hündin aber eine Suite im Adler und das sind 2000 Euro.
3: Vielen, vielen Dank. Ich freue mich sehr. Ich zitter und weiß nicht, wohin mit mir gerade.
2: Ach, das war doch ein guter Start in diesen Mittwoch. Sandra ist happy mit 2000 Euro. Und für euch machen wir dasselbe einfach nochmal. Wir packen hier nochmal 2000 Euro in den Geldregen. Garantiert ohne Blitz und ihr holt sie euch ab. 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

Eine schöne gute Morgen, Köln. Radio Köln ist hier, die Morning Show mit Daniel Weyroth um 7.48 Uhr. 12 Minuten noch, dann geht die Schule los. Ich hoffe, ihr bekommt die Kids gut in die Schule gefahren. Denn heute Morgen kann es auch ein bisschen voller auf den Straßen sein. Es regnet immer mal wieder, heute und am Vormittag und am Mittag und bis in den späten Nachmittag rein. Temperaturen um die 11 Grad, dafür wird es dann morgen wieder schöner. Dafür der aktuellste Blitzer auf der Nieler Straße. Zwischen der Xantener Straße und der Friedrich-Karl-Straße steht das Ding rum. Und das bei Tempo 30. Fuß vom Gas und kommt gut an. Gleich mit Musik von Alizé. Und das hier ist Master KG mit

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1: Mit Danny Hoppe. Guten Morgen. Bei uns in NRW laufen seit dem frühen Morgen in 8 Städten Durchsuchungen bei mutmaßlichen Rechtsextremisten. Aus Sicherheitskreisen wurde bestätigt, dass es 10 Beschuldigte geben soll. Die Ermittlungen richten sich gegen die Gruppe Jung und Stark. Auch das Bundesamt für Verfassungsschutz ist an der Aktion beteiligt. Marc Weiß hat die Einzelheiten.
2: Seit 2024 häufen sich die Gewalttaten von teilweise noch sehr jungen Neonazis im Teenageralter, zum Beispiel bei Angriffen auf Paraden zum Christopher Street Day. Das BKA war damit im vergangenen Jahr an die Öffentlichkeit gegangen. In den Berichten hieß es, dass in der rechten Szene neue Jugendgruppen in Erscheinung getreten seien, die sich zunächst im virtuellen Raum gegründet hätten. Später ging es dann ins reale Leben und hier traten die jungen Nazis vor allem als Störer und Gewalttäter bei Veranstaltungen wie dem CSD in Erscheinung. Die größte dieser Gruppe war im vergangenen Jahr Jung und Stark mit einer Anhängerzahl im mittleren dreistelligen Bereich. Gegen genau diese Gruppe richten sich die Razzien heute Morgen. Auch die Gruppe Deutsche Jugend voran ist im Visier der Ermittler. Weitere relevante Vereinigungen seien der Störtrupp sowie die Gruppe Letzte Verteidigungswelle. Mutmaßliche Angehörige dieser Gruppe stehen aktuell in Hamburg wegen mehrerer Gewalttaten vor Gericht.
1: Und jetzt weitere Meldungen im Überblick. Die US-Armee setzt ihren neuen Einsatz in der Straße von Hormuz aus, nur einen Tag, nachdem sie ihn begonnen hatte. Das hat US-Präsident Trump auf seiner Plattform Truth Social angekündigt. Es seien große Fortschritte auf dem Weg zu einem vollständigen Abkommen mit dem Iran erzielt worden. Jugendliche wollen bei Social Media keine Verbote, sondern stattdessen einen besseren Schutz. Das zeigt eine neue UNICEF-Umfrage. Ein Verbot für unter 16-Jährige halten nur 10% der befragten Jugendlichen für sehr sinnvoll. Stattdessen fordern sie bessere Inhaltsfilter und die schnellere Löschung ungeeigneter Inhalte. Auch der dritte Castortransport aus Jülich ist ohne Probleme über die Bühne gegangen. Der mit Atommüll beladene Schwerlasttransporter hat am frühen Morgen das Zwischenlager in Ahaus erreicht. Das hat die Polizei bestätigt. Auch diesmal gab es wieder mehrere Protestaktionen von Atomkraftgegnern. Künstliche Intelligenz ist inzwischen voll in unserem Alltag angekommen. Das unterstreicht jetzt auch nochmal eine Umfrage, die die Krankenkasse Pronova BKK jetzt vorgelegt hat. Denn demnach unterhalten sich rund 40% der jungen Erwachsenen in Deutschland lieber mit der KI als mit der Familie. Und 70% der unter 30-Jährigen sagen, KI-Chatbots seien wertvolle Gesprächspartner für einsame Menschen. Die Krankenkasse sieht darin eine klare Gefahr. Sie warnt, die KI bleibe ein System ohne eigenes Empfinden und ersetze keine echten Beziehungen. Soziale Fähigkeiten könnten verarmen, wenn man die KI menschlichen Gesprächen vorziehe. Und das waren die Nachrichten mit Danny Hoppe.
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3: Ui, Regen, nochmal Regen. Das heute Morgen und auch den ganzen Vormittag und auch am Nachmittag. Ja, was soll ich euch anderes erzählen? Es ist halt, wie es ist, aber es hat noch immer jodeljange Temperaturen. Heute 11 Grad und morgen wird schon wieder besser. Bei einem Sonnen- und Wolkenmix, es bleibt größtenteils trocken in der Domstadt und das bei Temperaturen bis 15 Grad.
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3: Die Barbara ist unterwegs, hat einen Blitzer gesehen und zwar auf der Nielerstraße zwischen der Xantener und der Friedrich-Karl-Straße. Bei Tempo 30 blitzen sie da. Und dann der Blick in die Stadt. Es gibt einen Ampelausfall an der Kreuzung Bergisch-Gladbacher Straße und Rothfeldstraße in Hohlweide. Passt ihr bitte auf. Dann habt ihr 17 Minuten plus auf der Zoobrücke. Es staut sich da zwischen Buchforststraße und Losepark. 16 Minuten plus auf der Universitätsstraße. Hier auch Stau zwischen Bernrather und Bachemer Straße. Ich bin da heute Morgen auch lang gefahren. Da steht so eine ganz, ganz nervige Ampel in der Baustelle. Also diese Ampelschaltung, die würde ich gerne mal verstehen. Ist irgendwie 10 Sekunden auf grün und dann springt sie wieder auf rot. Deshalb hier wieder ein kleines bisschen Stau. Und der Thorsten, der meldet auch, dass zwischen Warn und Liebau eine Ampelanlage installiert wird. Deswegen staut es sich zwischen Zündorf und der Siegburger Straße. Und hier habt ihr einen Plus von 10 Minuten. Wir gucken zusammen auf die Autobahn um 4 Minuten nach 8. Und da habe ich die 1 für euch. Euskirchen-Köln zwischen Hürth und dem Kreuz Nord. 16 Minuten plus. Dann die A3 Frankfurt-Oberhausen zwischen dem Kreuz Ost und dem Kreuz Leverkusen. Eine Viertelstunde Stauzeit. Die A4 Aachen-Köln zwischen Frechen-Nord und Eifeltor. 18 Minuten plus. Ein satter Stau auf der A57. Ei, Krefeld-Köln zwischen dem Dreieck Neuss-Süd und Bickendorf. 50 Minuten plus. Die A59 Bonn-Köln zwischen Troisdorf und Flughafen, 34 Minuten Stauzeit. Und die 555 Bonn-Köln zwischen Godorf und dem Kreuz Süd, 9 Minuten plus. aus. So, habt ihr mehr? Dann gerne her. 0800 951 99 99.
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3: Das bin ich. Schönen Mittwochmorgen mit Hertz und Purple Disco Machine. Wonderful Life 25. 5 nach 8.

0: Aufstehen und aufdrehen. Die Radio Köln Morning Show ist hier mit Daniel Wallroth und gleich mit Jason Derulo. Savage Love habe ich gleich für euch. Der Mittwochmorgen hier mit Radio Köln und das schöne sonnige Wetter, das macht weiterhin ein kleines Päuschen. Auf uns ist aber weiter Verlass.
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0: Auch heute Morgen habt ihr wieder die Chance auf das ganz große Geld. Den Anfang, den hat eben die Sandra gemacht und die wusste genau, warum sie sich für den Geldregen beworben hat.
2: Ich denke, wir würden gerne in Urlaub fahren und die Hündin soll dann in eine Unterbringung und dafür benötigen wir ein bisschen Geld.
0: Ja, das sollte mal gar kein Problem sein, denn Sandra hat ja eben bei mir in der Show 2000 Euro aus dem Geldregen geholt. Also ist schon mal ein guter Start in den Tag und jetzt seid ihr dran.
2: Hallo, hier ist Sandra. Ich habe beim Geldregen mitgemacht und heute Morgen 2000 Euro gewonnen. Es lohnt sich auf jeden Fall mitzumachen und ich wünsche allen viel Glück.
0: Ja, und wir laden die Flinte direkt nochmal nach. 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
0: So ist es. Und hier kommt er jetzt. Der Mann, der richtig schön seinen Namen singen kann. Ja, sag ich doch. Savage Love. Um 8:10 Uhr gleich. Hallo Köln und einen schönen Mittwoch. Love.

0: Morgen. 8.12 Uhr, Radio Köln ist hier und alles neu macht der Mai. Ja, so heißt es doch, oder? Gut, das Einzige, was der Mai bisher neu gemacht hat, ist das Wetter. Also im April, da war es ja noch mega warm und Sonne. Und jetzt, ja, also wie soll ich es nennen? Graue, nasse Suppe zum Frühstück oder wie? Ja, gut, aber Leute, der Mai, der läuft ja zum Glück noch was. Am Wochenende soll es ja auch wieder schöner werden bei uns in Köln. Und wir haben diesen Mai noch zwei Feiertage. Und unser Radio Köln Freizeitreporter Tim Schmernbeck, der hat euch mal gefragt, was den Mai für euch so besonders macht. It's gonna
1: 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Was macht für euch einen besonders guten Mai aus?
2: Angrillen und freuen auf den Sommer.
3: Maibäume, 1. Mai-Tradition.
4: In der Bar was trinken gehen und auf den Wiesen liegen.
5: Jo, mit vielen Freunden und Sport draußen.
6: Tanzen und so richtig in den Sommer starten mit Freundinnen.
7: Man hat guten Mai. Ich tanze den Mai, würde ich sagen, wenn der gut ist.
1: Hast du gut den Mai getanzt?
7: Ja, schon. 3 Tage in Folge.
8: Wodka und Bier. Aua. It's
1: gonna be me. Hast du denn schon so einen besonderen Plan im Mai?
9: Möglichst viel Zeit auf den Uniwiesen verbringen, solange sie noch grün sind. So.
10: Ich fahre weg in Urlaub, deshalb bin ich im Mai gar nicht da.
11: Ich möchte auf jeden Fall einmal schon an den See fahren im Mai.
5: Wir machen eine Kanutour und gehen zu einem Freund nach Kiel.
12: Ich mache das gleich. Ich bin der Freund in Kiel. Ich wohne hier, aber ich komme aus Kiel, deswegen da fahren wir hin zusammen an die Ostsee.
0: Na gut, und weil Tim uns jetzt allen so einen kleinen schönen Ohrwurm verpasst hat, für euch im besten Mix NSYNC mit It's Gonna Be Me. Oder wie Justin Timberlake so schön singt. It's gonna
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Ui, was ist denn da los, meine Damen und Herren? Bei IKEA gibt's heute ein bisschen weniger Kallax, ein bisschen weniger Billy und ein bisschen weniger Tschöttbüller. Denn die Gewerkschaft Verdi, die hat im Einzelhandel zu Warnstreiks aufgerufen. Die beiden Filialen bei uns in Köln, also in Godorf und am Butzweiler Hof, die bleiben heute zwar geöffnet, ihr solltet da aber mit Einschränkungen rechnen. Radio Köln ist hier zum Start in eurem Mittwochmorgen mit den 90ern und Alanis Morissette. Ironic. Um 8:20 Uhr. Mein Name ist Daniel Wallroth. Hallo Köln.

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1: Mit Sandra Rosenthal, guten Morgen. Prozess wegen Legionellen in Uniklinik. Razzia gegen Neonazi-Gruppen in NRW. Und das Wetter immer wieder Regen bis Hall, guten Morgen. Prozess wegen Legionellen.

0: 2020 eine Kühlanlage der Uniklinik wieder in Betrieb genommen, ohne vorgeschriebene Hygienechecks. Dadurch sollen sich gefährliche Legionellen im Wasser gebildet haben. Über die Lüftung gelangten die Keime dann ins Bettenhaus. 6 Patienten erkrankten an einer schweren Lungenentzündung, 3 von ihnen starben. Laut Staatsanwaltschaft hätte der heute 60-jährige Mann das Risiko kennen und verhindern müssen.
1: In NRW laufen seit dem frühen Morgen in mehreren Städten Durchsuchungen bei mutmaßlichen Rechtsextremisten. Es gäbe 10 Beschuldigte, heißt es aus Sicherheitskreisen. Die Razzia richtet sich gegen die Neonazi-Gruppe Jung und Stark. Uli Reitinger berichtet.
2: Es ist ein relativ neues Phänomen. Seit 2024 tun sich zum Teil ganz junge Neonazis nicht mehr nur virtuell im Netz zusammen, sondern stören in der realen Welt Großveranstaltungen, zum Beispiel Paraden zum Christopher Street Day. Jung und Stark heißt die größte dieser Gruppen mit einer Anhängerzahl im mittleren dreistelligen Bereich. Andere Gruppen nennen sich der Störtrupp oder Letzte Verteidigungswelle. Mutmaßliche Angehörige der Letzten Verteidigungswelle stehen aktuell in Hamburg wegen mehrerer Gewalttaten vor Gericht.
1: Bei IKEA gibt es heute nur ein eingeschränktes Angebot. Die Gewerkschaft Verdi hat die Beschäftigten in Godorf und am Butzweiler Hof zum Warnstreik aufgerufen. Hintergrund ist die laufende Tarifrunde im Einzelhandel. Die Arbeitgeber haben bisher noch kein Angebot vorgelegt. Die Filialen haben laut einem Sprecher zwar geöffnet, es kann aber Einschränkungen geben. Spielplatz bleibt Spielplatz und wird nicht zur Spiel- und Aktionsfläche. Nachdem die Stadt Köln im vergangenen Jahr viel Kritik und Spott für die Idee kassiert hatte, rudert sie nun zurück. Laut einer Mitteilung der Verwaltung soll auf neuen Schildern weiterhin Spielplatz und nicht wie geplant Spiel- und Aktionsfläche stehen. Die Verwaltung hatte die Idee letztes Jahr damit begründet, dass sich Jugendliche ausgeschlossen fühlen könnten, weil ein Spielplatz nur was für Kinder sei. Auch Ex-OB Reker hatte sich von dem Vorschlag distanziert. Radio Köln, Nachrichten für Köln mit Sandra Rosenthal. 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
4: Vielleicht fragt ihr euch auch den ganzen Morgen schon, woran es hier liegen hat, damit es heute Morgen so grau und nass ist.
5: Das ist natürlich immer so die Frage. Ich sag natürlich immer, woran halt die liegen. Da fragt man sich nachher natürlich immer, woran die liegen hat.
4: Ja, ist halt immer die Frage, ne? Aber ich kann euch sagen, es bleibt auch heute erstmal grau und nass. Na gut, die Natur, die freut sich da draußen, dass es mal ein bisschen gegossen wird. Temperaturen um die 11 Grad, wärmer wird's heute nicht. Dafür ab morgen wieder ein bisschen mehr Sonne, es bleibt größtenteils trocken und 15 Grad.
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4: Die Barbara, die hat einen Blitzer gesehen und zwar auf der Nieler Straße zwischen der Xantener und der Friedrich-Karl-Straße. Hier ist 30 erlaubt. Dann der Blick in die Stadt. Ute hat einen Ampelausfall gesehen und zwar an der Kreuzung Bergisch-Gladbacher Straße und Rotfeldstraße in Hohlweide. Passt hier bitte auf. Dann 18 Minuten plus auf der Zoobrücke. Es staut sich da zwischen dem Kalkartunnel und Lose Park. 17 Minuten Stauzeit auf der Universitätsstraße. Hier Stau zwischen der Zülpi und der Bachemer Straße. Und wenn ihr vom Messekreisel zur Längstes Arena und zum Deutzer Bahnhof wollt, da braucht ihr auch gerade ordentlich Geduld. Hier müsst ihr mit einem Plus von 10 bis 15 Minuten rechnen. Dann gucken wir auf die Autobahn. Ja, Regen und Autofahren in Köln passt nicht so gut zusammen. Deshalb sind die Straßen auch hier einigermaßen voll. Wir starten auf der 1 Euskirchen-Dortmund zwischen Hürth und dem Kreuz Leverkusen-West. Halbe Stunde Stauzeit. Die A3 Oberhausen-Köln zwischen dem Kreuz Hilden und Leverkusen-Zentrum 50 Minuten plus. Die A4 Olpe-Aachen zwischen dem Kreuz Ost und Klettenberg 24 Minuten Stauzeit. Die A57 Krefeld-Köln zwischen dem Dreieck Neuss-Süd und dem Kreuz Nord 27 Minuten plus. Die A59 Bonn-Köln zwischen dem Dreieck Bonn-Nord-Ost und Flughafen, das hört ja gar nicht mehr auf hier, 34 Minuten Stauzeit. Und die A555 Bonn Richtung Köln zwischen Godorf und dem Kreuz Süd, da dauert es gerade 8 Minuten länger. Das ist der kleinste Stau von den Autobahnen. So, jetzt haben wir es aber, oder? Falls ihr noch was gesehen habt, 0800 951 99 99, wisst ihr Bescheid, könnt ihr durchklingeln.
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4: Schönen Mittwoch mit unserer 2000-Euro-Garantie in unserem Geldregen. Jetzt mit Tavlo oder nach Tavlo, Habits und Ultravox, Dancing with Tears in My Eyes. Hallo Köln, startet gut in den Tag. Bye.

0: Uhr 41 haben wir es jetzt. Radio Köln ist hier, die Morning Show mit Daniel Wallroth. Ich wünsche euch einen schönen Mittwoch.
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0: Ja, die besten Tage auf der Arbeit sind ja die, an denen Kollegen das Frühstück ausgeben, oder? Also so belegte Brötchen, halber Hahn, Joghurt, Kaffee. Das ist doch mal eine Idee, als Arbeitsteam hier beim Geldregen mitmachen. Und wenn einer gewinnt, einen Monat lang große Frühstückspause. So nämlich und nicht anders. Hatten wir zumindest auch noch nicht. Aber wär doch mal eine Maßnahme. Deshalb geht's jetzt rüber zu Hendrik Forst ins landesweite Geldregenstudio. Guten Morgen.
2: Bei mir am Telefon in dieser Runde Geldregen ist Patrick. Hey, guten Morgen.
3: Guten Morgen.
2: Du bist Familienpapa seit anderthalb Jahren von einem Sohn. Was lernt er gerade?
3: Ja, im Prinzip fängt er jetzt so richtig an zu quasseln, testet auch mal seine Grenzen aus. Aber bisher kann ich mich echt nicht beschweren.
2: Ja, ich wollte gerade sagen, die schwierige Wieso, Weshalb, Warum-Phase, die kommt ja dann erst noch.
3: Ja, genau.
2: Ist noch so ein bisschen die Ruhe vorm Sturm. Und du hast ein Ziel, wenn du Geld hier rausholst aus dem Geldregen, würdest du deinem Sohn und deiner Frau gerne eine Insel zeigen?
3: Genau, wir würden gerne mal Sardinien anschauen. Ich würde denen gerne mal die Insel zeigen. Die Strände, die sind ja wirklich wunderschön und das würde ich den beiden gerne mal zeigen.
2: Patrick, dann lasse ich dich jetzt auch ganz allein auf der Geldregeninsel zurück. Hier ist er. Pass auf vor dem Blitz und viel Erfolg.
3: Danke.
1: 200 Euro.
3: Weiter.
1: 800 Euro.
3: Weiter.
1: 1.700 Euro.
3: Weiter.
1: 2.000 Euro.
3: Stopp.
2: Patrick, ich habe eine kleine Frage.
3: Ja.
2: Willst du am Fenster sitzen oder am Gang? Ich buche hier gerade deinen Flug nach Sardinien.
3: Gerne mal am Fenster.
2: Das sind 2.000 Euro für dich.
3: Besten Dank. Super. Ich freue mich sehr. Da können wir mal die Planung starten. Besten Dank.
2: Und was soll es für euch sein? Vielleicht ein ganzer Monat auf Sardinien oder eine Reise an die US-Westküste? Ist gar kein Problem mit dem, was wir jetzt für euch haben. 20.000 Euro. Habt ihr richtig gehört hier? 20.000 Euro im Geldregen. Und zwar in dieser oder in der nächsten Runde. Versucht euch zu bewerben, genau hier.
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Uiuiuiuiuiui. 8.46 Uhr, Radio Köln ist hier, die Morningshow mit Daniel Wallroth. Und ob das wieder so ein wildes, verrücktes, abgefahrenes Spiel wird wie letzte Woche? Also ich bin gespannt. Heute Abend ist ja wieder Champions League. Das Rückspiel im Halbfinale zwischen den Bayern und Paris steht an. Und ihr erinnert euch vielleicht, 5:4 ist das Hinspiel in Paris ausgegangen. Heißt, die Bayern, die müssen ein Tor Rückstand aufholen heute Abend. Gucke ich mir auf jeden Fall an. Und der Endspielgegner für die Bayern oder Paris steht seit gestern Abend auch schon fest. Arsenal London hat 1:0 gegen Atletico Madrid gewonnen und steht als erstes Team im Endspiel in Budapest. Anpfiff bei Bayern gegen Paris Saint-Germain ist dann heute Abend um 21 Uhr. Und ich kann das jetzt mal so sagen, ich wünsche dem FC Bayern heute Abend wirklich von Herzen einen guten Kick. Ja?

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1: Mit Danny Hoppe. Guten Morgen. In mehreren Bundesländern läuft seit dem frühen Morgen eine Razzia gegen die rechte Szene. Bei uns in NRW gibt es Durchsuchungen in 8 Städten, das hat das Bundeskriminalamt bestätigt. Und auch in 11 weiteren Bundesländern gibt es demnach Einsätze bei mutmaßlichen Rechtsextremisten. Rund 50 Objekte werden durchsucht. Die Ermittlungen richten sich vor allem gegen die rechte Gruppe Jung und Stark. Marc Weiß aus dem News-Team, was weiß man über die Gruppe?
2: Ja, die Gruppe war einige Zeit so ein bisschen unter dem Radar, weil die Mitglieder wahrscheinlich extrem jung sind. Das sind größtenteils Teenager. Laut BKA gibt es seit ein paar Jahren dieses Phänomen, dass sich rechtsextreme Jugendliche erstmal im Netz zusammenschließen und da auch austauschen. Und erst nach einiger Zeit werden dann öffentliche Aktionen geplant. Bei Jung und Stark sollen das vor allem Angriffe auf CSD-Paraden gewesen sein. Und diese Gruppe gilt als die aktuell größte ihrer Art. Man geht von ein paar 100 Mitgliedern aus, wie gesagt, die meisten davon im Teenageralter.
1: Danke, Marc. Und jetzt weitere Meldungen im Überblick. Im Iran-Krieg hat US-Präsident Trump den Einsatz in der Straße von Hormuz nach nur einem Tag schon wieder gestoppt. Man wolle prüfen, ob ein Abkommen mit dem Iran abgeschlossen werden könne, schrieb er auf seiner Plattform Truth Social. Es gebe große Fortschritte. Das vom Hunter-Virus betroffene Kreuzfahrtschiff darf einen Hafen auf den Kanarischen Inseln anlaufen. Das hat das spanische Gesundheitsministerium angekündigt. Man habe sich hier mit der Weltgesundheitsorganisation abgestimmt. Bisher sind 3 Passagiere gestorben. Die WHO geht aktuell von 7 Erkrankungen aus. Der FC Arsenal steht als erstes Team im Finale der Champions League. Der Tabellenführer der Premier League setzte sich am Abend mit 1:0 gegen Atletico Madrid durch. Heute Abend müssen dann noch die Bayern im Halbfinalrückspiel gegen Paris Saint-Germain ran. Das Hinspiel in Paris hatten sie mit 4:5 verloren. Das Landgericht Köln befasst sich gleich mit einem Legionellenausbruch vor 6 Jahren in der Kölner Uniklinik. 3 Menschen kamen damals ums Leben. Angeklagt ist ein ehemaliger Mitarbeiter. Frank Waltel in Köln, der Mann soll bei der Techniküberwachung geschlammt haben.
3: Ja, der Angeklagte war als Bereichsleiter für die Klima- und Lüftungstechnik an der Uniklinik Köln zuständig. Laut Anklage hat der heute 60-Jährige im Frühjahr 2020 eine Kühlanlage wieder in Betrieb genommen, ohne vorgeschriebene Hygienechecks. Dadurch sollen sich gefährliche Legionellen im Wasser gebildet haben. Über die Lüftung gelangten die Keime dann ins Bettenhaus. 6 Patienten erkrankten an einer schweren Lungenentzündung, 3 von ihnen starben. Und laut Staatsanwaltschaft hätte der Mann das Risiko kennen und verhindern müssen.
1: Danke, Frank. Und das waren die Nachrichten mit Danny Hoppe.
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4: Also bei den ganzen Pfützen bei euch empfehle ich heute keine weißen Sneaker. Die solltet ihr da eher morgen tragen. Regen, Regen und nochmal Regen zum Start in euren Mittwochvormittag. Am Nachmittag hört es dann ein bisschen auf zu regnen. Da bleibt es dann größtenteils trocken bei Temperaturen um die 11 Grad. Und morgen wird es dann im Großen und Ganzen wieder freundlicher. Bei einem Sonne-Wolken-Mix und Temperaturen um die 15 Grad.
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4: So, Barbara hat einen Blitzer gesehen und zwar auf der Nieler Straße. Das ist der einzige Blitzer des Morgens. Zwischen der Xantener und der Friedrich-Karl-Straße steht das Ding rum. Und zwar bei 30. Dann der Blick in die Stadt. Es gibt einen Ampelausfall an der Kreuzung Bergisch-Gladbacher Straße und Rothfeldstraße in Hohlweide. Hier bitte aufpassen. Dann gucken wir auf die Straßen. 14 Minuten plus habt ihr nach wie vor auf der Zoobrücke. Hier staut es sich zwischen dem Kalkartunnel und Losepark. 16 Minuten plus auf der Universitätsstraße. Stau zwischen der Zülpicher und der Bachemer Straße. Und auch auf der Rheinuferstraße müsst ihr mehr Zeit einplanen. So ist es richtig. Von der Deutzer bis zur Severinsbrücke habt ihr einen Plus von 10 Minuten. Auch auf den Kölner Autobahnen ist noch einiges los heute Morgen. Wir starten durch auf der 1, Euskirchen-Dortmund, zwischen dem Kreuz West und dem Kreuz Leverkusen-West, 13 Minuten plus. Die A4 Aachen-Köln zwischen Frechen-Nord und Eiffeltor, 21 Minuten plus. Die A57 Krefeld-Köln zwischen dem Dreieck Bonn-Nord-Ost und dem Kreuz Nord, 11 Minuten plus. Die A59 Bonn-Köln zwischen Troisdorf und Flughafen, 32 Minuten Stauzeit. Und die A555, wenn ihr von Bonn Richtung Köln fahrt, zwischen Wesseling und dem Kreuz Süd, 16 Minuten Stauzeit. Falls ihr auch noch was gesehen habt, macht's gerne wie Barbara. Schickt eine WhatsApp-Sprachnachricht ins Studio 0221 951 99 99.
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4: Hallöchen am Mittwoch. Jetzt mit Bruno Mars. Ich feier diesen

0: I just might. 9 Uhr 8. Am Mittwochmorgen, das ist der Morgen mit Radio Köln. Und wenn ihr euch freut, dann freuen wir uns doch auch. So nämlich.
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0: Den Patrick, den hatten wir eben im Geldregen. Hendrik Frost im landesweiten Geldregen-Studio. Und da ist auch wieder einiges runtergekommen, ne?
2: Aber wirklich, ey. Also Patrick hatte uns auf jeden Fall vorher richtig gut zugehört. Er wusste genau, dass der Blitz vor 2000 Euro nicht einschlägt hier im Geldregen. Und jetzt geht es für ihn in den Familienurlaub.
3: Wir würden gerne mal Sardinien anschauen. Die Strände, die sind ja wirklich wunderschön. Und das würde ich den beiden gerne mal zeigen.
2: Heißt also 2000 Euro für die Urlaubskasse von Patrick. Und jetzt würde ich sagen, das verzehnfachen wir mal.
0: Oh, ei. Okay, also erstmal Sardinien fühle ich. War ich auch schon mal. War einer der schönsten Urlaube, die ich bisher hatte. Traumhafte Insel mit Mischung aus Berge und Meer. Aber jetzt, Hendrik, hast du gesagt, wir verzehnfachen. Also 20.000 Euro. Das ist schon sehr fett, ne?
2: Absolut. Neue Couch, neues Schlafzimmer, riesiger Fernseher oder vielleicht doch der fette Luxusurlaub. Von mir aus auch alles zusammen. 20.000 Euro haben wir hier für euch liegen. Lasst es uns gemeinsam herausfinden, was ihr mit der Kohle machen würdet. In dieser oder in der nächsten Runde warten 20.000 Euro auf euch. Vorher schlägt der Blitz nicht ein. Ich würde sagen, die Spannung startet jetzt, oder?
0: Ja, würde ich auch sagen. 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

0: Ach Mensch, so ein bisschen Romantik am Morgen vertreibt Kummer und Sorgen. So, Leute, ich muss ja mal kurz hier noch die WhatsApp fertig schreiben. So, aber vielleicht kennt ihr das ja auch. Wie oft sitzt ihr denn eigentlich am Handy, tippt und denkt euch, boah, wie kriege ich das denn alles geregelt? Kochen, die 5 Mails noch beantworten und das Geschenk für den Kindergeburtstag, das muss ich ja auch noch besorgen, ne? Also genau hier kann die künstliche Intelligenz zum Einsatz kommen. Radio Kölns digitale Alltagsstrategin Jana Richter ist jetzt bei mir. Du hast dich ausführlichst mit der KI beschäftigt. Wo kann die KI denn im Alltag helfen?
1: Also richtig praktisch finde ich die KI für Rezepte. Jeder kennt's, ihr habt noch ein paar Zutaten zu Hause und keinen Plan, was ihr kochen könnt. Die KI sagt dir, was du daraus machen kannst. Habe ich auch direkt mal ausprobiert und ein neues leckeres Rezept für Nudeln, Tomaten, Zucchini und Feta bekommen. Aha. Ihr könnt dann natürlich auch anders fragen, zum Beispiel erstelle mir ein Rezept unter 20 Minuten, High Protein oder vegetarisch vegan.
0: Habe ich gestern Abend erst wieder gemacht. Ne? Ich habe hier lecker in Sülz Spargel geshoppt und ich bin ja nicht so der Kocher. Ne? Ich kann ja nur grillen und dann habe ich erstmal geguckt, wie lang muss denn die Spargelstange im Wasser liegen und was muss ich denn da machen mit Salz und Butter und keine Ahnung was.
1: Wichtig.
0: Aber es war dann super zeitsparend und ist ja dann auch perfekt, wenn ihr gerade trainiert und ihr euch da einen Essensplan und einen Trainingsplan erstellen könnt, ne?
1: Genau, auch bei Geschenken, Outfit-Entscheidungen oder Urlauben. Die KI liefert euch Inspiration, ohne dass ihr lange überlegen müsst. Sogar bei kleinen Alltagsproblemen, also zum Beispiel Verträge verstehen, Pläne für den Tag erstellen lassen oder der Standard einfach Dinge sofort erklären lassen, die ihr gerade seht oder hört.
0: Ja, und für so einen Städtetrip ist das natürlich auch Bombe. Also, wenn ihr euch nicht auskennt, zu wenig Zeit und nur ein Budget habt, ne?
1: Ja, das ist wirklich easy. Ich habe zum Beispiel nach einem Sightseeing-Plan für 3 Tage in Köln gefragt. Da kamen auch echt gute Vorschläge bei rum. Bei ein paar Dingen musste ich als Kölnerin schmunzeln. Abschiedsessen mit Blick auf die Kranhäuser und optional Bootsfahrt auf dem Rhein würden wir wahrscheinlich jetzt nicht bei einem 3-Tage-Trip empfehlen. Aber es gab noch praktische zusätzliche Tipps wie Fortbewegung, Straßenbahn und zu Fuß, weil eben alles so gut erreichbar ist hier bei uns. Beste Reisezeit, Frühling bis Herbst und natürlich die Spezialität Kölsch probieren.
0: Ja, da gehe ich natürlich mit. Ist ein smarter Helfer, die KI, aber kein richtiger Ersatz.
1: Ja, ganz wichtig, nicht alles blind glauben. KI kann auch mal daneben liegen. Also bei wichtigen Sachen lieber nochmal gegenchecken und auch nicht aufhören, selbst mitzudenken. Keine sensiblen Daten eingeben, also Passwörter, persönliche Infos und so weiter, das gehört da nicht rein.
0: Danke dir, Jana. Also nicht abschalten, das Köpfchen, sondern smarter einfach leben. KI kann echt vieles einfacher machen. Vom schnellen Abendessen bis zur spontanen Tagesplanung, alles möglich. Aber bitte immer wirklich mit Kopf nutzen. Und ihr könnt weiter kommentieren in der Radio Köln Instagram-Story, wie ihr KI in eurem Alltag integriert. Kommentiert gerne und dann freue ich mich auf eure Meinungen hier in der Radio Köln Morning Show. Guten Morgen Köln, jetzt mit Elton John und Dua Lipa.

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1: Mit Sandra Rosenthal, guten Morgen. Mann wegen Legionellen in Uniklinik vor Gericht. Stadt rudert im Spielplatzschildstreit zurück. Und das Wetter ist regnerisch bei 11 Grad. Knapp 6 Jahre nach einer Legionelleninfektion an der Uniklinik Köln mit 3 Toten und 3 Schwererkrankten beginnt heute ein Prozess. Ein 60-Jähriger ist wegen fahrlässiger Tötung und fahrlässiger Körperverletzung angeklagt. Als Angestellter soll er für die Gebäudetechnik verantwortlich gewesen sein und die über Monate stillgelegte Lüftungs- und Klimaanlage nicht ordnungsgemäß kontrolliert haben. Als die Anlage wieder in Betrieb genommen wurde, kamen so unbemerkt Legionellen über die Anlage in Patientenzimmer. 6 Patienten erkrankten daraufhin an Lungenentzündung, 3 von ihnen starben. Nach einem Jahr schwarz-rote Bundesregierung

0: 365 Tage im Jahr vergünstigt in die Oper und ins Theater gehen. Ende September soll die Oper am Offenbachplatz nach dann 14 Jahren Sanierung wieder eröffnen. 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Alles zum Nachhören findet ihr auf radioköln.de.
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2: Neben einer leckeren Tasse Kaffee und einem Brötchen gibt's heute Morgen auch eine graue Suppe zum Frühstück. Und es bleibt auch grau da draußen. Den ganzen Tag immer wieder ein paar Regenschauer möglich bei Temperaturen um die 11 Grad. Erst heute Abend kommen dann mehr trockene Abschnitte dazu. Und morgen wird's dann auch wieder im Großen und Ganzen freundlicher. Hier bei uns in der schönsten Stadt Deutschlands. Mit Temperaturen um die 15 Grad und das bei einem Sonne-Wolken-Mix.
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2: Morgen. Barbara hat einen Blitzer gesehen. Und zwar auf der Nieler Straße zwischen der Xantener und der Friedrich-Karl-Straße bei 30. Dann gibt es nach wie vor einen Ampelausfall. Und zwar an der Kreuzung Bergisch-Gladbacher Straße, Ecke Rotfeldstraße in Hohlweide. Hier bitte aufpassen. Dann habt ihr noch ein bisschen Plus. Und zwar 10 Minuten Stauzeit auf dem Deutzer Ring Richtung Severinsbrücke. 13 Minuten kommen oben drauf. Auf der Universitätsstraße. Hier staut es sich zwischen der Zülpicher und der Bachemer Straße. Bin ich heute Morgen auch lang gefahren. Also da ist so eine ätzende Ampel in der Baustelle, die gefühlt alle 10 Sekunden die Farbe ändert. Na, ich weiß auch nicht, woran es gelegen hat. Auf jeden Fall habe ich da heute Morgen auch ein bisschen gestanden. Und rund um die Messe und Längstes Arena solltet ihr auch ein paar Minuten noch mehr einplanen. Dann Blick auf die Kölner Autobahn. Die 1, Euskirchen-Dortmund zwischen Löwenich und dem Kreuz Leverkusen-West. 18 Minuten plus. Die A4, Aachen-Köln zwischen dem Kreuz West und Eiffeltor, 16 Minuten Stauzeit. Dann die A57, Krefeld-Köln zwischen dem Dreieck Neues Süd und dem Kreuz Nord, 10 Minuten plus. Die A59, Bonn-Köln zwischen Troisdorf und Flughafen, 28 Minuten plus. Und die A555, wenn ihr von Bonn Richtung Köln unterwegs seid, immer die bessere Richtung, nach Köln zu fahren, ne? Zwischen Godorf und dem Kreuz Süd. 8 Minuten Stauzeit. So, und wenn ihr noch was gesehen habt, ist zwar schon genug los, ne, aber falls ihr noch was entdeckt habt, dann klingelt gerne kostenlos durch 0800 951 99 99.
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2: Ja, mit eurem Wecker am Mittwoch. Also mit eurem menschgewordenen Wecker. Und ich mache euch jetzt wach mit Lilywood und The Prick. Prayer MC, außerdem gleich Queen mit Radio Gaga und natürlich haben wir noch unseren Geldring. Neue Spielrunde gleich in 5 Minuten hier bei mir in der Sendung.

0: Guten Morgen, ihr schönen Menschen. Radio Köln ist hier, die Morning Show mit Daniel Weyroth um 9.41 Uhr und Queen. Gleich kommt dann Taylor Swift um die Ecke und trellert euch einen am Frühstückstisch. Und wenn das schöne Wetter schon nicht zu uns kommt, dann fliegt ihr halt ins schöne Wetter mit uns.
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0: Ja, so ein extra Urlaub, der sonst nicht möglich gewesen wäre, ist hiermit auf jeden Fall drin. Oder zum Beispiel eine Renovierung zu Hause. Das nötige Kleingeld dafür gibt's nämlich von Radio Köln. Deshalb jetzt zack, rüber ins landesweite Geldregenstudio zu Hendrik Frost. Guten Morgen.
2: Den Ball richtig treffen, das ist das Metier von Tobias. Hi.
3: Hi, grüß dich.
2: Du bist Golflehrer?
3: Ja, wir sind immer unterwegs, auch bei dem Wetter.
2: Boah, hätte ich ja gar keinen Bock drauf. Du hast mir gerade eben im Vorgespräch schon ein bisschen versucht, was zu erklären. Den einzigen Begriff, den ich wiedererkannt habe, ich kann kein Golf, war Handicap. Handicap ist doch irgendwie die Anzahl der Versuche, bis der Ball dann im Loch landet.
3: Genau, es gibt einen Scratch, eine 72, die soll dann jemand erreichen, der das schon ein bisschen besser kann. Dann ist das Handicap quasi die Schläge, die jemand dann mehr benötigen darf.
2: Was war dein bestes Handicap?
3: Ich hatte mal +4, das ist aber schon ein paar Jahre her.
2: Also jetzt, wo du Lehrer bist fürs Golfen, geht's quasi bergab.
3: Da hat man dann nicht mehr so viel Zeit fürs eigene Spiel, richtig?
2: Ja, nee, das ist vertrauenserweckend, Tobias.
3: Absolut.
2: Nein, ich bin mir sicher, dass du das mit dem Abschlag gut hinbekommst, jetzt auch im Geldregen. Hau mal rein.
3: Danke.
1: 250 Euro.
3: Weiter.
1: 600 Euro.
3: Weiter.
1: 1000 Euro.
3: Weiter.
2: Oh nein. Tobi.
3: Schade.
2: Das war der Blitz.
3: Ja, zu scharf auf die 20 gewesen.
2: Tobi, trotzdem danke fürs Mitspielen.
3: Danke
2: dir. Hab einen schönen Tag, danke dir. Tschüss.
3: Ciao.
2: Ja, Tobi war scharf auf die 20.000 Euro, hat gezockt und für uns alle herausgefunden, dass sie in dieser Spielrunde gerade nicht drin waren. Heißt, die 20.000 Euro können sich jetzt nur noch in dieser neuen Spielrunde verstecken. Sie sind garantiert drin, jetzt hier im Geldregen. 20.000 Euro.
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0: Ich muss ja zugeben, ich wäre auch scharf auf die 20 gewesen. Na gut, am Ende fragt man sich immer, woran es hier lehen hat. Also bewerbt euch für den Geldregen und habt einen schönen Mittwoch. Gleich mit dem Kollegen Doppel-D, Daniel Dähling. Er begleitet euch durch den Vormittag. Wenn ihr mögt, hören wir uns morgen wieder. Ich bin Daniel Weyroth. Tschö mit Ö.

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1: Mit Danny Hoppe. Guten Morgen. Seit dem frühen Morgen läuft eine große Razzia gegen die rechte Szene und inzwischen wird immer deutlicher, das Ausmaß ist groß. Die Bundesanwaltschaft lässt rund 50 Objekte in 12 Bundesländern durchsuchen. 600 Beamte sind im Einsatz. Bei uns in NRW finden Razzien in Bochum, Duisburg, Essen, Mülheim, Oberhausen, dem Hochsauerlandkreis und in den Kreisen Mettmann und Minden-Lübbecke statt. Die Maßnahmen richten sich gegen die rechten Gruppen Jung und Stark und Deutsche Jugend voran. Marc Weiß aus dem News-Team, was genau sind das für Gruppen?
2: Also laut BKA sind die Gruppen sehr ähnlich. In beiden sollen vor allem sehr junge Rechtsextreme organisiert sein, also teilweise wirklich im Teenageralter. Angefangen hat das 2024 wohl, da gab es die Gruppen zunächst nur online. Man tauschte sich da in Chats aus, plante da aber schon reale Aktionen für später. Die gab es dann auch im Fall beider Gruppen. Es soll Angriffe auf Veranstaltungen gegeben haben, vor allem auf CSD-Paraden und allgemein auf linke Gruppierungen. Teilweise wurde da gestört, es soll aber auch schwere Gewalttaten gegeben haben. Als Deckmantel wurde oft auch behauptet, man tue etwas gegen Pädophilie, sagt das BKA. Daraufhin wurden dann Personen attackiert, die Gruppen als pädophil definiert hatten. Und beide sind inzwischen bundesweit vernetzt und haben jeweils über 100 Mitglieder. Gegen 36 Personen wird konkret ermittelt. Sie sollen Mitglieder der Gruppen sein, teilweise wohl auch Anführer.
1: Danke, Marc. Und jetzt weitere Meldungen im Überblick. Die US-Armee setzt ihren Einsatz in der Straße von Hormuz nach nur einem Tag schon wieder aus. Das hat US-Präsident Trump auf seiner Plattform Truth Social angekündigt. Es seien große Fortschritte auf dem Weg zu einem vollständigen Abkommen mit dem Iran erzielt worden. Fast 3000 Zollbeamte kontrollieren seit dem frühen Morgen Paketzusteller in ganz Deutschland. Es geht um Schwarzarbeit und illegale Beschäftigung. Das hat die Generalzolldirektion mitgeteilt. Kontrolliert werde vor allem in großen Depots und Verteilzentren. Auch der dritte Castor-Transport aus Jülich ist ohne Probleme über die Bühne gegangen. Der mit Atommüll beladene Schwerlasttransporter hat am frühen Morgen das Zwischenlager in Ahaus erreicht. Das hat die Polizei bestätigt. Auch diesmal gab es wieder mehrere Protestaktionen von Atomkraftgegnern. Spätestens seit dem Fall Fernandes-Ulmen ist der Begriff Deepfakes auch der breiten Öffentlichkeit bekannt. Und auch Italiens Ministerpräsidentin Meloni ist schon mehrmals Opfer von KI-generierten Fotos geworden. Jetzt geht sie in die Offensive und warnt auf X, Deepfakes seien gefährlich, denn sie könnten jeden täuschen, manipulieren und treffen. Was heute ihr passiere, könne morgen jedem passieren. Von ihr selbst seien momentan diverse falsche Bilder im Umlauf, schreibt Meloni. Und eins davon hat sie jetzt selbst veröffentlicht. Es zeigt sie in Unterwäsche. Sie müsse anerkennen, dass derjenige, der es erstellt habe, sie zumindest in diesem Fall sogar deutlich verbessert habe. Dann wird sie wieder ernst. Sie könne sich verteidigen, viele andere aber nicht. Deshalb sei es wichtig, solche Fotos erst zu prüfen und sie erst dann zu glauben. Und das waren die Nachrichten mit Danny Hoppe.
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3: Tja, wir machen Sonnenpause bei uns in der Stadt. Dafür gibt's Dauerregen, der aber auch so langsam nachlässt. Lang ist her, aber tatsächlich, ne, es bleibt noch etwas. Der Regen ist ja auch ganz wichtig, aber der Lauf des Nachmittags, der wird deutlich freundlicher und zum Abend dann weitgehend trocken. Aber heute eher kühl, maximal später noch 10 Grad. Im Moment sind sogar noch 11 Grad. Die nächsten Tage geht's aber schon wieder aufwärts. Morgen wird's erstmal wärmer und am Freitag auch wieder sonniger.
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3: Niki meldet uns einen Blitzer auf der Frankfurter Straße in Höhenberg. Und zwar, wenn ihr nach Ostheim fahrt, an der Tankstelle und am Sportpark Höhenberg. Da ist 50 erlaubt. Schauen wir ansonsten auf die Straßen in der Stadt. Die Stadt meldet uns einen Ampelausfall an der Kreuzung Bergisch-Gladbacher Straße, Rotfeldstraße in Hohlweide. Passt dort bitte besonders auf die Verkehrsschilder auf. Und auf der Universitätsstraße ist viel los zwischen Zülpicher Straße und Bachemer Straße. Solltet ihr mal bis zu 10 Minuten mehr einplanen. Der Blick auf die Autobahnen, hier die längsten Staus ab 10 Minuten für euch. Die A1, und zwar Richtung Dortmund zwischen Löwenich und Kreuz Leverkusen West, 15 Minuten Stauzeit. Die A4 aus Aachen zwischen Kreuzkamm West und Eiffeltor, da steht ein kaputtes Fahrzeug, eine Spur ist gesperrt, 10 Minuten plus. Die A4 aus Olpe weiter Richtung Aachen zwischen Kreuzkamm Ost und Kreuzkamm West, insgesamt 13 Kilometer mit 35 Minuten Stauzeit. Und die A59 stadteinwärts zwischen Spich und Flughafen, 5 Kilometer wegen der Baustelle, 17 Minuten Stauzeit dort. Habt ihr noch was gesehen? Denkt an uns, ruft uns gerne an über die kostenlose Radio Köln Verkehrshotline 0800 951 99 99.
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3: Einen schönen Mittwoch. Es gibt Ordnungsamt, Security, Polizei vom Land, die Bundespolizei, also ziemlich viele, die ja für unsere Sicherheit hier in Köln zuständig sind. Und am Hauptbahnhof machen Bundespolizei und Sicherheitsdienst jetzt gemeinsame Sache. Radio Köln Reporter Frank Waltl ist mal mitgelaufen. Infos gibt's gegen 21:15 hier. Ich bin Daniel Dehling.

0: Tja, es ist des einen Freud und des anderen Leid.
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0: 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Tobi hat nämlich gezockt, denn er wollte das hier hören.
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0: 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Für diese Spielrunde solltet aber schnell sein. 10:45 gibt's die nächste Runde hier bei Radio Köln.

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0: Live aus Niel, hier ist Radio Köln für euch. Und wenn wir hier an der Amsterdamer Straße in die Linie 16 steigen, sind wir in gut 10 Minuten am Hauptbahnhof und da beamen wir uns jetzt gerade mal so ein bisschen hin. Auch wenn es Plätze in Köln gibt, die natürlich schöner sind und an denen wir uns wohler fühlen als am Hauptbahnhof. Aber die Bundespolizei und das Sicherheitspersonal der Deutschen Bahn, die starten jetzt ein gemeinsames Projekt, damit wir uns eben am Hauptbahnhof alle ein bisschen sicherer fühlen. Es gibt da nämlich gemeinsame Streifen ab sofort. Das kennen wir ja schon von der Kölner Polizei, dem städtischen Ordnungsamt und der KVB. Jetzt also auch am Hauptbahnhof. Und gestern Nachmittag war Premiere und wir haben Radio Köln-Reporter Frank Walchel hingeschickt, damit er mal so ein Stück mitläuft.
1: Sehen Sie bitte auf.
2: Kölner Hauptbahnhof, Breslauer Platz. Ein Mann sitzt auf dem Boden, füttert die Tauben. Er weigert sich zu gehen.
3: Okay. Hör auf. Ja, bitte.
4: Sie können das ja mitnehmen, das ist ja nicht das Problem.
3: Warum?
2: Normalerweise würde das Team der DB Sicherheit jetzt die Bundespolizei rufen. Gar nicht nötig, sie steht schon direkt bereit.
3: Ja, du, ich sitze auch.
2: Ein paar letzte Flüche noch, dann geht der Mann. Willkommen im Alltag am Kölner Hauptbahnhof, sagt mir eine Bundespolizistin. Seffert von der DB Sicherheit findet die gemeinsamen Streifen gut.
5: Einfach super. Ich bin froh, dass wir auch so eine Partnerschaft haben.
2: Fühlst du dich auch ein bisschen sicherer?
5: Definitiv. Also ich habe hinten meine Rückendeckung, vorne kann ich dann halt eben aufpassen mit meinem Kollegen zusammen. Und so ist das dann auch viel, viel sicherer.
2: Erstmal wird die gemeinsame Streife getestet. Zusätzlich zu den normalen Streifen etwa ein- bis zweimal die Woche, sagt Robert Liebe von der Bundespolizei.
6: Die Erhöhung der Sicherheit für unsere Reisenden, die Besucherinnen und Besucher und natürlich auch für unsere Mitarbeitenden.
2: Gemeinsam statt einzeln. Schafft das wirklich mehr Sicherheit, frage ich eine Reisende.
7: Vom Gefühl her wahrscheinlich schon, aber ich weiß auch gar nicht genau, was jetzt die größte Gefahr in so einem Hauptbahnhof ist und ob das dann wirklich überhaupt hilft.
2: Zu viel Müll, Schlägereien, Menschen, die belästigt werden. Da kann die Polizei dann schnell eingreifen und muss nicht erst noch gerufen werden, weil die ist schon direkt dabei.
7: Ja, dann hört es sich sinnvoll an, wenn man es so sagt.
0: Ja, und nach ein paar Wochen soll es sogar noch mehr gemeinsame Streifen geben, das haben sie uns schon gesagt. Und danach schauen sich das Bundespolizei und Bahn selbst nochmal an und entscheiden, wie es mit diesem Projekt weitergeht.
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1: Mit Sandra Rosenthal, guten Tag. Bundesweite Razzien bei jungen Neonazis. Mehr Sicherheit am Kölner Hauptbahnhof. Und das Wetter ist regnerisch bei 11 Grad. Die Polizei hat heute junge Neonazis im Visier. In 12 Bundesländern gibt es seit dem frühen Morgen Durchsuchungen bei Mitgliedern der Neonazi-Gruppen Jung und Stark und Deutsche Jugend voran. Die Ermittler haben 36 junge Menschen im Visier. Der jüngste Beschuldigte soll 16 Jahre alt sein. Die Gruppen sollen für Störungen und Angriffe bei Großdemos wie dem CSD verantwortlich sein. In Hamburg stehen bereits mutmaßliche Angehörige der Gruppe Letzte Verteidigungswelle wegen mehrerer Gewalttaten vor Gericht. Sichere Bahnhöfe und Züge. Für viele Kölnerinnen und Kölner passt das gefühlt nicht ganz zusammen. Pöbelnde Drogenabhängige und Betrunkene, Müll und Gedränge verursachen bei vielen Fahrgästen ungute Gefühle. Die Bundespolizei steuert jetzt zusammen mit der Sicherheitsfirma der Deutschen Bahn, der DB Sicherheit, dagegen. Ab sofort gehen beide gemeinsam am Kölner Hauptbahnhof auf Streife, sagt Robert Liebe von der Bundespolizei.
2: Ja, in erster Linie wollen wir mehr Sichtbarkeit generieren, die Zusammenarbeit nach außen hin darstellen und somit auch mehr Sicherheit für die Bahnreisenden hier generieren.
1: Im Ernstfall müssten beide Partner nicht erst den jeweils anderen anfordern, sondern beide Kompetenzen und Befugnisse seien schon vor Ort. Zum Beispiel dann, wenn es um die Durchsetzung von Hausverboten gehe. 3 Tote und mehrere Schwerkranke nach einem Legionärsverletzung.

0: Erkrankten an einer schweren Lungenentzündung, drei von ihnen starben. Laut Staatsanwaltschaft hätte der heute 60-jährige Mann das Risiko kennen und verhindern müssen.
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3: Tja, die Regentonnen sind voll, die Blumen sind gegossen und der Rasen dürfte jetzt wieder gut wachsen. Der Regen wird langsam auch wieder weniger bei uns in Köln, aber die Wolken bleiben heute uns noch erhalten in der Stadt und es ist relativ kühl, nur so um die 10 bis 11 Grad heute. Ihr könnt euch aber schon auf die nächsten Tage freuen, es wird nämlich wieder wärmer und am Freitag auch wieder deutlich sonniger in Köln.
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3: Der neueste Blitzer für euch ist von Niki uns gemeldet worden, und zwar auf der Frankfurter Straße in Höhenberg, Fahrtrichtung Ostheim an der Tankstelle und am Sportpark. Dort ist 50 erlaubt. Ansonsten auf den Straßen in der Stadt haben wir immer noch die Info über einen Ampelausfall an der Kreuzung Bergisch-Gladbacher Straße, Rotfeldstraße in Hohlweide. Dann auf der Universitätsstraße staut sich zwischen Zülpicher und Bachemer Straße 8 Minuten plus, und auch auf dem Militärring ist ein bisschen mehr los in beiden Richtungen. Wenn ihr auf die Kreuzung Luxemburger Straße zufahrt, solltet ihr 5 Minuten mehr einplanen. Der Blick auf die Autobahnen: die A4 in Fahrtrichtung Köln, und zwar zwischen Klettenberg und Kreuz Köln West. Moment, da bin ich in der Zeile verrutscht. So, die A4 Richtung Köln zwischen Kreuz Köln West und Klettenberg. So rum, da steht ein kaputtes Auto. In der Gegenrichtung zwischen Klettenberg und dem Kreuz Köln West, da gibt es 3 Kilometer Stau und 9 Minuten Stauzeit. Und auch vor Eiffeltor nochmal 21 Minuten Stauzeit. Dann die A4 in Richtung Olpe zwischen Merheim und Bergisch-Gladbach-Frankenforst, Baustelle, 9 Minuten Stauzeit. Die A59 aus Bonn zwischen Spich und Flughafen, da steht ein Bus blockiert, die rechte Spur, aktuell 9 Minuten Stauzeit für euch. Und ganz frisch rein kommt ja auch nochmal der Hinweis, die A1 nach Dortmund, da ist auch viel los zwischen Löwenich und Niel, 4 Kilometer, 15 Minuten Stauzeit. Wenn ihr noch was gesehen habt, Staus und Blitzer, könnt ihr gerne durchgeben, per WhatsApp zum Beispiel an die 0221 951 99 99.
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3: Wer jetzt ein bisschen durcheinander gekommen ist hier im Verkehr, alles auch zum Nachlesen bei uns in der Radio Köln App, kostenlos für euch. Jetzt Musik, die klingt nach 2001, ist aber ja von 2023. Two Colors und Safrido mit Cynical. Ich bin Daniel Dayling.

0: Ja, so das erste Wort, was ein Kind in der Regel sagt, ist ja Mama, ne? Sagt man so überwiegend, glaube ich. Und eure beliebtesten Wörter aktuell, weiter und stopp.
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0: Ja, weiter und stopp können nämlich so ein kleines Vermögen wert sein, zumindest wenn ihr im richtigen Moment stopp sagt und damit dem Blitz ausweicht. Also nicht zu früh und auf gar keinen Fall zu spät stopp sagen. So funktioniert unser Geldregen. Und damit rüber zu Hendrik Frost jetzt ins landesweite Geldregenstudio.
2: Im landesweiten Geldregenstudio zu Gast am Telefon ist Janine. Hey, hallo.
3: Hallo.
2: Du bist ganz begeisterte Fußballmama und hast mir gerade schon gesagt, die Spiele deines Sohns, die haben da Vorrang bei euch im Terminkalender.
3: Absolut, ja.
2: Aber er macht das ja auch gut, oder?
3: Ich denke schon, ja. Sonst wird er da ja nicht spielen, wo er jetzt spielt.
2: Du sagst, du denkst, du hast mir gerade gesagt, du stehst jedes Mal am Spielfeld dran und guckst
3: ja
2: begeistert
3: absolut,
2: zu.
3: Ja, absolut, aber ich habe mit Fußball nicht viel zu tun.
2: Gut.
3: Ich gucke nur zu, wie mein Sohn spielt und bin dadurch auch natürlich begeistert.
2: So, dein Wunsch wäre aber auch, mit deiner Familie in den Sommerferien in Urlaub zu fahren. Was sind da genau so Grundvoraussetzungen, die dieser Urlaub erfüllen müsste?
3: Oh, sehr gerne einen Rutschenpark für meinen Sohn und natürlich irgendwo in den Süden, wo es warm ist.
2: Genau. Ja, ich bin mir sicher, ihr werdet das finden. Die finanzielle Unterstützung kommt jetzt mit etwas Glück von uns. Und lass dich bloß nicht wieder vom Blitz treffen. Viel Glück.
3: Ja, bitte nicht. Danke.
1: 300 Euro.
3: Weiter.
1: 1.000 Euro.
3: Weiter.
1: 5.000 Euro.
3: Weiter.
1: 12.000 Euro.
3: Weiter.
1: 20.000 Euro.
2: Sie hat weiter gesagt, oder?
3: Nein, ich habe stopp gesagt.
2: Janine.
3: Ich kann nicht mehr.
2: Janine, ihr fahrt nicht zum Rutschenpark. Ihr kauft den Rutschenpark. Das sind 20.000 Euro.
3: Ich kann nicht mehr.
2: Weinst du oder lachst du gerade?
3: Oh, ich weiß nicht, was ich gerade mache. Ich zitter und ich weine und ich lache. Ich freue mich total.
2: Also ich hoffe, dass sich Janine gleich irgendwie wieder beruhigt. Meine Güte, 20.000 Euro. Herzlichen Glückwunsch. Ihr macht es genauso. Wir packen jetzt 5.000 Euro in den Geldregen. Davon geht es auch in einen fetten Sommerurlaub für euch. Oder was ihr sonst anstellen möchtet. Holt euch die 5.000 Euro in dieser oder einer der nächsten beiden Runden.
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1: Mit Danny Hoppe, guten Tag. Seit dem Morgen läuft eine große Razzia gegen die rechte Szene. In 12 Bundesländern gibt es Durchsuchungen, auch bei uns in NRW. Der Generalbundesanwalt geht gegen 36 junge mutmaßliche Rechtsextremisten vor. Sie sollen wichtige Mitglieder der Gruppen Jung und Stark und Deutsche Jugend voran sein. Beide Gruppen sollen hinter gewalttätigen Angriffen auf Linke und mehrere CSD-Paraden stecken. Bundesjustizministerin Hubig sagte vorhin, Rechtsextremismus sei die größte Gefahr, die Deutschland von innen drohe. Marc Weiß hat mehr dazu.
2: Was Hubig besonders große Sorgen macht, ist die offenbar wachsende Begeisterung für rechte Gruppen unter Jugendlichen. Beide Gruppen, gegen die es heute Razzien gab, haben bundesweit viele jugendliche Mitglieder, teilweise im Teenageralter. Die Gruppen haben laut BKA 2024 als reine Online-Netzwerke begonnen, sollen in dieser frühen, rein digitalen Phase aber schon Aktionen für die reale Welt geplant haben. Die fanden später auch statt. Es gab teilweise gewalttätige Attacken auf CSD-Besucher, politisch Andersdenkende und immer wieder auch auf angeblich Pädophile. Den meisten Beschuldigten wirft die Bundesanwaltschaft vor, Rädelsführer der Gruppen zu sein. Gegen 8 von ihnen wird auch wegen gefährlicher Körperverletzung ermittelt. Vor genau einem Jahr war mit der letzten Verteidigungswelle schon eine mutmaßliche Zelle von jugendlichen Rechtsextremen zerschlagen worden. Die Gruppe soll potenziell tödliche Anschläge auf Linke und Geflüchtete verübt und weitere bereits geplant haben.
1: Und jetzt weitere Meldungen im Überblick. Seit Mitternacht gilt eine vom ukrainischen Präsidenten Selenskyj einseitig ausgerufene Feuerpause. Russland scheint sich daran aber nicht gebunden zu fühlen. Die Ukraine wirft Moskau vor, mehr als 100 Drohnen und 3 Raketen abgefeuert zu haben. Russland selbst hat ab Freitag eine 2-tägige Waffenruhe ausgerufen. Jugendliche wollen bei Social Media keine Verbote, sondern stattdessen einen besseren Schutz. Das zeigt eine neue UNICEF-Umfrage. Ein Verbot für unter 16-Jährige halten nur 10% der befragten Jugendlichen für sehr sinnvoll. Stattdessen fordern sie bessere Inhaltsfilter und die schnelle Löschung ungeeigneter Inhalte. Die Hotelnachfrage rund um die Fußball-WM hält sich in den USA bisher offenbar in Grenzen. Das hat der amerikanische Hotelverband mitgeteilt. Die WM sei bisher noch nicht der erhoffte Tourismusmagnet. Als mögliche Gründe dafür nennt der Verband Visahürden und geopolitische Bedenken. Die Paketbranche hat nicht gerade den besten Ruf. Immer wieder gibt es Fälle, in denen die Fahrer ausgebeutet werden. Und deshalb führt der Zoll seit dem Morgen bundesweite Kontrollen bei Paketzustellern durch. Dabei geht es unter anderem um Schwarzarbeit und illegale Beschäftigung. Fast 3000 Beamte schauen sich vor allem in großen Depots und Verteilzentren um, also dort, wo viele Fahrer und Zusteller sind. Das hat die Generalzolldirektion bestätigt. Man stelle immer wieder fest, dass der gesetzliche Mindestlohn unterlaufen werde. Zum Beispiel, weil Überstunden nicht bezahlt würden oder auch nicht die Zeiten für die Beladung der Fahrzeuge. Dazu würden oft Subunternehmen eingesetzt, um Steuern zu hinterziehen oder keine Sozialversicherungsbeiträge zu zahlen, heißt es. Bundesfinanzminister Klingbeil sagte, Ziel der Kontrolle sei es, Menschen vor Ausbeutung zu schützen. Und das waren die Nachrichten mit Danny Hoppe.
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3: Es ist immer noch nass bei uns in Köln, aber der Regen wird deutlich weniger und die Sonne, die kommt vor allem zum Ende der Woche wieder zurück nach Köln. Heute bleibt's bewölkt, aber immer trockener im Laufe des Tages. Das Ganze bei so kühlen um die 10, maximal 11 Grad. Morgen immerhin schon wieder wärmer, häufiger trocken, meist aber noch bewölkt und der Freitag dann wieder deutlich freundlicher mit Sonne und Wolken, 19 Grad.
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3: Niki hat uns einen Blitzer durchgegeben auf der Frankfurter Straße in Höhenberg und zwar Höhe Tankstelle und Sportpark. Da ist 50 erlaubt. Dann liegt uns immer noch die Meldung über einen Ampelausfall vor an der Kreuzung Bergisch-Gladbacher Straße, Rotfeldstraße in Hohlweide. Fahrt da bitte vorsichtig. Auf der Universitätsstraße ist weiterhin viel los zwischen Zülpicher und Bachemer Straße 9 Minuten plus und auf dem Militärring von der Gläuler Straße bis zur Luxemburger braucht ihr gerade 8 Minuten. Länger. Der Blick auf die Autobahn, auch da ist viel los. Achtung erstmal, die A3 nach Oberhausen zwischen Mülheim und Leverkusen Zentrum, da liegen Gegenstände. Hier alle Staus ab 13 Minuten Stauzeit. A1 nach Dortmund zwischen Löwenich und Niel, 4 Kilometer, 13 Minuten plus. A3 nach Oberhausen zwischen Mülheim und Kreuz Leverkusen, 3 Kilometer, 13 Minuten plus. Die A4 Richtung Aachen zwischen Dreikheumer und Eiffeltor, 7 Kilometer, 15 Minuten Stauzeit. Und die 59 aus Bonn zwischen Spich und Flughafen vor der Baustelle, 6 Kilometer. und 13 Minuten Stauzeit. Wenn ihr noch was gesehen habt, ruft uns im Moment bitte nicht an. Wir haben tatsächlich eine Telefonstörung hier bei Radio Köln. Unsere Festnetznummer geht nicht. Also für alle Infos, wenn ihr Blitzer, Staus, Störungen oder sonst irgendwas loswerden wollt, bitte im Moment nur eine WhatsApp schicken an die 0221 951 99 99. Das geht per Sprachnachricht oder Text. Also WhatsApp könnt ihr uns schicken, anrufen gerade nicht. Aber keine Sorge, die Geldregen-Hotline, die ist nicht betroffen.
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3: Und da müssen wir gerade noch mal so ein bisschen durchatmen, ne, hier beim Geldregen. Janine hat ja gerade so ziemlich abgeräumt bei uns.
0: 20.000 Euro.
4: Stopp, stopp, stopp, stopp, stopp.
3: Wahnsinn. Einfach mal 20.000 Euro aus unserem Geldregen rausgeholt.
4: Unglaublich, ich kann da gar nicht glauben. Dankeschön. Unglaublich.
5: Wie geht es dir? Ja,
4: super, aber ich bin wirklich am ganzen Körper am Zittern. Unglaublich, ehrlich.
3: Wie weit würdet ihr euch trauen? Lasst es uns gemeinsam mal herausfinden. Bewerbt euch für die nächste Spielrunde unter der landesweiten Geldregen-Hotline 01379635000. Mitmachen geht ab 18, kostet 50 Cent aus allen deutschen Netzen. Und ein Versprechen haben wir ja für die nächste Runde. 5.000 Euro sind in dieser oder der nächsten oder der übernächsten Runde garantiert. Also vorher schlägt der Blitz nicht rein, findet auch raus, wann es der Fall ist. Jetzt oder in einer der nächsten beiden Spielrunden. Ich bin Daniel Dehling. Hallo Köln.

0: Radio Köln läuft bei euch am Mittwoch. Ich glaube, als Kind ist es ja die Einschulung, als Jugendlicher der letzte Schultag wahrscheinlich, als junger Erwachsener der letzte Tag der Ausbildung oder des Studiums und als Erwachsener vielleicht so die eigene Hochzeit. Also meine Hochzeit würde ich definitiv zu meinem schönsten Tag des Lebens zählen, wahrscheinlich sogar zu dem schönsten Tag. Und dem schönsten Tag im Leben haben Lupo einen Song gewidmet, das Original. Das kommt auch vom Rhein, allerdings vom Oberrhein in der Schweiz. Da haben letztes Jahr die Verschbänkler, ich hoffe, ich habe es richtig ausgesprochen, die Verschbänkler diese Nummer hier rausgebracht. Hat ordentlich Wumms, die Nummer. Und Lupo haben ihre eigene Version für ein Coveralbum der Verschbänkler dazugepackt. Hört ihr jetzt hier bei Radio Köln als unseren 11.11 Song des Tages.
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0: glaube ja, so in der Musikszene gibt es wenig Geileres, als mit dem großen Idol mal gemeinsam auf der Bühne zu stehen und Musik zu machen. Das ehemalige One Direction-Mitglied Niall Horan hat genau das jetzt machen dürfen. Und zwar zusammen mit Miles Smith haben sie nämlich einen Song rausgebracht. Niall Horan ist ein riesen Miles Smith-Fan und beide haben in diesen gemeinsamen Song persönliche Erfahrungen mit reingebracht.
1: Yeah, it's all about, you know, those people.
2: Es geht um Unterstützung, dass du deinem Herzen folgst, deine Träume verwirklichst, auch wenn es Angst macht. Den Song mit jemandem zu machen, der genau das getan hat und ich selbst bin noch mittendrin, es zu tun, hat sich richtig angefühlt.
0: Just felt so right. Weil es sich genauso richtig und gut angefühlt hat, hört es eben jetzt so ehrlich und authentisch hier bei Radio Köln. Hier kommen Niall Horan und Miles Smith mit Drive Safe. 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
1: Mit Sandra Rosenthal, guten Tag. Razzia gegen Neonazi-Gruppen, Warnstreik bei IKEA und das Wetter oft nass bei 11 Grad. In 12 Bundesländern laufen Durchsuchungen bei mutmaßlichen Rechtsextremisten. Der Generalbundesanwalt in Karlsruhe wirft 36 Personen, die Bildung oder Mitgliedschaft in den kriminellen Vereinigungen Jung und Stark und Deutsche Jugend voran vor. Ronny Thorau berichtet.
2: Die 36 Beschuldigten sollen führende Mitglieder der jungen rechten Gruppen sein. Der jüngste 16 Jahre alt. Gegen einige von ihnen wird auch wegen gefährlicher Körperverletzung ermittelt. Die mutmaßlich rechtsextremen Gruppen haben sich seit Mitte 2024 gebildet. Sie vernetzen sich über soziale Medien und treffen sich regelmäßig. Dabei rufen sie auch angeblich zu Gewalttaten gegen politische Gegner auf. Insbesondere fallen die Gruppen durch Störaktionen und Angriffe auf Mitglieder der linken Szene auf und auf Vielfalt-Events wie den Christopher Street Day.
1: Reisende, Pendlerinnen und Pendler sollen sich am Kölner Hauptbahnhof sicherer fühlen. Das ist das Ziel von Bundespolizei und dem Sicherheitsdienstleister der Bahn, der DB Sicherheit GmbH. Ab sofort gehen beide gemeinsam statt wie bisher einzeln am Kölner Hauptbahnhof auf Streife. Radio Köln-Reporter Frank Waltel mit Eindrücken der Premiere.
3: Ein Mann sitzt auf dem Boden, füttert die Tauben, er weigert sich zu gehen.
4: Sie können das ja mitnehmen, das ist ja nicht das Problem.
3: Warum? Normalerweise würde das Team von DB Sicherheit jetzt die Bundespolizei rufen, nicht nötig, die ist ja schon da. Seffert von der DB Sicherheit findet die gemeinsamen Streifen gut.
5: Also ich habe hinten meine Rückendeckung.
3: Erstmal wird die gemeinsame Streife getestet, zusätzlich zu den normalen Streifen, etwa ein- bis zweimal die Woche, sagt Robert Liebe von der Bundespolizei.
6: Die Erhöhung der Sicherheit für unsere Reisenden und natürlich auch für unsere Mitarbeitenden.
1: Zunächst sollen die Streifen ein- bis zweimal die Woche gemeinsam unterwegs sein. Dann soll geschaut werden, wie das Projekt läuft und ob es ausgeweitet wird. Wenn ihr heute zu IKEA wollt, könnte es dort etwas holpriger laufen als normalerweise. Die Beschäftigten sind im Warnstreik. Verdi hat sie in der laufenden Einzelhandelstarifrunde dazu

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0: Es ist Halbzeit in einer der längsten Arbeitswochen in dieser Zeit. Letzte Woche mal wieder 4-Tage-Woche, nächste Woche schon wieder 4 Tage. Ja, jetzt kämpfen wir uns mal durch 5, aber das machen wir zusammen.
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0: Und wenn wir schon keinen Feiertag bekommen diese Woche, dann müssen wir uns eben anders gute Laune beschaffen. Wie wär's mit Kohle? Dafür rüber ins landesweite Geldregenstudio zu Hendrik Frost.
2: Simone ist die nächste Kandidatin, die ich am Telefon höre und begrüße. Hallo.
3: Hallo.
2: Und du guckst auch schon so ein bisschen auf das nächste Wochenende, weil, jetzt Erinnerung an alle, es steht Muttertag an.
3: Ja, die ganze Familie wird kommen. Wir werden uns hier treffen, Sonntagnachmittag. Und ja, einen gemeinsamen schönen Nachmittag verbringen mit unserem neuen Familienmitglied.
2: So, und du hast mir aber gerade schon gesagt, wenn du jetzt gleich Geld gewinnen solltest, dann am besten aus.
3: Ja, das wäre natürlich am allerliebsten.
2: Wenig Arbeit. Genau, ja. Guck mal, ich lese es dir von den Lippen ab. Simone, dann wollen wir mal schauen, was jetzt passiert. Hier ist dein Geldregen. Ich drück dir die Daumen.
3: Danke.
1: 200 Euro.
3: Weiter.
1: 500 Euro.
3: Weiter.
1: 1.000 Euro.
3: Weiter.
1: 1.200 Euro.
3: Weiter.
2: Ach nein, Simone.
3: Schade.
2: Das tut mir leid, dass du jetzt am Sonntag doch selber kochen musst.
3: Egal. Hauptsache die Familie ist da, das ist das Wichtigste.
2: Ich bin mir sicher, ihr werdet eine schöne Zeit haben.
3: Alles klar.
2: Danke fürs Mitspielen.
3: Danke,
2: ciao.
3: Tschüss.
2: Was für ein blödes Geräusch. Tut mir leid für Simone. Für euch ist jetzt sicher, die 5.000 Euro stecken in dieser oder in der nächsten Runde. Sie sind also wesentlich näher gerutscht. Bewerbt euch, versucht sie euch zu holen. Die 5.000 Euro garantiert ohne Blitz.
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1: Mit Danny Hoppe, guten Tag. Weltweit wird über Social-Media-Verbote für Kinder und Jugendliche diskutiert. Nur die, die es betrifft, kommen eher selten zu Wort, findet auch das Kinderhilfswerk UNICEF. Es hat deshalb selbst mal Jugendliche befragt, was sie von Social-Media-Verboten halten. Und die Meinung der 14- bis 16-Jährigen ist eindeutig, die Mehrheit von ihnen will keine Verbote, sondern einen besseren Schutz auf digitalen Plattformen. Marc Weiß hat die Infos.
2: UNICEF hat knapp über 1000 Jugendliche repräsentativ befragen lassen. Ein Social-Media-Verbot für unter 16-Jährige wird klar abgelehnt. Nur 10% halten das für sinnvoll. Ein Verbot für unter 14-Jährige kommt deutlich besser an. Hier sagt über die Hälfte der Jugendlichen, dass das sinnvoll sein könnte. Allerdings glauben fast 90%, dass ein solches Verbot nichts bringen würde, weil betroffene Jugendliche es umgehen könnten, entweder über geteilte Geräte oder den Wechsel zu anderen Plattformen. Die Nachteile und Gefahren von Social Media sind den Jugendlichen laut Studie dabei durchaus klar. 74% sagen, dass sie auf Social Media oft das Gefühl für die Zeit verlieren. Als größte Risiken werden außerdem Mobbing, Hass, Beleidigungen und Fake News genannt. Und hier wünschen sich die Jugendlichen Schutz statt Verbot. Über 80% sprechen sich für bessere Inhaltsfilter und die schnelle Löschung unpassender Inhalte aus. Außerdem werden Schutzeinstellungen wie eingeschränkter Kontakt durch Fremde gefordert.
1: Und jetzt weitere Meldungen im Überblick. Am Morgen hat es eine bundesweite Großrazzia gegen die rechte Szene gegeben. Im Fokus des Generalbundesanwalts stehen 36 junge mutmaßliche Rechtsextremisten. Sie sollen wichtige Mitglieder der rechten Gruppen Jung und Stark und Deutsche Jugend voran sein. Ihnen werden Gewalttaten gegen politische Gegner vorgeworfen. Nach dem Hantavirus-Ausbruch auf einem Kreuzfahrtschiff haben Labortests in Südafrika bestätigt, es hat eine Mensch-zu-Mensch-Übertragung stattgefunden. Das ist nach Angaben der Weltgesundheitsorganisation in seltenen Fällen möglich. Das betroffene Kreuzfahrtschiff soll jetzt einen Hafen auf den Kanarischen Inseln anlaufen. Fast 3000 Zollbeamte kontrollieren seit dem frühen Morgen Paketzusteller in ganz Deutschland. Es geht um Schwarzarbeit und illegale Beschäftigung. Das hat die Generalzolldirektion mitgeteilt. Kontrolliert werde vor allem in großen Depots und Verteilzentren. Künstliche Intelligenz ist inzwischen voll in unserem Alltag angekommen. Das unterstreicht jetzt auch noch einmal eine erstaunliche Umfrage, die die Krankenkasse Pronova BKK jetzt vorgelegt hat. Denn demnach unterhalten sich rund 40% der jungen Erwachsenen in Deutschland lieber mit der KI als mit der Familie. Und 70% der unter 30-Jährigen sagen, KI-Chatbots seien wertvolle Gesprächspartner für einsame Menschen. Die Krankenkasse sieht darin eine klare Gefahr. Sie warnt, die KI bleibe ein System ohne eigenes Empfinden und ersetze keine echten Beziehungen. Soziale Fähigkeiten könnten verarmen, wenn man die KI menschlichen Gesprächen vorziehe. Es gehe auch um Reibungen, Kritik und andere Perspektiven. Denn genau daran wachse man, heißt es. Und das waren die Nachrichten mit Danny Hoppe.
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3: Es ist deutlich trockener geworden, der Regen hat also nachgelassen, er ist aber noch nicht weg. Auch die nächsten Stunden im Laufe des Nachmittags kann es noch nass sein und nass werden bei uns in Köln, aber eben auch ein paar trockene Phasen wieder mit dabei. Das Ganze bei Höchstwerten so um die 11 Grad heute, ab morgen wird es schon wieder deutlich milder, morgen 15 Grad, Freitag sogar 19 Grad und Richtung Wochenende kommt auch deutlich mehr Sonne wieder für euch raus.
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3: Frank meldet uns einen Blitzer an der Abfahrt vom östlichen Zubringer zur Severinsbrücke. Da ist für 60 erlaubt. Daniela meldet uns einen Blitzer auf der Escherstraße in Nippes vor der Inneren. Tempo 30 gilt. Und Niki meldet uns noch einen Blitzer auf der Frankfurter Straße in Höhenberg. Fahrt Richtung Ostheim und zwar kurz vorm Sportpark. Da ist 50 erlaubt. Dann gibt es gute Nachrichten von der Kreuzung Bergisch-Gladbacher Straße, Rotfeldstraße in Hohlweide. Die Ampel funktioniert nämlich wieder. Und es staut sich etwas auf der Universitätsstraße zwischen der Zülpicher Straße und Bachemer Straße. Solltet ihr mal 5 Minuten mehr einplanen. Rüber auf die Autobahn mit allem ab 18 Minuten Stauzeit und einer Warnung von der A4 Richtung Aachen. Und zwar beim Kreuz Köln-Süd hat es einen Unfall gegeben. Die Unfallstelle ist aktuell noch nicht gesichert. Da steht er eh schon im Stau vom Dreikäumer bis Eiffeltor, nämlich knapp 40 Minuten Stauzeit. Die A9 A59 aus Bonn zwischen Spich und Flughafen. Da aktuell 33 Minuten Stauzeit und Vorsicht auf der A59 Richtung Bonn zwischen Lind und Spich besteht Gefahr durch Tiere auf der Fahrbahn und auch durch Menschen auf der Fahrbahn. In Fahrtrichtung Bonn aktuell bis Spich 2 Kilometer Stau und 18 Minuten Stauzeit. Wenn ihr noch was gesehen habt, ihr könnt uns jetzt auch wieder anrufen. Unsere Telefonanlage funktioniert wieder. Die Radio Köln Verkehrshotline ist kostenlos. 0800 951 99 99.
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3: Einen schönen Mittwochmittag. 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Ich bin Daniel Dehling.

0: Das habe ich ja gerade gesagt. Falls ihr in eurer Mittagspause noch nichts vorhabt, natürlich habt ihr was vor. Kohle abräumen.
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0: Heute hat es ja schon richtig viel Kohle geregnet. Für Janine ist dieser Mittwoch auf jeden Fall ein Feiertag geworden. Sie hat 20.000 Euro bei uns abgeräumt.
2: Hi, hier ist Janine. Boah, ich habe gerade 20.000 Euro gewonnen. Ich kann das immer noch nicht glauben. Ehrlich, mega, ich freue mich riesig.
0: Ja, und wir möchten, dass auch ihr euch freuen könnt. Wir haben den Geldregen wieder aufgefüllt. Mindestens 5.000 Euro haben wir für euch in der aktuellen oder der nächsten Runde. Vorher wird der Blitz nicht einschlagen.
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1: Radio Köln läuft bei euch. Es ist Mittwoch und wir beschäftigen uns mit den großen Fragen der Menschheit. Ja, nicht nur in der Schule. Ne? Das machen wir ja auch, wenn die eigenen Kinder Fragen haben. Wieso ist die Banane krumm? Wieso dreht sich eigentlich die Erde um die Sonne? Warum ist der Schnee weiß?
2: Verstehe ich nicht. Verstehe ich nicht. Verstehe ich nicht. Verstehe ich nicht. Verstehe ich nicht.
1: Ja, so geht's vielen von uns. Und früher haben wir dann ja, ne, wie in dem Fall gerade, einfach mal die Eltern gefragt und gelöchert mit irgendwelchen Fragen. Heute fragen wir dann eher mal die KI. Einmal kurz ChatGPT und Co. anwerfen und fertig. Aber macht ihr das wirklich alle jetzt nur noch mit der KI?
3: Alltägliche Dinge, aber auch Sachen fürs Studium.
4: Viel auf der Arbeit, um effizienter zu sein. Und ich muss ganz ehrlich sagen, ich nutze es mehr als Google. 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
6: Ich würde mal sagen, für so medizinische Fragen. 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
1: 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Aber Vorsicht, so praktisch das alles klingt, es kommen ja nicht nur richtige Antworten raus. 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
1: Mit Sandra Rosenthal, guten Tag. Bundesweite Razzien bei jungen Neonazis. Mehr Sicherheit am Kölner Hauptbahnhof. Und das Wetter ist regnerisch bei 11 Grad. Die Polizei hat heute junge Neonazis im Visier. In 12 Bundesländern gibt es seit dem frühen Morgen Durchsuchungen bei Mitgliedern der Neonazi-Gruppen Jung und Stark und Deutsche Jugend voran. Die Ermittler haben 36 junge Menschen im Visier. Der jüngste Beschuldigte soll 16 Jahre alt sein. Die Gruppen sollen für Störungen und Angriffe bei Großdemos wie dem CSD verantwortlich sein. In Hamburg stehen bereits mutmaßliche Angehörige der Gruppe Letzte Verteidigungswelle wegen mehrerer Gewalttaten vor Gericht. Sichere Bahnhöfe und Züge. Für viele Kölnerinnen und Kölner passt das gefühlt nicht ganz zusammen. Pöbelnde Drogenabhängige und Betrunkene, Müll und Gedränge verursachen bei vielen Fahrgästen ungute Gefühle. Die Bundespolizei steuert jetzt zusammen mit der Sicherheitsfirma der Bahn, der DB Sicherheit, dagegen. Ab sofort gehen beide gemeinsam am Kölner Hauptbahnhof auf Streife, sagt Robert Liebe von der Bundespolizei.
2: Ja, in erster Linie wollen wir mehr Sichtbarkeit generieren, die Zusammenarbeit nach außen hin darstellen und somit auch mehr Sicherheit für die Bahnreisenden hier generieren.
1: Im Ernstfall müssten beide Partner nicht erst den jeweils anderen anfordern, sondern beide Kompetenzen und Befugnisse seien schon vor Ort, etwa dann, wenn es um die Durchsetzung von Hausverboten gehe. Die Stadt Köln macht eine Kehrtwende im Schilderstreit. Die Verwaltung verzichtet nun doch auf die umstrittene Umbenennung von Spielplätzen in Spiel- und Aktionsflächen. Daniel Kollmann mit Einzelheiten.
3: Vergangenen Sommer hatte die Stadt für diese Idee viel Spott und Kritik kassiert. Auch die damalige Oberbürgermeisterin Reker hatte das Vorhaben ausgebremst und sich dagegen gestellt. Jetzt kommt die Rolle rückwärts der Verwaltung. Laut einer Mitteilung kommt auf die neuen Schilder weiterhin die Bezeichnung Spielplatz. Hintergrund der Debatte damals war, dass sich Jugendliche ausgeschlossen fühlen könnten, weil ein Spielplatz nur was für Kinder sei.
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4: Und ich sag's gerne, ich gehe auch noch gerne auf eine Rutsche oder auf eine Schaukel, auch wenn ich nicht mehr ganz als Jugendlicher
1: bin. Fühlt sich nicht ausgegrenzt.
4: Nein, finde ich nicht.
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4: Aber die gucken dann immer so komisch, wenn ich da irgendwie noch auf der Schaukel sitze. Nun gut, Sonnenpause, dafür Dauerregen in Köln. Lange ist es her, bleibt aber tatsächlich noch so ein bisschen dieses Regenwetter bei uns in der Stadt. Aber der Regen wird deutlich weniger und jetzt ist es teilweise auch schon trocken. Aber im Laufe des Nachmittags kann hier und da noch mal ein bisschen was

0: der Escherstraße in Nippes vor der inneren Kanalstraße Tempo 30. Dann schauen wir sonst noch auf die Straßen in der Stadt. Auf der Universitätsstraße mal wieder mehr los zwischen Zülpicher und Bachemer Straße wegen der Baustelle. 8 Minuten plus. Und auf dem Militärring zwischen Gläuler Wiese und Luxemburger Straße sind es 10 Minuten mehr. Auch auf den Autobahnen ist einiges los. Erstmal aber eine Warnung für euch. Die A1 Richtung Euskirchen zwischen Bocklemünd und Löwenich. Achtung, in beide Richtungen sogar. Da sind Menschen auf der Fahrbahn. Hier die Staus mit mindestens 10 Minuten Stauzeit. A1 Richtung Dortmund zwischen Bocklemünd und Niel. 3 Kilometer, 10 Minuten plus. Die A4 Richtung Aachen zwischen Kreuzköln-Ost und Eiffeltor. 8 Kilometer, 1 Stunde Stauzeit. Unter anderem, weil es am Kreuzköln-Süd einen Unfall gegeben hat. Da kommt ihr aber an der Unfallstelle vorbei. Da gibt es aber eben erheblich Rückstau. Und die A59 aus Bonn zwischen Spich und Flughafen an der Baustelle 5 Kilometer, 15 Minuten Stauzeit sind es dort. 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Und wenn ihr noch was gesehen habt, ruft uns gerne an. Telefon geht wieder 0800 951 99 99. Das ist die kostenlose Radio Köln Verkehrshotline.
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0: Für eure Mittagspause jetzt der beste Mix für Köln. 3 Hits am Stück, die 90er mit La Bouche, das Beste von heute mit Kamrat und die 2000er habe ich jetzt für euch, Kings of Leon mit Use Somebody. Ich bin Daniel Dehling. Schönen Mittwoch mit uns.

0: bisschen 90er-Stimmung hier bei Radio Köln für eure Mittagspause am Mittwoch. Und ich habe das Gefühl, bei dem Wetter der letzten 24 Stunden, da wird viel nach Sommerurlaub gerade gegoogelt.
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0: Ja, so ein bisschen Urlaubsgeld könnt ihr bei uns hier gewinnen. Janina hat am Vormittag 20.000 Euro abgeräumt. Und ein Versprechen haben wir ja danach auch noch aufgegeben. Es wird danach nochmal ordentlich Kohle runterkommen mit ein paar tausend Euro, die dann nochmal sicher sind. Ja, nur wann ist das der Fall? Wann ist das der Fall? Hendrik Frost im landesweiten Geldregenstudio, der wird möglicherweise jetzt die Antwort haben.
2: Ich habe die sehr sympathische Chantal am Telefon. Hallo.
3: Hallöchen.
2: Und ich sage sehr sympathisch, nicht nur, weil du total positiv klingst, sondern weil, wenn du hier was gewinnen würdest gleich, auch jemand anderes noch profitiert.
3: Ja, meine Mama. Weil ich meiner Mama echt viel verdanke mittlerweile. Bin einfach unfassbar glücklich, sie als meine Mama zu haben.
2: Och, guck mal, das wäre der eine Teil von deinem Gewinnbatzen, sag ich mal. Der andere Teil könnte in die Fohlen fließen, allerdings jetzt nicht in die Pferde.
3: Nee, natürlich ins Stadion der Fohlenelf. Da bin ich auch sehr glücklich mittlerweile. Ist einfach ein schönes Feeling da drinnen.
2: Du bist Fan von Borussia Mönchengladbach und hättest gerne eine Dauerkarte.
3: In der Nordkurve, im Block 14.
2: In der Nordkurve. Was kostet so eine Dauerkarte inzwischen?
3: Ich meine 250 Euro ungefähr.
2: Ja, ist schon ein Batzen Kohle, ne? Und man muss lange warten.
3: Ja.
2: Chantal, die Warteschlange, die können wir für dich nicht skippen, aber beim Geld können wir ein bisschen nachhelfen.
3: Ja.
1: 200 Euro.
3: Weiter.
1: 400 Euro.
3: Stopp. Oh, ich freue mich.
2: Chantal.
3: Ja.
2: Die Dauerkarte wäre bezahlt und ich glaube, deine Mama freut sich auch. 400 Euro.
3: Ja. Dankeschön.
2: Ach, wie schön und wie sympathisch, dass da das Geld sogar noch geteilt wird. 5.000 Euro könnt ihr euch auch teilen. Die sind jetzt garantiert drin in dieser Runde Geldregen. 5.000 Euro für euch, garantiert ohne Blitz. Versucht euch zu bewerben und dann bis gleich.
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1: Mit Malte Albrecht, guten Tag. Jetzt ist es bestätigt. Nach dem Ausbruch des Hunter-Virus auf einem Kreuzfahrtschiff steht fest, dass sich Menschen gegenseitig damit angesteckt haben. Drei Passagiere, darunter eine Deutsche aus Passau, sind schon an den Folgen gestorben. Thorsten Adolfs mit weiteren Infos.
2: Die Hondius liegt seit Sonntag vor den Kapverden im Atlantik vor Anker, nachdem das Virus an Bord entdeckt wurde. Normalerweise verbreiten sich Hunter-Viren über Nagetierausscheidungen. Im aktuellen Fall handelt es sich aber um einen speziellen Virenstamm, der direkt von Mensch zu Mensch übertragbar ist. Das haben Tests in Südafrika bestätigt. Ein niederländischer Passagier verstarb schon Mitte April. Seine Frau wurde später in Johannesburg in ein Krankenhaus gebracht, wo sie ebenfalls starb. Ein britischer Passagier wird dort aktuell auf der Intensivstation behandelt. Die Behörden arbeiten jetzt mit Hochdruck daran, die Ausbreitung zu stoppen und die restlichen etwa 150 Menschen an Bord medizinisch zu versorgen. Im Moment wird untersucht, ob es Erkrankte gibt, die dringend von Bord gebracht werden müssen. Für die anderen Passagiere soll es zu den Kanarischen Inseln gehen. Es wird erwartet, dass sie dort in 3 bis 4 Tagen eintreffen werden. Dort angekommen sollen Besatzung und Passagiere untersucht, gegebenenfalls medizinisch versorgt und in ihre jeweiligen Heimatländer zurückgebracht werden. Die WHO vermutet, dass die Infektionskette von dem mittlerweile verstorbenen niederländischen Ehepaar ausging, das sich vor der Einschiffung in Argentinien noch an Land angesteckt haben könnte.
1: Und jetzt weitere Nachrichten in der Zusammenfassung. Die Umweltminister aus NRW und Brandenburg fordern ein schnelles Verbot von Einweg-E-Zigaretten. Die Geräte seien nicht nur schlecht für die Umwelt, bei falscher Entsorgung könnten sie auch Brände in Müllanlagen auslösen. Auf der Umweltministerkonferenz in Leipzig übermorgen soll die Bundesregierung deshalb zu schnellem Handeln aufgefordert werden. In der Straße von Hormus ist ein französisches Containerschiff angegriffen worden. Nach Angaben der Reederei wurden dabei mehrere Besatzungsmitglieder verletzt und in Sicherheit gebracht. Das unter maltesischer Flagge fahrende Schiff sei beschädigt worden. Wer hinter dem Angriff steckt, ist noch unklar. An den deutschen Flughäfen ist es im April deutlich ruhiger zugegangen. Laut dem Flughafenverband ADV sanken die Passagierzahlen im Vergleich zum Vorjahr um mehr als 9%. Als Gründe werden vor allem der Iran-Krieg und die Streiks bei der Lufthansa genannt. Fragen kostet nichts, sagt man. Bei ChatGPT stimmt das aber nicht so ganz. Der Entwickler OpenAI gibt in diesem Jahr rund 50 Milliarden Dollar aus, das sind etwa 43 Milliarden Euro, und zwar allein für Rechenleistung. Das hat jetzt zum ersten Mal ein Topmanager bestätigt. Die Zahl zeigt, künstliche Intelligenz ist extrem teuer, vor allem weil die Technik noch am Anfang steht und ständig weiterentwickelt wird. Und OpenAI plant noch mehr. In den nächsten Jahren soll insgesamt mehr als 1 Billion Dollar in KI-Infrastruktur fließen. ChatGPT hatte vor ein paar Jahren den aktuellen KI-Boom ausgelöst. Inzwischen gibt es aber starke Konkurrenz, zum Beispiel durch Google Gemini oder das KI-Unternehmen xAI von Tech-Milliardär Elon Musk. Und das waren die Nachrichten mit Malte Albrecht.
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3: Ja, eure Regentonnen sind voll, die Blumen sind gegossen und der Rasen wächst wieder deutlich schneller. Nach einigen trockenen Wochen jetzt wieder deutlich nasser bei uns in Köln. Aber die Sonne kommt auch wieder zum Ende der Woche. Heute nochmal grau in grau und immer wieder etwas Regen mit dabei. Es wird aber im Laufe des Nachmittags häufiger trocken sein. Und das Ganze bei nur kühlen 10, maximal 11 Grad. Aber wie gesagt, ihr könnt euch auf die nächsten Tage freuen. Es wird wieder wärmer und schöner.
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3: Helmut meldet einen Blitzer in Zündorf auf der Hauptstraße am Altenheim Tempo 30. Frank sagt, wir haben Blitzer auf der Abfahrt vom östlichen Zubringer zur Severinsbrücke, da ist 60 erlaubt. Und Daniela meldet uns einen Blitzer auf der Escherstraße in Nippes vor der inneren Kanalstraße, da gilt Tempo 30. Unterwegs auf der Universitätsstraße an der Baustelle habt ihr aktuell mehr los zwischen Zülpicher Straße und Bachemer Straße, 8 Minuten plus. Und auf dem Militärring zwischen Gläuler, Wiese und Luxemburger Straße sind es 10 Minuten plus. Auf den Autobahnen auch einige kleine Staus. Hier die ab 11 Minuten Stauzeit für euch. Da haben wir die 1 nach Euskirchen zwischen Kreuzköln-Nord und Löwenich, 4 Kilometer, 15 Minuten Stauzeit. Die A4 Richtung Aachen zwischen Kreuzköln-West und Eiffeltor wegen der Baustelle dort, 7 Kilometer, 52 Minuten Stauzeit. Und die A559 stadteinwärts zwischen Grembergkofen und dem Kreuz Gremberg, nur 1 Kilometer, aber 11 Minuten Stauzeit. Habt ihr noch mehr gesehen? Schickt uns gerne eine WhatsApp per Text oder Sprachnachricht an die 0221 951 99 99.
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3: Ich bin ganz ehrlich, Ich liebe meinen Job hier. Wir machen euch glücklich. Das ist großartig. Janine hat heute ja schon 20.000 Euro bei uns gewonnen im Geldregen. Und natürlich direkt erstmal ihren Mann angerufen.
4: Ja, super, ehrlich. Weltklasse.
5: Ja. Mega. Mega, kann man gar nicht glauben, ne?
4: Ja, ja.
5: Unglaublich, ja.
4: Kommt genau zum richtigen Zeitpunkt. Gerade das Haus ein bisschen umgebaut zu Hause. Also ja, sehr schön.
3: Ja, 20.000 Euro, das ist schon krass. Aber wir machen ja noch weiter. Chantal hat eben 400 Euro gesagt. Da stopp. Und das ist für euch jetzt wieder gut. Ne? 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

0: Radio Köln läuft bei euch am 6. Mai 2026. Frühling. Ja gut, Frühling. Weiß ich nicht, ob das heute zum Frühling zählt, aber es heißt ja so schön, ne? Alles neu macht der Mai dann wohl auch beim Wetter. Der super sonnige April ist abgelöst durch einen regnerischen 5. und 6. Mai, aber nun gut, diese graunasse Suppe da draußen. Ja, die ist ja zum Glück nicht die ganze Zeit da. Aber Leute, ne, der Mai läuft ja zum Glück noch ein paar Wochen und ein paar Feiertage haben wir auch noch. Also eigentlich noch eine ganz schöne Zeit, die noch bevorsteht. Und da haben wir unseren Radio Köln Freizeitreporter Tim Schmerbeck auch mal rausgeschickt und euch so ein bisschen gefragt, was macht für euch den Mai denn eigentlich so besonders? It's gonna
1: be me. Was macht für euch einen besonders guten Mai aus?
2: Angrillen und freuen auf den Sommer.
3: Maibäume, 1. Mai-Tradition.
4: In der Bar was trinken gehen und auf den Wiesen liegen.
5: Jo, mit vielen Freunden und Sport draußen.
6: Tanzen und so richtig in den Sommer starten mit Freundinnen.
7: Mal was guten Mai. Ich tanze den Mai, würde ich sagen, wenn der gut ist.
1: Hast du den Mai getanzt?
7: Ja, schon. 3 Tage in Folge.
8: Wodka und Bier. Aua.
1: Hast du denn schon so einen besonderen Plan im Mai?
9: Möglichst viel Zeit auf den Uniwiesen verbringen, solange sie noch grün sind. So.
10: Ich fahre weg in Urlaub, deshalb bin ich im Mai gar nicht da.
11: Ich möchte auf jeden Fall einmal schon an den See fahren im Mai.
5: Wir machen eine Kanutour und gehen zu einem Freund nach Kiel.
12: Ich mache das gleich. Ich bin der Freund in Kiel. Ich wohne hier, aber ich komme aus Kiel, deswegen da fahren wir hin zusammen an die Ostsee.
0: Ja, und weil Tim uns jetzt alle so einen richtig schönen Ohrwurm verpasst hat, ne? Hier für euch im besten Mix NSYNC mit It's Gonna Be May oder wie Justin Timberlake sagt. It's gonna be May. Ja, jetzt hier bei Radio Köln.

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1: Pia Rempes hier, schönen guten Tag. Bundesweite Razzien bei jungen Neonazis, keine Umbenennung von Kölner Spielplätzen und das Wetter dicke Wolken mit Schauern bis 11 Grad. In 12 Bundesländern laufen Durchsuchungen bei mutmaßlichen Rechtsextremisten. Der Generalbundesanwalt in Karlsruhe wirft 36 Personen, die Bildung oder Mitgliedschaft in den kriminellen Vereinigungen Jung und Stark und Deutsche Jugend voran vor. Tim Schmermbeck, was ist denn bisher bekannt?
2: Also die 36 Beschuldigten sollen führende Mitglieder der jungen rechten Gruppe sein. Der jüngste erst 16 Jahre alt. Gegen einige von ihnen wird auch wegen gefährlicher Körperverletzung ermittelt. Die mutmaßlich rechtsextremen Gruppen haben sich seit Mitte 2024 gebildet. Sie vernetzen sich über soziale Medien und treffen sich regelmäßig. Dabei rufen sie angeblich auch zu Gewalttaten gegen politische Gegner auf. Insbesondere fallen die Gruppen durch Störaktionen und Angriffe auf, etwa auf Mitglieder der linken Szene und auch auf Events wie den Christopher Street Day.
1: Danke dir, Tim. Es hatte bundesweit für Schlagzeilen gesorgt. Die Stadt Köln wollte die Spielplätze bei uns in der Stadt in Spiel- und Aktionsflächen umbenennen. Jetzt rudert die Stadt zurück. Katrin Uhde hat die Einzelheiten für euch.
3: Letzten Sommer hatte die Stadt für diese Idee viel Spott und Kritik kassiert. Auch die damalige Oberbürgermeisterin Reker hatte das Vorhaben ja ausgebremst und sich dagegen gestellt. Jetzt kommt aber die Rolle rückwärts der Verwaltung. Auch auf die neuen Schilder kommt weiterhin die Bezeichnung Spielplatz. Das steht so in einer Mitteilung. Hintergrund der Debatte damals war, dass sich Jugendliche ausgeschlossen fühlen könnten, weil ein Spielplatz nur was für Kinder sei. Kinder und Jugendliche hatten jetzt auch schon neue Schilder gestaltet.
1: Danke, Katrin. Die Stolberger Straße gilt als eine Hauptroute für den Radverkehr in Lindenthal. Außerdem ist die Stolberger Straße ein Schulweg und die ansässige Industrie wird mit schweren Lkw angefahren. Durch die neue Gestaltung der Stadt haben Radfahrerinnen und Radfahrer jetzt deutlich mehr Raum. Tote Winkelsituationen sind laut Stadt auch verbessert worden. Und auch für den Lieferverkehr ist eine Lösung gefunden, die den fließenden Verkehr nicht stört. Diese Woche werden noch Restarbeiten erledigt. Radio Köln, Nachrichten für Köln mit Pia Rempe. Und weitere Infos findet ihr auf radioköln.de.
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4: Tja, wir hier in unserer Stadt sind einmal gegossen worden seit gestern. Ne? Der Regen lässt aber langsam nach im Laufe des Nachmittags. Heißt aber, es kann immer noch mal Regen geben. Aber wie gesagt, im Laufe des Nachmittags häufiger mal trocken, aber bewölkt bei Temperaturen an die knappe 11 Grad. Morgen auf jeden Fall etwas wärmer, 15 Grad. Die Sonne macht sich aber noch rar. Die wird am Freitag wieder da sein und dann sind bis 20 Grad drin.
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4: Helmut meldet uns einen Blitzer in Zündorf auf der Hauptstraße am Altenheim, das 30 erlaubt. Auf der Universitätsstraße kein Blitzer, aber Stau. Und zwar zwischen Zülpicher Straße und Bachemer Straße wegen der Baustelle 12 Minuten plus. Und auf dem Militärring zwischen Gläuler Wiese und Luxemburger Straße 7 Minuten plus. Auf den Autobahnen ist auch einiges los. Hier deswegen gleich nur die längsten Staus für euch. Ab mindestens 9 Minuten Stauzeit. Erstmal aber eine Warnung von der A3 Richtung aus Richtung Frankfurt im Dreieck Heumer. Erstmal aber eine Warnung von der A3 Richtung

0: Rembeckhofen und im Kreuz Gremberg 2 Kilometer mit 9 Minuten Startzeit. Denkt an uns, wenn ihr was gesehen habt. Die Radio Köln Verkehrshotline ist kostenlos. 0800 951 99 99.
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0: Ich habe 3 Hits am Stück für euch. Alex Warren mit seiner markanten Stimme gleich mit Ordinary. Dann späten 90er Rock mit Liquidos, Narcotic. Und hier der Superstar aus den USA, The Weeknd mit Blinding Lights jetzt für euch.

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0: Ja, ich sag's mal so, haltet mal ein bisschen das eBay-Konto von Jeff Bezos im Blick.
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0: Der Amazon-Chef möchte nämlich seine Superjacht verkaufen. Ist ein Segelschiff, 127 Meter lang, 70 Meter hoch und der Grund, das Schiff ist ihm wohl zu groß. Solltet ihr Interesse haben, kümmern wir uns jetzt zumindest mal um ein klein bisschen der Anzahlung oder wenigstens um euren Bootsführerschein. Rüber zu Hendrik Voss ins landesweite Geldregenstudio.
2: Um diese Zeit frühstücken, ja, für manche ist das eventuell ein bisschen fremd, für Lana für dich völlig in Ordnung.
3: Ja, genau. An einem freien Tag schlafe ich gerne aus. Deshalb darf das Frühstück auch gerne mal ein bisschen später sein.
2: Du wirst nämlich gerade unterwegs im Supermarkt so ein paar Frühstückssachen kaufen, bevor du dann gleich mit deiner Schwester warst, ne? Frühstückst?
3: Ja, genau.
2: Dann schon mal ganz guten Appetit von mir, auch wenn es relativ spät ist in meinen Augen. Aber hey, ihr habt alle Freiheiten, die ihr machen könnt. Und apropos Freiheit, die würdest du dann in deinem Sommerurlaub auch gerne genießen. Wohin soll es gehen?
3: Gerne nach Mexiko. Das steht schon seit Jahren auf meiner Bucketliste und da möchte ich unbedingt hinreisen. Mexiko ist wirklich ein unfassbar schönes Land. Die Leute sind relativ cool, deshalb möchte ich da definitiv mal hinreisen.
2: Lada, wir schauen, wie wir dich finanziell unterstützen können. Pass auf, dass der Blitz nicht einschlägt.
3: Dankeschön.
1: 220 Euro.
3: Weiter.
1: 550 Euro.
3: Weiter.
1: 2300 Euro.
3: Weiter.
1: 4000 Euro.
3: Weiter.
1: 5000 Euro.
3: Stopp.
2: Lana?
3: Ja?
2: Du bist noch im Supermarkt, ne?
3: Nee, ich sitze im Auto, aber ja.
2: Aber dann gehen wir gleich rein, kauf noch Tacos und du fliegst nach Mexiko.
3: Oh mein Gott, das ist Wahnsinn. Oh mein Gott, das ist crazy.
2: Lana schicken wir in den Urlaub mit 5000 Euro. Ihr versüßt euch jetzt diesen Mittag und Nachmittag auch mit garantiert 2000 Euro in jeder Runde, die wir heute noch spielen. 2000 Euro ohne Blitz.
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1: Mit Malte Albrecht. Guten Tag. Einweg-E-Zigaretten sollen in Deutschland vom Markt verschwinden. Zumindest wenn es nach dem Willen von NRW und Brandenburg geht. Beide Bundesländer fordern ein schnelles Verbot der beliebten kleinen Geräte. Thorsten Adolfs aus den Nachrichten. Was genau stört Sie denn an den Einweg-Vapes?
2: Die Umweltminister aus NRW und Brandenburg sehen ein riesiges Problem für unsere Natur und die Sicherheit. Weil man weder die Batterie noch die Flüssigkeit tauschen kann, landen die Vapes nach kurzer Nutzung nämlich im Müll. Außerdem würden sie oft nicht so entsorgt, wie es eigentlich sein müsste, sagen die Umweltminister. Wenn die Einweg-E-Zigaretten im Restmüll landen, wo sie nicht hingehören, dann können sie bei den Entsorgern Brände auslösen und sogar giftige Gase freisetzen. Landen sie einfach in der Natur, gelangen die Schadstoffe direkt in die Böden und Gewässer. Deshalb wollen die Länder jetzt bei der Umweltministerkonferenz in Leipzig dafür sorgen, dass die Bundesregierung bei dem Thema Gas gibt.
1: Und wie sieht es aktuell mit dem Verkauf solcher Vapes aus und was müssen Verbraucher dabei beachten?
2: Der Markt für diese Produkte ist trotz der vielen Probleme in letzter Zeit ordentlich gewachsen. Auch die Tatsache, dass Mediziner wegen des enthaltenen Nikotins vor den Gesundheitsgefahren warnen, scheint viele nicht davon abzuhalten, diese Vapes zu nutzen. Eine Änderung wird es ab Juli geben. Dann können Verbraucher ihre E-Zigaretten überall dort zurückgeben, wo sie die Produkte gekauft haben. Das soll zumindest für eine fachgerechte Entsorgung sorgen, bis die Bundesregierung das Verbot vielleicht irgendwann einmal umsetzen wird.
1: Dankeschön, Thorsten. Und jetzt Meldungen im Überblick. Die EU ist zuversichtlich, dass es mit den USA schnell einen Kompromiss bei den Autozöllen geben wird. Handelskommissar Šefčovič sagte nach Gesprächen mit US-Vertretern, beide Seiten müssten das schon im Sommer vereinbarte Zollabkommen umsetzen. US-Präsident Trump hatte letzte Woche angekündigt, Zölle auf Autos und Lastwagen aus der EU von 15% auf 25% zu erhöhen. Der Deutsche Mieterbund warnt vor drohenden Kürzungen beim Wohngeld. Präsidentin Weber-Moritz sagte dem RND, gerade wegen der explodierenden Mieten in den Städten seien Einschnitte zulasten der Betroffenen klar abzulehnen. Hintergrund sind die Haushaltslöcher des Bundes. Das Bauministerium soll demnach 1 Milliarde Euro einsparen. Fast jeder fünfte junge Erwachsene in Deutschland hat keinen Berufsabschluss. So steht es im Berufsbildungsbericht, den Familienministerin Prien im Bundeskabinett vorgestellt hat. Sie warnte außerdem vor Problemen am Ausbildungsmarkt. Trotz steigenden Interesses der Bewerber blieben viele Stellen unbesetzt, sagte sie. In gut 5 Wochen startet die Fußball-WM, aber für viele Hotels in den USA läuft das Geschäft bisher offenbar nur schleppend. Das hat der amerikanische Hotelverband mitgeteilt. Die WM sei bisher noch nicht der erhoffte Tourismusmagnet, heißt es. Rund 80% der Hotels in den WM-Städten, von Los Angeles bis New York, melden demnach weniger Buchungen als erwartet. Laut dem Verband schrecken vor allem Visahürden und die aktuelle Weltlage viele Fans ab. Die FIFA sieht das Ganze deutlich positiver und spricht von einer beispiellosen Frage. Mehr als 5 Millionen Tickets seien schon verkauft, sagte eine Sprecherin. Und das waren die Nachrichten mit Malte Albrecht.
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3: Ja, heute macht das noch nicht so richtig viel Spaß. Die Sonne kommt aber Ende der Woche wieder zu uns nach Köln. Heute bleibt es bewölkt und erstmal auch noch nass. Aber der Regen wird zum Abend weniger bis seltener. Das Ganze bei aktuell nur 11 Grad. Morgen schon mal wieder ein bisschen wärmer. Häufiger trocken, meist auch bewölkt dazu. Der Freitag bringt Sonne und Wolkenwechsel bei immerhin um die 18 Grad.
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3: Da haben wir von Helmut einen Blitzer in Zündorf auf der Hauptstraße am Altenheim gemeldet bekommen. 30 ist erlaubt. Ansonsten die Universitätsstraße. Da staut es sich zwischen Zülpicher Straße und Bachmer Straße wegen der Baustelle 12 Minuten plus. 12 Minuten länger dauert es auch auf dem Militärring zwischen Oberer Kumarweg und Luxemburger Straße. Und auf der Inneren Kanalstraße von der Zoobrücke kommen bis zur Neusser Straße habt ihr 8 Minuten Stauzeit. Auf den Autobahnen ist auch viel los. Erstmal Achtung, die A1 Richtung Euskirchen zwischen Bocklemünd und Kreuzköln-West hat es einen Unfall gegeben. Und zwar auf dem linken Fahrstreifen, denkt ihr bitte an die Rettungsgasse. Aktuell ab Niel 8 Kilometer Stau, 31 Minuten Stauzeit. Die 3 nach Oberhausen zwischen Delburg und Kreuz-Leverkusen 6 Kilometer, 17 Minuten Stauzeit. Die A4 nach Aachen zwischen Kreuzköln-Ost und Kreuzköln-West 14 Kilometer, 38 Minuten Stauzeit. Und die A59 aus Bonn zwischen Spich und Flughafen 6 Kilometer mit 27 Minuten Stauzeit. Das waren jetzt nur die 4 längsten Staus. 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Habt ihr noch was gesehen? Denkt an uns, ruft gerne an über die kostenlose Radio Köln Verkehrshotline 0800 951 99 99.
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3: Also Eigentlich habe ich ja die langen Hosen schon wieder weggepackt, aber gut, bei nur 11 Grad heute durfte es dann doch noch mal ein bisschen was mehr sein an Textilien an den Beinen. Machen wir uns den Tag eben heute so einfach nett hier im besten Mix für Köln. Ab morgen wird es ja auch wieder schöner draußen. Ich bin Daniel Dehling. Schönen Mittwoch mit uns.

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0: ich eigentlich meiner Katze Netflix einrichten?
1: Definitiv nein.
0: Ja, aber sowas wird ChatGPT gefragt. Na, einige von euch haben die KI heute ja bestimmt auch schon genutzt. Wo gibt's den besten Döner in der Stadt? Mögen Pflanzen Kölsch? Weiß die KI auf jede Frage eigentlich eine Antwort? Und vor allem stimmt die Antwort dann auch. Radio Köln KI-Kommissarin Jana Richter hat sich ChatGPT da mal ein bisschen genauer angeschaut mit interessantem Ergebnis.
2: Was fragt ihr die KI eigentlich? Klar, die Klassiker, was koche ich heute mit Kartoffeln oder erkläre mir Mathe, als wäre ich 5. Aber dann gibt's auch die anderen Fragen. Kann ich mir selbst einen neuen Geburtstag ausdenken? Spoiler, nein. Oder auch sehr beliebt, hat ein Pinguin Knie? Hat er übrigens, sieht man nur nicht. Und es geht noch besser. Kann ich Pasta in Kaffee kochen? Kann man, sollte man aber vielleicht nicht. Und während wir hier drüber lachen, passiert im Hintergrund richtig was.
3: Was ist denn los hier?
2: Bei ChatGPT werden weltweit Millionen Fragen gestellt, jeden Tag.
4: Wow.
2: Pro Minute locker mehrere 10.000 Anfragen. Sagt zumindest die KI selbst, also kann man glauben oder auch nicht. Von total sinnvoll bis komplett absurd. Und genau das macht's irgendwie auch aus. Die einen planen damit ihren Halbmarathon, die anderen diskutieren mit der KI über Dinosaurier mit Hüten. Aber weiß Chatty wirklich alles? Wie viele E's sind in Erdbeere?
5: Also in der deutschen Sprache sind in dem Wort Erdbeere 2 E's drin.
2: Naja, aber das ist ja falsch.
5: Stimmt, du hast völlig recht. In Erdbeere gibt es nur ein E am Anfang.
2: Es sind 4 E's.
5: Jetzt hab ich's. Du hast total recht.
2: Sind es nicht doch 6 E's?
5: Ich hab's jetzt nochmal geprüft. In Erdbeere sind tatsächlich 6 E's.
2: Also immer nochmal lieber gegenchecken, bevor ihr am Ende die Erdbeere noch mit 8 E's schreibt.
0: Ja, manchmal gibt's da Antworten, die sind so verrückt, ne, wie Samstag vor Weihnachten shoppen auf der Schildergasse. Wir sind ganz analog hier. Naja, digital analog. Lady Gaga, Bradley Cooper jetzt mit Shallow bei Radio Köln und gleich die 90er. Texas und Summer Sun für euch.

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1: Pia Rempest hier, schönen guten Tag. Bundesweite Razzien bei jungen Neonazis, mehr Sicherheit am Kölner Hauptbahnhof und das Wetter dicke Wolken mit Schauern bis 11 Grad. Sie sollen auch für Störungen und Angriffe bei Großdemos wie dem CSD verantwortlich sein. Seit dem frühen Morgen durchsucht die Polizei in 12 Bundesländern bei mutmaßlichen Mitgliedern der Neonazi-Gruppen Jung und Stark und Deutsche Jugend voran. 36 junge Menschen haben die Ermittlerinnen und Ermittler im Visier. Der jüngste Beschuldigte soll 16 Jahre alt sein. In Hamburg stehen bereits mutmaßliche Angehörige der Gruppe Letzte Verteidigungswelle wegen mehrerer Gewalttaten vor Gericht. Pöbelnde Drogenabhängige und Betrunkene, Müll und Gedränge verursachen bei vielen Fahrgästen an den Bahnhöfen ungute Gefühle. Die Bundespolizei steuert jetzt zusammen mit der Sicherheitsfirma der Bahn, der DB Sicherheit, gegen. Ab sofort gehen beide gemeinsam am Kölner Hauptbahnhof auf Streife, sagt Robert Liebe von der Bundespolizei.
2: Ja, in erster Linie wollen wir mehr Sichtbarkeit generieren, die Zusammenarbeit nach außen hin darstellen und somit auch mehr Sicherheit für die Bahnreisenden hier generieren.
1: Im Ernstfall müssten beide Partner nicht erst den jeweilig anderen anfordern, sondern beide Kompetenzen und Befugnisse seien schon vor Ort, etwa dann, wenn es um die Durchsetzung von Hausverboten gehe, sagt Liebe weiter. Tickets für die neue Kölner Oper sind offenbar beliebt. Schon nach dem ersten Tag seien mehr als ein Drittel der Tickets für die gesamte Spielzeit in der sanierten Kölner Oper verkauft gewesen. Auch die neuen Bühnencards scheinen gut anzukommen, teilt die Oper mit. Mit dem Angebot kommt ihr 365 Tage im Jahr vergünstigt in die Oper und ins Theater. Ende September soll die Oper am Offenbachplatz dann nach 14 Jahren Sanierung wieder öffnen. Radio Köln, Nachrichten für Köln mit Pia Rempe. Und weitere Infos, die findet ihr wie immer auf radioköln.de.
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3: Ich habe ja irgendwie versucht, mir das Wetter jetzt so ein bisschen schön zu reden. Das kann ich machen, indem ich sage, es wird wieder besser ab morgen. Heute noch nass bei uns in Köln, aber zum Abend hin lässt der Regen deutlich nach und es wird deutlich trockener zumindest. Freundlich will ich noch nicht sagen. Trocken wird's, denn die Sonne ist ab morgen kurz mal zu sehen. Am ehesten am Freitag wieder. Heute müssen wir nochmal durch grau, nasse 11 Grad. Morgen immerhin 14 Grad und Sonne dann ab Freitag bei 18 Grad. So schaut's aus.
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3: Helmut hat uns einen Blitzer gemeldet. In Zündorf auf der Hauptstraße am Altenheim 30 ist erlaubt. Viel los wegen der Baustelle auf der Universitätsstraße Richtung Norden zwischen Zülpicher Straße und Bachemer Straße. 12 Minuten plus. Auch auf dem Militärring zwischen Oberer Kumarweg und Luxemburger Straße aktuell 12 Minuten plus. Der Blick auf die Autobahn. Einmal Achtung auf der A59 Bonn-Köln zwischen Warn und Flughafen. Da steht ein kaputtes Auto auf dem linken Fahrstreifen und es sind Menschen auf der Autobahn. Hier die längsten Staus für euch ab mindestens 14 Minuten Stauzeit. A1 nach Euskirchen zwischen Niel und Bocklemünd, 16 Minuten Stauzeit. A3 nach Oberhausen zwischen Kreuzköln-Ost und Kreuz-Leverkusen. Kaputtes Auto auf dem rechten Fahrstreifen, 36 Minuten Stauzeit deswegen. Die A4 nach Olpe, aus Olpe nach Aachen zwischen Kreuzköln-Ost und Kreuzköln-West, 13 Kilometer, 41 Minuten Stauzeit. Die

0: mit Radio Köln auf dem Weg in den Feierabend. Und hier bei uns wird Feier groß geschrieben.
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0: Und zwar natürlich, weil die meisten erstmal in Feierlaune sind, wenn sie hier aus dem Geldregen bei uns kommen. Zum Beispiel wie Janine heute Vormittag 20.000 Euro gewonnen. Lana eben mit 5.000 Euro rausgegangen. Und jetzt startet die nächste Runde bei Kollege Hendrik Frost im landesweiten Geldregenstudio.
2: Uwe ist bei mir am Telefon und Uwe geht heute richtig schick essen mit seiner Tochter. Du bist beim Schachtelgastronom, sag ich mal.
3: Ja, das hört sich gut an.
2: Uwe, zu welchem Anlass?
3: Ach, einfach so. Ich war mit dem Kind heute Morgen unterwegs, noch nach Königinkleider gucken. Ja. Und dann haben wir gesagt, machen wir zum Abschluss noch einen Stopp bei McDonald's.
2: Ja, kommt ja auch immer gut an bei den Kids, ne?
3: Kommt beim Kind immer gut an.
2: Wenn du hier gleich Geld rausholst, außer für so einen Burger, wofür geht das doch drauf?
3: Frau, Kinder und vielleicht auch noch dem Speckauer Schützenverein, dem Hofstaat.
2: Ah, du bist im Schützenverein.
3: Ja, meine Tochter ist zurzeit Königin.
2: Oh ja, das ist auch eine teure Angelegenheit.
3: Jupp.
2: Wie viel muss man da investieren?
3: Ist relativ, von bis.
2: Ja, aber
3: ich denke, in so einem Königsjahr spielt Geld keine Rolle.
2: Ja, das ist schon mal eine gute Aussage. Wenn man so einen Papa hat, dann hat man alle Sorgen vergessen, glaube ich.
3: Ja, kann man sagen.
2: Uwe, hier ist dein Geldregen.
3: Ja.
1: 500 Euro.
3: Weiter.
1: 800 Euro.
3: Weiter.
1: 1.500 Euro.
3: Weiter.
1: 2.000 Euro.
3: Weiter.
2: Uwe, was ist denn da los?
3: Ups, Gewitter.
2: Wo wolltest du hin?
3: 5.000.
2: Ah, es waren 2.000 drin.
3: Ah, dumm gelaufen.
2: Uwe, das war der Blitz, tut mir leid.
3: Ah, so ist das Leben.
2: Ich wünsche dir trotzdem eine schöne Schützenfestsaison.
3: Alles klar, schönen Dank.
2: Ciao.
3: Ja, ciao.
2: Und das war der Blitz. Wie ärgerlich für Uwe. 2.000 Euro waren garantiert. Die packen wir dann aber jetzt auch in die letzte Runde Geldregen. 2.000 Euro für euch garantiert. Ruft an. Genau hier.
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0: Also, lass uns nochmal feiern zum Feierabend. Gleich bei Gabor Leitner nochmal 2000 Euro garantiert für euch. Ob's klappt in einer Stunde, wisst ihr es bei Gabor Leitner. Ich bin Daniel Dehling. Bis morgen und tschüss.

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1: Mit Malte Albrecht, guten Tag. Immer mehr Menschen in Deutschland wehren sich, wenn es um die Nutzung ihrer persönlichen Daten geht. Der neue Jahresbericht der Datenschutzbeauftragten zeigt einen deutlichen Anstieg bei den Beschwerden und Anfragen. Thorsten Adolfs aus dem News-Team, warum melden sich denn plötzlich so viele Bürger bei der Behörde?
2: Ja, die Menschen werden einfach wachsamer und sie fordern ihre Rechte gegenüber Firmen und Behörden stärker ein als früher. Laut der Bundesbeauftragten für Datenschutz gab es im vergangenen Jahr mehr als 11.000 Anfragen und Beschwerden. Das ist ein sattes Plus von mehr als einem Drittel gegenüber dem Jahr davor. Die Datenschutzbeauftragte Specht-Riemenschneider sagt, dass der Datenschutz heute ein wichtiger Vertrauensanker sei. Viele würden sich bei neuen Technologien unsicher fühlen und deshalb klare Regeln erwarten. Es gehe den Menschen dabei nicht darum, den Fortschritt zu blockieren, sondern sie wünschten sich Sicherheit im Umgang mit ihren Daten, so die Datenschutzbeauftragte.
1: In einigen Fällen ist die Behörde direkt aktiv geworden. Was passiert denn, wenn Unternehmen oder Einrichtungen sich nicht an die Regeln halten?
2: Also das Amt greift bei Verstößen hart durch. Über 100 Kontrollen wurden im vergangenen Jahr durchgeführt, oft mit Folgen. Ein prominentes Beispiel ist der Telekommunikationskonzern Vodafone. Er muss wegen Mängeln beim Datenschutz eine Strafe von 45 Millionen Euro zahlen. Ein wichtiges Thema bleibt auch die elektronische Patientenakte. Die Behörde sieht darin zwar Chancen für eine bessere medizinische Versorgung. Sie sagt aber auch, dass der Schutz sensibler Gesundheitsdaten dabei ganz klar immer an erster Stelle stehen muss.
1: Danke, Thorsten. Und jetzt weitere Nachrichten, kurz und kompakt. Mehr als jeder zweite Krankenhausfall in Deutschland kann vermieden und ambulant behandelt werden. So steht es im aktuellen AOK-Krankenhausreport. Demnach ließen sich dadurch 39% der Klinikausgaben einsparen. Die Studienautoren fordern deshalb Nachbesserungen bei der Krankenhausreform und einen stärkeren Ausbau ambulanter Angebote. Wer zum Beispiel bei der Jobsuche oder auf dem Wohnungsmarkt diskriminiert wird, soll künftig besser dagegen rechtlich vorgehen können. Das Bundeskabinett hat eine Änderung des Allgemeinen Gleichstellungsgesetzes auf den Weg gebracht. Opfer von Diskriminierung haben künftig unter anderem 4 Monate Zeit, ihre Rechte durchzusetzen. Bisher sind es 2 Monate. Gute Nachrichten für Pendler. Die Reparaturarbeiten an der A52 Ruhrtalbrücke zwischen Essen und Düsseldorf sind abgeschlossen. Laut der Autobahn GmbH des Bundes wird die Baustelle in der kommenden Nacht abgebaut. Danach kann der Verkehr wieder ungehindert fließen. Auslöser der Sperrung war ein 15 cm breiter Spalt in der Brückenkonstruktion. Hungrige Raubtiere zu füttern ist normalerweise keine gute Idee, auch nicht im Dortmunder Zoo. Dort hat ein Besucher für ordentlich Wirbel gesorgt. Er hat seinen Rucksack voll mit Schweinegulasch über den Zaun ins Löwengehege geworfen. Laut Polizei dachte der 29-jährige Mann wohl, die Tiere hätten Hunger, weil sie so laut waren. Mindestens ein Löwe hat davon gefressen und genau das kann gefährlich sein, denn rohes Schweinefleisch vertragen sämtliche Katzenarten überhaupt nicht. Strafbar gemacht hat sich der Mann nicht. Löwenfüttern ist grundsätzlich keine Straftat. Aber sollte ein Tier krank werden, kann der Zoo die Behandlungskosten von ihm zurückfordern. Und das waren die Nachrichten mit Malte Albrecht.
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3: Die nächsten Stunden werdet ihr noch nass, dann ist aber auch mal gut. Aber kühl ist es, 10 Grad messen wir gerade mal. In der Nacht hört es dann wie gesagt auf zu regnen. Die Temperaturen rutschen bis auf 7 Grad. Morgen bleibt es dann auch meistens trocken. Und ab Freitag zeigt sich auch die Sonne wieder häufiger in Köln und es wird wieder milder.
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3: Da habt ihr mir aktuell nichts gemeldet. Ihr wisst ja, wie es geht. Wenn ihr was seht, hier ist die kostenlose Radio Köln Verkehrshotline 0800 951 99 99. Einfach da anrufen. Stau gibt's umso mehr. 20 Minuten plus aktuell auf der Zoobrücke, wenn ihr von Deutz Richtung Nippes unterwegs seid und dann auf die innere Kanalstraße. Ebenfalls 20 Minuten länger dauert's auf der Universitätsstraße wegen dieser blöden Baustelle da. Staut es sich zwischen Zülpicher und Bachemer Straße und 12 Minuten plus habt ihr noch auf dem Bergischen Ring zwischen Pfälzischer Ring und Wiener Platz. Auf den Autobahnen ist auch sehr viel los heute. Erstmal Vorsicht auf der A3 Köln-Oberhausen. Zwischen Leverkusen Zentrum und Kreuz Leverkusen laufen Bergungsarbeiten und ihr habt uns was gemeldet, nämlich einen Unfall auf der A555 von Bonn in Richtung Köln auf Höhe der Ausfahrt Godorf. Der rechte Fahrstreifen ist blockiert, die Polizei ist aber auch schon vor Ort und es gibt ziemlich viel Stau, also hier nur die drei längsten A3 Frankfurt-Oberhausen zwischen Dreieck-Holmer und Kreuz-Leverkusen. 10 Kilometer Stau macht 50 Minuten Stauzeit. A4 Aachen Richtung Köln zwischen Kreuz-West und Eiffeltor. 6 Kilometer Stau kostet euch 22 Minuten. Und nochmal die A4 Olpe Richtung Aachen zwischen Kreuz-Ost und Kreuz-West steht hier 14 Kilometer im Stau. Das dauert da 42 Minuten länger.
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3: Das bin ich. Hallo Köln, einen schönen Mittwoch zusammen. Wahrscheinlich seid ihr ja froh, dass ihr gerade mal keine Politikervisagen auf Plakaten irgendwo in Köln seht. Aber die nächste Wahl kütt natürlich. In einem Jahr sind wieder Landtagswahlen bei uns in NRW. Und wir bereiten euch darauf vor mit einer Sondersendung am Freitag hier bei Radio Köln. Da sprechen wir live mit Politikern im Landtag und konfrontieren die mit Themen, die euch wichtig sind. Wie das funktioniert und alle Infos dazu hört ihr gleich um 15:45 hier bei Radio Köln. Und jetzt gibt's Golden K-Pop Demon Hunters Cast im besten Mix an diesem grauen Mittwoch für euch. Hallo Köln.

0: Ja, das Wetter ist nicht so schön gerade in Köln, aber hier gibt's den besten Mix für euch mit Golden, Demon Hunter Cast. Ich bin Gabor Leitner, wir haben es 15.08 Uhr und es ist großes Finale jetzt gleich angesagt für heute. Also eine Runde spielen wir noch.
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0: Radio Köln-Hörer Uwe hat eben gezockt, aber dann kam das hier. Ja, der fiese Blitz. 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Dabei ist aber der Geldregen eigentlich prall gefüllt.
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0: Ja, früh übt sich. In einem Jahr wählt ihr hier in Köln und in ganz NRW wieder einen neuen Landtag. Und deswegen gibt's hier bei Radio Köln jetzt schon am Freitag von 10 bis 14 Uhr eine Sondersendung direkt aus dem NRW-Landtag für euch. Und Niklas Lünebach aus dem Radio Köln-Team, da sprechen wir natürlich über ja, eure Sorgen und Probleme, ne?
1: Auf jeden Fall. Und was genau das ist, das möchten wir eben von euch wissen. Also, welche Themen interessieren euch gerade aktuell am meisten? Welche Wünsche habt ihr an unsere Politiker? Und dann nehmen wir das alles mit und konfrontieren genau diejenigen, die das alles in Ordnung bringen sollen, nämlich die Politiker hier bei uns im Landtag.
0: Und damit ihr uns das sagt, was euch gerade so beschäftigt, ne, haben wir für euch ein paar Fragen zusammengestellt online auf radioköln.de. Da gibt es ein Formular und ja, da haben wir auch schon einiges an Reaktionen reinbekommen. Ne?
1: Das stimmt. Eine Frage von uns an euch ist zum Beispiel, was erwartet ihr von der Landesregierung? Sebastian schreibt, ich erwarte, dass die Landespolitik aktiv daran arbeitet, dass das Leben in Deutschland und speziell hier bei uns in NRW wieder attraktiver wird. Gerade in NRW sei es extrem unattraktiv, Kinder zu bekommen. Er glaubt aber schon, dass die Landesregierung auch etwas bewirken kann. Er sagt nämlich, sie müssen nur anfangen und mutig sein. Auch Jody glaubt, dass die Politik grundsätzlich in der Lage ist, Dinge zu verbessern, aber es hapert laut ihr an der Umsetzung. Nur über die hohen Kosten zu diskutieren, bringe nichts. Es ist also wirklich sehr interessant zu sehen, was ihr alle gerne unseren Politikern mitteilen wollt. Also schreibt uns gerne weiterhin eure Meinungen, Wünsche und Anregungen und dann nehmen wir die am Freitag mit in den Landtag.
0: Wie gesagt, das Formular findet ihr auf radioköln.de. Einfach reinschreiben, was euch auf der Seele liegt und dann konfrontieren wir am Freitag im Landtag die damit, ja, die sich drum kümmern sollen. Freitag ab 10 Uhr hört ihr es dann hier bei Radio Köln.
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0: 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Es ist 15.30 Uhr. 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
1: Pia Rempestier, schönen guten Tag. Prozessstart nach legionellen Toten in Uniklinik, Razzia gegen Neonazi-Gruppe in NRW und das Wetter, immer wieder Regen bis 11 Grad. Drei Menschen sind nach einem legionellen Ausbruch in der Kölner Uniklinik vor 6 Jahren gestorben. Der Angeklagte, der hat heute beim Prozessstart die Vorwürfe in Teilen zurückgewiesen. Inga Schneider, was hat er genau gesagt?
2: Ja, er bedauere das Leid, das durch die Legionellen entstanden ist, und er stelle sich zwar seiner Verantwortung, sehe sich aber nicht in Alleinverantwortung. Das hat der Angeklagte heute vor Gericht gesagt. Er war als Bereichsleiter für die Klima- und Lüftungstechnik zuständig. Die Staatsanwaltschaft wirft dem Mann schwere Versäumnisse bei der Techniküberwachung vor. Aus der Anlage sei dann mit Legionellen belasteter Wasserdampf in einen Gebäudetrakt der Klinik gezogen und von Patienten eingeatmet worden. 3 von ihnen sind daraufhin an einer Lungenentzündung gestorben.
1: Danke dir, Inga. In 12 Bundesländern laufen Durchsuchungen bei mutmaßlichen Rechtsextremisten, auch hier bei uns in NRW. Der Generalbundesanwalt in Karlsruhe wirft 36 Personen die Bildung oder Mitgliedschaft in den kriminellen Vereinigungen Jung und Stark und Deutsche Jugend voran vor. Gegen 8 Beschuldigte wird auch wegen gefährlicher Körperverletzung ermittelt. Ronny Thorau, wie groß ist denn die Gefahr, die von diesen rechten Vereinigungen ausgeht?
3: Ja, da geht es offenbar nicht mehr um rechte Bubbles, die im Internet verbal ihre rechten Thesen austauschen, sondern diese Gruppen haben angeblich den Schritt zu konkreten Gewaltaktionen gemacht. Es geht um körperliche Angriffe, vor allem auf Mitglieder der linken Szene. Die Opfer wurden da zum Beispiel von mehreren Angreifern attackiert und geschlagen und trugen erhebliche Verletzungen davon, heißt es. Außerdem sollen die Gruppierungen immer wieder Events, die sich um Vielfalt drehen, gestört und angegriffen haben, zum Beispiel Paraden am Christopher Street Day.
1: Danke, Ronny. Die Anzahl der medizinischen Behandlungen von wohnungslosen und drogensüchtigen Menschen bei uns in der Stadt ist gestiegen um 20%. Das geht aus dem Bericht des Medizinischen Dienstes der Stadt fürs letzte Jahr hervor. Die Sprechstunden finden in Behandlungsräumen der Wohnungslosen- und Drogenhilfe statt. Um auch die Menschen zu erreichen, die nicht in die Einrichtungen der Wohnungslosenhilfe kommen, gibt es auch immer mehr mobile Teams. Der älteste Patient war 92 Jahre alt, der jüngste 17. In Köln geht der Tag der Kölschen Sprache in die nächste Runde. Am 27. September wird zum 3. Mal stadtweit die Kölsche Sprache gefeiert. Vereine, Unternehmen und Privatleute können noch bis zum 20. Juli eigene Beiträge anmelden. Möglichst kostenlos, damit viele mitmachen können. Ziel ist es, Kölsch im Alltag wieder stärker hörbar zu machen und das kulturelle Erbe lebendig zu halten. Wie ihr euch anmelden könnt, das steht auf radioköln.de. Radio Köln, Nachrichten für Köln mit Pia Rempe.
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4: Mit Uselwetter, aber es ist Licht am Ende des Tunnels. Es wird dann auch wieder besser ab morgen. Erstmal ist es aber noch regnerisch. In der Nacht hört das aber schon auf mit dem Regen. Da gehen die Temperaturen runter bis auf 7 Grad. Aktuell messen wir so 11. Morgen bleibt es dann immerhin schon mal trocken. Und am Freitag kommt die Sonne auch wieder besser durch. Und dann geht es auch wieder bergauf mit den Temperaturen.
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4: Haben wir aktuell keine, also es sind mir keine gemeldet. Vielleicht sind ja welche da draußen, ich weiß es nicht. Aber ihr könntet es ja wissen und dann sagt mir Bescheid. Schickt mir einfach eine WhatsApp mit euren Verkehrsmeldungen mit dieser Nummer in eurem Handy drinne. 0221 951 99 99. Darf auch gerne eine Sprachnachricht sein. So, es ist viel los auf den Straßen schon. Der Berufsverkehr rollt so langsam an. Hier die längsten Meldungen. 20 Minuten Stauzeit auf der Zoobrücke von Deutz Richtung Nippes und dann auch weiter auf der inneren Kanalstraße ist Stau. 15 Minuten plus auf dem Deutzer Ring für euch bis rauf auf die Severinsbrücke und ebenfalls 15 Minuten dauert es länger, wenn ihr auf der Industriestraße unterwegs seid, zwischen Gestemünder Straße und Emdener Straße. Dann ab auf die Autobahn.
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0: Eiffeltor, 6 Kilometer Stau, 24 Minuten Stauzeit. Und A4 Olpe-Aachen zwischen Kreuz-Ost und Kreuz-West steht hier im Stau. 15 Kilometer lang ist der und der kostet euch 54 Minuten.
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0: Hallo Köln, und da wollen wir doch gleich mal schauen, wie viel Kohle diesmal im Geldkriegen drin steckt.
2: Wir freuen uns.
3: Ja. Schauen wir mal, was wird.
0: Genau,
3: was wird.
0: Um Viertel vor spielen wir dann auch schon die nächste Runde. Geldregen. Alle Infos zu unserem Spiel findet ihr auf radioköln.de. Und das ist jetzt Bruno Mars, I Just Might. Hallo Köln.

0: Der kann schon schön singen, ne? Der Tom Walker. Leave a Light On. Radio Köln ist hier mit Gabor Leitner. Apropos schöner Gesang. Am Samstag wird ja der Tanzbrunnen eröffnet für die Open-Air-Saison. Da singen dann Cat Ballou für euch. Wo nicht so schön gesungen wird, ist am Samstag das Finale von DSDS, glaube ich.
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0: Denn da soll zu großer Überraschung aller Dieter Bohlen singen. Also statt immer nur in der Jury zu sitzen, soll er auf die DSDS-Bühne und da soll es dann Gesang vom Pop-Titan geben. Eieieiei, haltet euch die Ohren zu. Ich finde das auch als Konzept irgendwie schräg. Das ist ja, als würde Hendrik Frost aus dem landesweiten Geldregen-Studio auf einmal selber Geld gewinnen.
2: Das geht doch nicht.
3: Hallo Romy.
4: Hallo.
3: Du möchtest bei mir Geldregen spielen, machen wir auch sofort. Vorher geht's aber für dich in die Stadt, ein paar Besorgungen machen.
4: Ja, so ein paar Einkäufe und dann die Kinder abholen aus Schule und Kindergarten.
3: Bei denen steht ja bald auch der Geburtstag an. Was steht da so auf der Wunschliste?
4: Also bei der Großen planen wir wahrscheinlich wieder so ein neues großes Holzpferd für den Kindergarten. Das alte hat sie geschenkt bekommen und das fällt so langsam auseinander.
3: Ja, Sie ist ja auch sehr pferdebegeistert, wie viele Mädels in dem Alter.
4: Ja, sie geht einmal die Woche zum Reiten.
3: Ah ja, ich kenne mich jetzt nicht so ganz aus, aber ich glaube, das ist schon ein teures Hobby, ne?
4: Also jetzt für das Reiten, da ist auch Theorie mit dabei, so um die 100 Euro.
3: Aber Romy, ja. Geld ist ein gutes Thema. Wir wollen deinen Kontostand ein bisschen aufpeppen mit dem Geldregen. Du kennst die Befehle, weiter und stopp. Dann würde ich sagen, viel Glück, hier ist dein Geldregen.
4: Danke.
1: 300 Euro.
4: Weiter.
1: 900 Euro.
4: Weiter.
1: 1500 Euro.
4: Weiter.
1: 2000 Euro.
4: Stopp.
3: Das war ein Stopp, ja?
4: Ja, auf jeden Fall.
3: Das haben wir registriert und ich würde sagen, Romy, davon gibt es aber dicken Holzpferd.
4: Aber wirklich, ich bin richtig am Zittern. Dankeschön. Oh, mein Herz pochert. Ich bin total aufgeregt, total zittrig.
3: Na schaut an, da haben wir doch auch die Romy heute noch glücklich bekommen mit 2000 Euro. 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
1: Mit Malte Albrecht. Guten Tag. Ermittler sind heute in fast ganz Deutschland gegen junge rechtsextremistische Gruppen vorgegangen. Nach Angaben der Generalbundesanwaltschaft waren mehr als 600 Polizisten in 12 Bundesländern an der Razzia beteiligt. Weitere Einzelheiten von Thorsten Adolfs.
2: Im Visier stehen 36 junge Leute, die in Gruppen wie Jung und Stark oder der Neuen Deutschen Welle organisiert sein sollen. Der Potsdamer Politologe Christoph Schulze sagte, in den betroffenen Gruppen seien sehr junge Neonazis. Sie würden sich gegen alles wenden, was als links und Antifa wahrgenommen werde und auch gegen die LGBTIQ-Community. Die Größe der Gruppen sei aber durchschaubar. Der Vorwurf wiegt schwer. Es geht um die Bildung einer kriminellen Vereinigung. Die Ermittler werfen einigen der Beschuldigten vor, politisch Andersdenkende oder Menschen, die sie für Pädophile hielten, regelrecht aufgelauert und zusammengeschlagen zu haben. Festgenommen wurde heute zwar niemand. Mit den Durchsuchungen von rund 50 Objekten soll jetzt aber Klarheit in die laufenden Ermittlungen gebracht werden. Es ging vor allem darum, Beweise zu sichern. Bundesjustizministerin Hubig sagte, sie sei erschüttert darüber, dass gerade junge Menschen in solch militante Strukturen abdriften würden. Die Angriffe der Rechtsextremisten würden sich auch direkt gegen unsere Demokratie richten, so Hubig. Der Rechtsextremismus sei aktuell die größte Gefahr, die Deutschland von innen bedrohe.
1: Und jetzt weitere Nachrichten in der Zusammenfassung. Nach den Hantavirus-Fällen auf einem Kreuzfahrtschiff wird eine Kontaktperson nach Düsseldorf gebracht. Sie soll in der Uniklinik untersucht werden. Die Person zeige keine Symptome und sei deshalb vermutlich nicht infiziert, teilte das Klinikum mit. Die Untersuchung erfolge rein vorsorglich zur medizinischen Abklärung. Bundesarbeitsministerin Baas will im Juni einen Gesetzentwurf für flexiblere Arbeitszeiten vorlegen. Das hat sie im Bundestag angekündigt. Geplant ist eine wöchentliche statt einer täglichen Höchstarbeitszeit. Ziel sei eine bessere Vereinbarkeit von Familie und Beruf. Gewerkschaften lehnen die Pläne allerdings ab. Mit einem Großaufgebot hat die Polizei am Morgen Teile der Justizvollzugsanstalt Euskirchen und mehrere Wohnungen durchsucht. Mehrere Gefängnismitarbeiter stehen im Verdacht der Bestechlichkeit. Sie sollen Häftlingen gegen Geld, Ausgang oder Hafturlaub ermöglicht haben. Fragen kostet nichts. Das sagt man immer so. Bei ChatGPT stimmt das aber nur bedingt. Denn der Entwickler OpenAI investiert in diesem Jahr rund 50 Milliarden Dollar, also etwa 43 Milliarden Euro, nur in Rechenleistung. Das hat jetzt zum ersten Mal ein Topmanager bestätigt. Die Summe zeigt, künstliche Intelligenz ist extrem teuer, vor allem weil die Technologie noch relativ neu ist und ständig weiterentwickelt wird. Und OpenAI plant schon weiter. In den nächsten Jahren soll insgesamt mehr als 1 Billion Dollar in KI-Infrastruktur fließen. ChatGPT hatte vor einigen Jahren den großen KI-Boom ausgelöst. Inzwischen ist der Wettbewerb deutlich härter geworden, etwa durch Google Gemini oder das KI-Unternehmen xAI von Elon Musk. Und das waren die Nachrichten mit Malte Albrecht.
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3: Und den aktuellsten Temperaturen, die liegen bei 11 Grad, also ziemlich kühl geworden heute. Kein Wunder, die Sonne macht einen Bogen um Köln und es gibt doch immer wieder Regen. Damit ist aber Schluss. Im Lauf der Nacht hört der Regen auf und morgen wird es dann trockener. Ab Freitag ist ja noch wieder deutlich mehr Sonne am Start und die Temperaturen ziehen an, wird schöner.
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3: Und ich gebe ab an Radio Köln-Hörerin Nicola.
4: Ich wollte einen Blitzer melden auf dem Marweg zwischen der Stolberger und der Widdersdorfer Straße, also quasi stadtauswärts, steht der graue Kasten und blitzt bei 30.
3: Danke dir für die Meldung, liebe Nicola, dann wisst ihr Bescheid. Und wenn ihr auch noch was für mich habt, ruft die kostenlose Radio Köln-Verkehrshotline an. 0800 951 99 99. Es ist ziemlich voll in der Stadt, hier kommen die längsten Staus. 18 Minuten plus habt ihr auf der Zurbrücke von Deutz Richtung Nippes und dann, wenn ihr weiter auf der inneren Kanalstraße unterwegs seid, auch da ist Stau. In Deutz ist es voll, zum Beispiel auf dem östlichen Zubringer, dem Gotenring oder der Deutz-Mühlheimer Straße. Überall 15 Minuten plus und ähnlich, also so 15 Minuten plus, habt ihr auch auf Milli zwischen Gleuler und Luxemburger Straße. Und auch auf den Autobahnen ist echt was los. Vorsicht auf der A4, Köln-Olpe zwischen Frankenforst und Bergisch Gladbach-Bensberg ist ein Fahrzeug liegen geblieben. Dann Vorsicht auch auf der A4 Köln-Aachen zwischen Kreuz Süd und Klettenberg. Da ist eine Ölspur. Und die drei längsten Staus, nur weil es sehr, sehr voll ist. A3 Frankfurt-Oberhausen zwischen Dreikreumer und Kreuz-Leverkusen. 11 Kilometer Stau, 29 Minuten Stauzeit. A4 Aachen-Köln zwischen Kreuz-West und Eiffeltor. Es stockt über 6 Kilometer und das kostet euch 24 Minuten. Und dann ist viel los auf der A4 Olpe-Aachen zwischen Merheim und Kreuz-West. 15 Kilometer Stau und ein Plus ist das von 56 Minuten leider.
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3: Tja, googelt ihr eigentlich noch oder fragt ihr einfach nur Chatty? Künstliche Intelligenz ist ja heute unser Thema hier bei Radio Köln. Und wie ihr damit umgeht, Fluch oder doch Segen?
5: Für mich aber tatsächlich Segen, weil es mir unglaublich viel ermöglicht und ganz viel von der Arbeit abnimmt, die sehr viel Zeit kostet, auf die ich auch manchmal nicht so wirklich Lust habe und mir auf der anderen Seite Zeit mit Menschen schenkt und für Themen, die ich liebe.
3: Das sagt die Kölnerin Stefanie Weidner, die jetzt sogar jede Menge KI-Workshops gibt. Sie sagt sogar, KI hat komplett mein Leben verändert. Wie genau? Das hört er gleich um Viertel nach hier bei Radio Köln. Jetzt Benson Boone, Beautiful Things. Hallo Köln. Four.

0: Wir haben 16.15 Uhr, ihr hört Radio Köln mit Gabor Leitner. Und dass ich Gabor Leitner und Intelligenz mal in einem Satz nennen darf, aber ja, heute geht es bei mir in der Sendung um KI, um künstliche Intelligenz. Ein Fluch für die einen, ein Segen für die anderen. Zum Beispiel für Stefanie Weidner. Für die Kölnerin ist KI inzwischen nicht mehr wegzudenken.
1: KI hat mein Leben verändert und ohne KI wäre mein Leben so, wie es jetzt gerade ist, nicht möglich. Und das meine ich auch tatsächlich so.
0: Ja, denn Steffi hat beruflich ganz viel mit KI zu tun. Sie gibt Workshops und sie versucht bei sich auf der Arbeit so viel wie möglich mit KI zu machen, um mehr Zeit fürs Wesentliche zu schaffen, sagt sie.
1: Meiner Meinung nach die Zeit mit den Menschen. Das Zwischenmenschliche ist das, was ich liebe, was meiner Meinung nach den größten Wert hat. Und da kann KI helfen, mehr Zeit für zwischenmenschliche Beziehungen und Beziehungspflege zu schaffen.
0: Ja, guck, aber auch privat macht sie viel mit KI. Steffi saniert gerade ein Haus in Delbrück und auch da hilft die künstliche Intelligenz.
1: Bei Preisverhandlungen, bei Sanierungsplan erstellen, bei Baumaterialauswahl, beim Beibringen von, wie Sachen gemacht werden. Natürlich haben wir ja auch Handwerker, die sind die Warenexperten, aber all das, was ich machen kann, mache ich mit KI und da unterstützt die sehr gut.
0: Ja, und gäbe es KI im Leben der Kölnerin nicht, dann müsste sie ja praktisch eine neue Zeitrechnung erfinden.
1: Wenn ich das, was ich jetzt an einem Tag oder in einer Woche ohne KI machen würde, da würde ich mal locker das 3- oder 4-fache an Zeit brauchen oder ich würde mich einfach kaputt arbeiten.
0: Das will ja auch keiner. Also bei Steffi geht ohne KI gar nichts mehr. Schreibt uns gerne in unserer Radio Köln Insta-Story, wie das bei euch so läuft. Herbert Grönemeyer jetzt. Lied 1, Stück vom Himmel.

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0: Wunderschönen Mittwoch zusammen.
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1: Pierre Remp ist hier. Schönen guten Tag. Prozessstart nach Legionellentoten in Uniklinik. Razzia gegen Neonazi-Gruppe in NRW. Und das Wetter immer wieder Regen bis 11 Grad. Weil er nachlässig war, sollen mehrere Menschen in der Kölner Uniklinik nach einem Legionellenausbruch gestorben sein. Das war vor 6 Jahren. Heute ist der Prozess gegen einen Techniker gestartet. Er bedauere das Leid, das durch die Legionellen entstanden ist. Er stelle sich zwar seiner Verantwortung, sehe sich aber nicht in Alleinverantwortung. Das hat der Angeklagte heute vor Gericht gesagt. Die Staatsanwaltschaft, die wirft dem Mann schwere Versäumnisse bei der Techniküberwachung vor. Aus der Anlage sei mit Legionellen belasteter Wasser Dampf in einen Gebäudetrakt der Klinik gezogen und von Patienten eingeatmet worden. 3 von ihnen sind daraufhin an einer Lungenentzündung gestorben. Es sei eine besorgniserregende Radikalisierung von Jugendlichen durch Rechtsextreme zu verzeichnen. Das hat Niedersachsens Innenministerin Behrens nach den Durchsuchungen heute in 12 Bundesländern gesagt. 36 Menschen wirft die Bundesanwaltschaft die Bildung oder Mitgliedschaft in den kriminellen Vereinigungen Jung und Stark sowie Deutsche Jugend voran vor. Katrin Ude, die hat alle Infos zur Razzia für euch.
2: Die meisten der 36 Beschuldigten stammen hier bei uns aus NRW, gefolgt von Brandenburg und Sachsen. Sagt die Bundesanwaltschaft. Der Jüngste soll 16 Jahre alt sein. Bundesinnenminister Dobrindt hat zu den Durchsuchungen erklärt, diese rechtsextremen Jugendgruppen rufen zu Gewalt auf und beteiligen sich an Gewaltaktionen gegenüber politischen Gegnern. Gemeint sind körperliche Angriffe auf Mitglieder der linken Szene oder Störaktionen und Angriffe bei Events wie dem Christopher Street Day. Festnahmen soll es bei den Razzien nicht gegeben haben. Es sei vor allem darum gegangen, den Verdacht näher zu prüfen.
1: Danke dir. Und wieder mal kommt ein Kölner Mordfall ins Fernsehen. Am 3. Juli 1992 ist die Kölner Prostituierte Bianca Bersch, die unter dem Namen Yvonne gearbeitet hat, in ihrer Wohnung getötet worden. Bis heute ist der Täter nicht gefasst. In der Wohnung haben die Ermittler damals einen fremden Schlüsselbund und blutverschmierte Tennissocken gefunden, die vermutlich dem Täter gehört haben. In einem zweiten Fall geht es um einen Raubüberfall vom Dezember 2021 in Raderberg. In der ZDF-Sendung Aktenzeichen XY ungelöst hoffen die Ermittler heute Abend auf Hinweise, die doch noch zur Aufklärung der Fälle beitragen. Es hatte bundesweit für Schlagzeilen gesorgt. Die Stadt Köln wollte die Spielplätze bei uns in der Stadt in Spiel- und Aktionsflächen umbenennen. Jetzt rudert die Stadt zurück. Katrin Ude hat die Einzelheiten für euch.
3: Letzten Sommer hatte die Stadt für diese Idee viel Spott und Kritik kassiert. Auch die damalige Oberbürgermeisterin Reker hatte das Vorhaben ja ausgebremst und sich dagegen gestellt. Jetzt kommt aber die Rolle rückwärts der Verwaltung. Auch auf die neuen Schilder kommt weiterhin die Bezeichnung Spielplatz. Das steht so in einer Mitteilung. Hintergrund der Debatte damals war, dass sich Jugendliche ausgeschlossen fühlen könnten, weil ein Spielplatz nur was für Kinder sei. Kinder und Jugendliche hatten jetzt auch schon neue Schilder gestaltet.
1: Danke, Katrin. 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
4: Ach, da kommt immer noch was runter, ne? Ist immer noch nass, aber keine Sorge, das wird noch besser in den nächsten Tagen. Aktuell aber noch recht kühl, 10 Grad. Wie gesagt, grau ist es. In der Nacht hört der Regen aber auf. Die Temperaturen sinken bis auf 7 Grad. Und morgen gibt es zwar noch Wolken, aber es ist schon mal trocken. Und am Freitag kommt die Sonne zurück und treibt die Temperaturen wieder rauf, so Richtung 17 Grad.
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4: Und der Blitzer der Stunde kommt von Radio Köln-Hörerin Nicola. Sie sagt, passt auf dem Marweg zwischen der Stollberger und der Widdersdorfer Straße. Wird's teuer, wenn ihr schneller als 30 unterwegs seid. Dankeschön dafür. Schickt gerne eure WhatsApp per Sprachnachricht oder per Text oder wie auch immer an mich mit euren Verkehrsmeldungen. Und zwar mit dieser Nummer in eurem Handy. 0221 951 99 99. Einfach unter Radio Köln abspeichern und mir WhatsApp schicken. Es ist auch viel los, es gibt viele Staus. 24 Minuten dauert es länger aktuell von der Stadtautobahn auf die Zoobrücke Richtung Linksrheinisch bis auf die innere Kanalstraße. Dann ist es sehr voll in Deutz, egal ob auf dem östlichen Zubringer, dem Gotenring oder der Deutz-Mühlheimer Straße. Überall so, ja, Pi mal Daumen, 17 Minuten Stauzeit und 15 Minuten dauert es länger auf der Siegburger Straße zwischen am Schnellert und der Auffahrt zur A4. Und auf den Autobahnen, auch da ist viel los. Es gibt einen Warnhinweis von der A4 Köln-Olpe zwischen Frankenforst und Bergisch Gladbach-Bensberg. Da ist nämlich ein Fahrzeug liegen geblieben und viele, viele Staus. Hier gibt es einen Warnhinweis von der A4 Köln-Olpe zwischen Frankenforst

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1: Also der Kölner Hauptbahnhof ist sicherlich der Bahnhof mit der schönsten Aussicht in ganz Deutschland. Ihr kommt raus und schaut direkt erstmal auf den Kölner Dom. Aber ansonsten ist natürlich in und um den Kölner Hauptbahnhof auch mal ein bisschen unschön. Schmutz oder Kriminalität gibt's da. Aber dagegen wird jetzt vorgegangen mit besonderen Streifen von Polizei und Deutscher Bahn. Erzählen wir euch gleich nochmal um 15:45 hier bei Radio Köln. Das sind die 80er mit Bryan Adams, Run to You. Hallo Köln.

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0: Hallöchen Köln, Radio Köln ist hier mit Gabor Leitner. Ihr macht euch bald hoffentlich auf den Weg in euren wohlverdienten Feierabend. Ob mit KVB oder mit dem Auto oder mit dem E-Scooter, wie auch immer. Wir beamen euch jetzt mal in den Kölner Hauptbahnhof. So, okay, ich weiß, es gibt Plätze in Köln, die schöner sind und an denen ihr euch vielleicht wohler fühlt. Aber die Bundespolizei und das Personal der Deutschen Bahn starten jetzt ein gemeinsames Projekt, damit ihr euch am Kölner Hauptbahnhof auch ein bisschen sicherer fühlt. Die gehen gemeinsam, Streife und Radio Köln-Reporter Frank Waltl, der ist mal ein Stück mitgelaufen.
1: Gehen Sie bitte auf.
2: Kölner Hauptbahnhof, Breslauer Platz. Ein Mann sitzt auf dem Boden, füttert die Tauben. Er weigert sich zu gehen.
3: Okay. Hör auf. Ja, bitte.
4: Sie können das ja mitnehmen, das ist ja nicht das Problem.
3: Hallo.
2: Normalerweise würde das Team der DB-Sicherheit jetzt die Bundespolizei rufen. Gar nicht nötig, sie steht schon direkt bereit.
3: Ja, du, ich sitze auch.
2: Ein paar letzte Flüche noch, dann geht der Mann. Willkommen im Alltag am Kölner Hauptbahnhof, sagt mir eine Bundespolizistin. Seffert von der DB-Sicherheit findet die gemeinsamen Streifen gut.
5: Einfach super. Ich bin froh, dass wir auch so eine Partnerschaft haben.
2: Fühlst du dich auch ein bisschen sicherer?
5: Definitiv. Also ich habe hinten meine Rückendeckung, vorne kann ich dann halt eben aufpassen mit meinem Kollegen zusammen. Und so ist das dann auch viel sicherer.
2: Erstmal wird die gemeinsame Streife getestet. Zusätzlich zu den normalen Streifen etwa ein- bis zweimal die Woche, sagt Robert Liebe von der Bundespolizei.
6: Die Erhöhung der Sicherheit für unsere Reisenden, die Besucherinnen und Besucher und natürlich auch für unsere Mitarbeitenden.
2: Gemeinsam statt einzeln. Schafft das wirklich mehr Sicherheit, frage ich eine Reisende.
7: Vom Gefühl her wahrscheinlich schon, aber ich weiß auch gar nicht genau, was jetzt die größte Gefahr in so einem Hauptbahnhof ist und ob das dann wirklich überhaupt hilft.
2: Zu viel Müll, Schläge. Menschen, die belästigt werden. Da kann die Polizei dann schnell eingreifen und muss nicht erst noch gerufen werden, weil die ist schon direkt dabei.
7: Ja, dann hört es sich sinnvoll an, wenn man es so sagt.
0: Ein paar Wochen wird das jetzt getestet mit diesen gemeinsamen Streifen am Kölner Hauptbahnhof und dann wird mal geschaut, wie es mit dem Projekt weitergeht. Behält Radio Köln natürlich für euch im Blick. Und jetzt gibt's Ed Sheeran, Asi Sam, schönen Mittwoch, Köln.

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1: Mit Malte Albrecht. Guten Tag. Durch den Iran-Krieg sind die Treibstoffpreise stark gestiegen. Nicht nur an der Tankstelle, sondern auch an den Flughäfen. Die Sorge wächst, dass es vor der Urlaubssaison zu Engpässen kommt. Israel hat deshalb jetzt Deutschland Kerosinlieferungen angeboten. Nach Angaben des Wirtschaftsministeriums laufen dazu schon Gespräche. Mehr zum Thema von Thorsten Adolfs.
2: Auch wenn sich die Preise für Kerosin wegen des Kriegs im Iran mehr als verdoppelt haben, sagen Experten, wir haben im Moment keine akute Not. Weil die Lieferverträge direkt zwischen den Firmen ausgehandelt werden, ist aber auch nicht ganz klar, wie viel wirklich vorhanden ist. Das Wirtschaftsministerium hat das Thema auch deshalb im Blick, um bei Engpässen im Sommer schnell reagieren zu können. Man stehe mit mehreren Ländern in Kontakt, heißt es aus Berlin. Außerdem werde die Lage wegen der Blockade der Straße von Hormus ganz genau beobachtet. Sollte es brenzlig werden, könne man sofort nachsteuern. Die Lufthansa bereitet sich trotzdem schon auf einen möglichen Versorgungsengpass vor. Der Chef der Airline Spohr sagte, es sei besser, sich jetzt darüber Gedanken zu machen, denn die Behörden würden für nötige Schritte manchmal etwas Zeit benötigen.
1: Und jetzt Meldungen im Überblick. Bundeskanzler Merz hat sich vorsichtig zum Tankrabatt geäußert. Er funktioniere so leidlich, sagte Merz im ZDF. Einige Tankstellen hätten wirklich um 17 Cent reduziert, andere hätten es weniger getan. Russland ignoriert nach ukrainischen Angaben die einseitig von Kiew angeordnete Feuerpause. Präsident Zelensky sprach von mehr als 1.800 Verstößen. Am Abend werde über das weitere Vorgehen entschieden. In Deutschland sind am späten Abend viele Internetseiten nicht erreichbar gewesen. Betroffen waren Seiten mit dem Adressende .de. Grund war eine Störung im sogenannten DNS-Service, einer Art Adressbuch für das Internet. Das teilte die Registrierungsstelle DENIC in Frankfurt mit. Das Land Nordrhein-Westfalen will stärker gegen die asiatische Hornisse vorgehen. Die höchst aggressive Insektenart breitet sich in NRW immer weiter aus. Deshalb sollen nun auch Imker mithelfen. Geschulte Imker bekommen für eine fachgerechte Entfernung von Nestern 150 bis 300 Euro. Finanziell unterstützt werden auch Schutzkleidung und Ausrüstung. Thorsten Ortmann hat mehr zum Thema.
3: Sie ist laut, hat auffällig gelbe Beinchen und ist hochaggressiv. Die asiatische Hornisse wird in NRW zunehmend zum Problem. 2025 wurden mehr als 7.300 Exemplare gemeldet. Im Jahr zuvor waren es nur 1.400. Die Hornisse bedroht heimische Bienenvölker und kann auch für den Menschen gefährlich werden, sagt Markus Hellkuhl vom Landesverband Westfälischer und Lippischer Imker.
4: Der Stich ist extrem unangenehm. Der Stachel ist dreimal so lang wie der einer Biene. Die verspritzen auch Gift im Vorbeiflug. Die spritzen direkt in die Schleim. Heute direkt in die Augen rein. Man hat davon gehört, dass mehrfach auch die Intensivstationen dann bemüht werden mussten.
3: Die asiatische Hornisse baut ihre Nester vorwiegend in Hecken, Geräteschuppen oder Dachüberständen. Wer ein Nest sieht, sollte auf keinen Fall versuchen, es selbst zu beseitigen, so Markus Hellkuhl, sondern den örtlichen Imkerverein oder Schädlingsbekämpfer kontaktieren.
1: Und das waren die Nachrichten mit Malte Albrecht.
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5: Ja, das Wetter hat so einen kleinen Durchhänger aktuell in Köln, aber es wird ab morgen schon wieder besser, Leute. Im Augenblick ist es so ein useliger Nachmittag und Abend für euch, also immer wieder mal nass, gerade mal 10 Grad. 7 Grad, das sind dann so die Tiefstwerte in der kommenden Nacht und da hört es ja auch schon wieder auf mit dem Regen. Und ab morgen wird es dann trockener, ab Freitag sogar sonniger.
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5: Und mit Radio Köln-Hörerin Nicola. Sie hat euch einen Blitzer durchgegeben, der befindet sich auf dem Marweg zwischen der Stolberger und der Widdersdorfer Straße. Da gilt Tempo 30, also Fuß vom Gas und haltet mich gerne auf dem Laufenden, was sonst so los ist auf den Straßen, wenn euch was auffällt. Hier ist die kostenlose Radio Köln Verkehrshotline. Die ruft ihr an 0800 951 99 99. Kostet euch keinen Cent und es ist wirklich sehr viel los, also stautechnisch. 23 Minuten dauert es aktuell länger auf der Siegburger Straße zwischen am Schnellert und der Auffahrt zur A4 und auch in der Gegenrichtung zwischen Berliner Straße und A4. In Deutz ist es voll, da braucht ihr auf dem östlichen Zubringer, dem Deutzer Ring oder dem Gotenring bis auf die Severinsbrücke länger und es hat auch einen Unfall auf der Severinsbrücke gegeben, deswegen 15 Minuten plus an der Stelle und 15 Minuten Stau habt ihr auch auf der Universitätsstraße zwischen Zülpicher und Bachemer, da ist ja die Baustelle und auf den Autobahnen auch sehr viel Verkehr. Vorsicht auf der A3 Köln-Oberhausen zwischen Delbrück und Mülheim ist ein Fahrzeug liegen geblieben. Auch bitte Vorsicht auf der A4 Köln-Aachen zwischen Kreuz-Gremberg und Poll. Eine ungesicherte Unfallstelle auf dem Beschleunigungsstreifen. Das ist auch gefährlich. Passt auf. Und hier nur die längsten Staus ab 20 Minuten. A1 Euskirchen-Dortmund zwischen Löwenich und Kreuz-Leverkusen-West. 9 Kilometer. 24 Minuten Stauzeit. A3 Frankfurt-Oberhausen zwischen Dreieck-Heumar und Kreuz-Leverkusen. 12 Kilometer Stau. 25 Minuten Stauzeit. Zeit. Dann ist die A4 voll, Olpe Richtung Aachen zwischen Merheim und Eiffeltor. 11 Kilometer, 36 Minuten plus. Und A4 Köln-Aachen zwischen Elsdorf und Merzenich. 6 Kilometer Stau, 37 Minuten Stauzeit.
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5: Und wenn ihr heute Abend in Mülheim unterwegs seid, nicht wundern, auch hier sind die Straßen voll und laut ist es auch noch. Es ist Kreischalarm angesagt, denn diese Jungs hier spielen im Palladium. Die britische Boyband Blue, die Jungs feiern 25-jähriges Jubiläum. Das Konzert heute Abend, 20 Uhr, ist ausverkauft, aber ich habe die Jungs hier für die Blue-Fans unter euch. Und zwar mit ihrem größten Hit aus dem Jahr 2002. You Make Me Wanna. Jetzt für euch im besten Mix hier bei Radio Köln. Einen schönen Start in euren Feierabend wünsche ich.

0: Hier gibt's den besten Mix für euch. Auf dem Weg in euren Feierabend, das sind die 80er mit Whitney Houston. Gleich gibt's Shabuzi und ganz neue Musik von Olivia Rodrigo. Außerdem nehmt ihr hier nach getaner Arbeit noch ein zweites Mal Kohle mit nach Hause, und zwar ordentlich.
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2: Ja, verrückt.
3: Ich hoffe, ich störe nicht allzu sehr.
2: Nein, das passt.
3: Wunderbar. Feli, kannst du dich an gestern Abend erinnern?
2: Ja, kann ich. Da war ich mit den Kindern im Auto und mein Sohn sagt, Mama, ich probiere jetzt. Ich sage, okay, dann probier, vielleicht haben wir Glück. So, und dann sagt Mama, ruf jetzt doch zurück. Ich sage, ich habe keine Ahnung, wann. Das kann, muss aber nicht.
3: Ich sag dir mal die Antwort auf diese Frage deines Sohns.
2: Ja.
3: Wir rufen nicht gestern zurück. Wir rufen genau in diesem Moment zurück.
2: Ja, verrückt.
3: Weißt du, was das bedeutet?
2: Ja, ich muss Stopp fragen. Die Wand ist auch nicht.
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2: 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Die Kinder wünschen sich was und das hauen wir jetzt einfach für die Kinder auf den Kopf und für die Mama und für den Papa noch ein bisschen.
3: So.
2: Genau, einen schönen Tag.
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1: Pia Remp ist hier. Schönen guten Tag. Prozessstart nach Legionellentoten in Uniklinik. Razzia gegen Neonazi-Gruppen in NRW. Und das Wetter immer wieder Regen bis 11 Grad. Drei Menschen sind nach einem Legionellenausbruch in der Kölner Uniklinik vor 6 Jahren gestorben. Der Angeklagte hat heute beim Prozessstart die Vorwürfe in Teilen zurückgewiesen. Inga Schneider, was hatte er denn genau gesagt?
2: Ja, er bedauere das Leid, das durch die Legionellen entstanden ist. Und er stelle sich zwar seiner Verantwortung, sehe sich aber nicht in Alleinverantwortung. Das hat der Angeklagte heute vor Gericht gesagt. Er war als Bereichsleiter für die Klima- und Lüftungstechnik zuständig. Die Staatsanwaltschaft wirft dem Mann schwere Versäumnisse bei der Techniküberwachung vor. Aus der Anlage sei dann mit Legionellen belasteter Wasserdampf in einen Gebäudetrakt der Klinik gezogen und von Patienten eingeatmet worden. Drei von ihnen sind daraufhin an einer Lungenentzündung gestorben.
1: Danke dir, Inga. In 12 Bundesländern laufen Durchsuchungen bei mutmaßlichen Rechtsextremisten, auch bei uns in NRW. Der Generalbundesanwalt in Karlsruhe wirft 36 Personen die Bildung oder Mitgliedschaft in den kriminellen Vereinigungen Jung und Stark und Deutsche Jugend voran vor. Auch wegen gefährlicher Körperverletzung wird ermittelt. Ronny Thorau, wie groß ist denn die Gefahr, die von diesen rechten Vereinigungen ausgeht?
3: Ja, da geht es offenbar nicht mehr um rechte Bubbles, die im Internet verbal ihre rechten Thesen austauschen, sondern diese Gruppen haben angeblich den Schritt zu konkreten Gewaltaktionen gemacht. Es geht um körperliche Angriffe, vor allem auf Mitglieder der linken Szene. Die Opfer wurden da zum Beispiel von mehreren Angreifern attackiert und geschlagen und trugen erhebliche Verletzungen davon, heißt es. Außerdem sollen die Gruppierungen immer wieder Events, die sich um Vielfalt drehen, gestört und angegriffen haben, zum Beispiel Paraden am Christopher Street Day.
1: Danke dir, Ronny. Die Anzahl der medizinischen Behandlungen von wohnungslosen und drogensüchtigen Menschen bei uns in der Stadt ist gestiegen um 20%. Das geht aus dem Bericht des Medizinischen Dienstes der Stadt fürs letzte Jahr hervor. Die Sprechstunden finden in Behandlungsräumen der Wohnungslosen- und Drogenhilfe statt. Um auch die Menschen zu erreichen, die nicht in die Einrichtungen der Wohnungslosenhilfe kommen, gibt es auch immer mehr mobile Teams. Der älteste Patient war 92 Jahre alt, der jüngste 17. Tickets für die neue Kölner Oper sind offenbar beliebt. Schon nach dem ersten Tag seien mehr als ein Drittel der Tickets für die gesamte Spielzeit in der sanierten Kölner Oper verkauft gewesen. Auch die neuen Bühnencards scheinen gut anzukommen, teilt die Oper mit. Mit dem Angebot kommt ihr 365 Tage im Jahr vergünstigt in die Oper und ins Theater. Ende September soll die Oper am Offenbachplatz dann nach 14 Jahren Sanierung wieder öffnen. 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
4: Augen zu und durch, einen nassen, useligen Feierabend habt ihr noch. Danach wird's aber besser, versprochen. 10 Grad aktuell, 7 Grad ist der Tiefstwert in der Nacht. Und im Laufe der Nacht hört's dann auch schon auf mit dem Regen. Morgen gibt es zwar immer noch viele Wolken, aber es bleibt weitestgehend trocken. Und am Freitag gibt's ein Sonnencomeback und auch wieder mildere Temperaturen endlich.
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4: Mit Nicola und ihrem Blitzer auf dem Marweg zwischen der Stolberger und der Widdersdorfer Straße, Tempo 30. Dankeschön für die Meldung. Dann gibt es einige Staus, hier nur die längsten, 20 Minuten plus habt ihr auf der Siegburger Straße zwischen am Schnellert und der Auffahrt zu A4. Und auch in der Gegenrichtung ist es voll zwischen Berliner Straße und A4. Dann ist viel Verkehr in Deutz, zum Beispiel östlicher Zubringer oder Deutzer Ring, Grotenring bis rauf auf die Severinsbrücke, 15 Minuten Stauzeit. Und 15 Minuten Stauzeit haben wir auch aktuell auf der Stadtautobahn, wenn ihr auf die Zoobrücke fahrt, Richtung Linksrheinisch. Und dann gucken wir auf die Autobahn. Vorsicht auf der A3 Köln-Oberhausen. Zwischen Delbrück und Mülheim ist ein Fahrzeug liegen geblieben. A4 Köln-Aachen zwischen Kreuzgrenbeck und Poll ist eine ungesicherte Unfallstelle. Und A57 Krefeld-Köln zwischen Worringen und Chorweiler liegt ein Holzklotz. Und dann die längsten Staus nur ab 25 Minuten. A3 Frankfurt-Oberhausen zwischen Dreieck-Heumer und Kreuz-Leverkusen 11 Kilometer Stau, 29 Minuten Stauzeit. A3 Oberhausen-Köln zwischen Kreuz-Hilden und Kreuz-Leverkusen 15 Kilometer Stocken, 26 Minuten plus. Ihr steht im Stau auf der A4 Aachen Richtung Köln zwischen Kreuz-West und Eiffeltor 6 Kilometer lang, 26 Minuten Stauzeit. Und ihr braucht gute Nerven auf der A4 Olpe-Aachen zwischen Merheim und Eiffeltor. 7 Kilometer Stau habt ihr hier und eine Stauzeit von 30 Minuten.
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4: Ja, gute Nerven für euch auf den Straßen in und um Köln. Es ist pickepacke voll, aber bald seid ihr ja in eurem wohlverdienten Feierabend. Trefft dann eure Lieben, eure Family oder eure Kumpels. Oder das Gute ist ja heutzutage, wenn da niemand auf euch wartet, könnt ihr euch immer noch mit Chatty unterhalten.
5: Sag mir einfach, was du besprechen oder fragen möchtest.
4: Ja, KI ist ja unser großes Thema heute bei Radio Köln und eure Erfahrungen mit KI. Und gleich haben wir ein paar lustige KI. Ja, KI ist ja unser großes Thema.

0: gute Laune Musik bei Radio Köln. Mit alle Farben und Baby Goodbye, ganz besonders dringend nötig, haben das, glaube ich, ihr Autofahrer gerade. Weil es ist wirklich die Hölle los auf den Straßen in und um Köln. Ich drücke euch die Daumen, dass es bald weitergeht. Was fragt ihr Chatty denn so für Sachen? Kann ich meinem Kater Netflix einrichten?
1: Definitiv nein.
0: Ja, oder wo gibt's den besten Döner in der Stadt? Oder mögen Pflanzen Kölsch? Also weiß KI sowas denn wirklich? Weil man fragt ja Chatty wirklich nun jeden Käse. Aber Radio Köln KI-Kommissarin Jana Richter sagt, immer liegt Chatty auch nicht richtig. Sie hat sich das mal genauer angeschaut.
2: Was fragt ihr die KI eigentlich? Klar, die Klassiker, was koche ich heute mit Kartoffeln oder erkläre mir Mathe, als wäre ich 5. Aber dann gibt's auch die anderen Fragen. Kann ich mir selbst einen neuen Geburtstag ausdenken? Spoiler, nein. Oder auch sehr beliebt, hat ein Pinguin Knie? Hat er übrigens, sieht man nur nicht. Und es geht noch besser. Kann ich Pasta in Kaffee kochen? Kann man, sollte man aber vielleicht nicht. Und während wir hier drüber lachen, passiert im Hintergrund richtig was.
3: Was ist denn los hier?
2: Bei ChatGPT werden weltweit Millionen Fragen gestellt, jeden Tag.
4: Wow.
2: Pro Minute locker mehrere 10.000 Anfragen. Sagt zumindest die KI selbst, also kann man glauben oder auch nicht. Von total sinnvoll bis komplett absurd. Und genau das macht's irgendwie auch aus. Die einen planen damit ihren Halbmarathon, die anderen diskutieren mit der KI über Dinosaurier mit Hüten. Aber weiß Chatty wirklich alles? Wie viele E's sind in Erdbeere?
5: Also in der deutschen Sprache sind in dem Wort Erdbeere 2 E's drin.
2: Naja, aber das ist ja falsch.
5: Stimmt, du hast völlig recht. In Erdbeere gibt es nur ein E am Anfang.
2: Es sind 4 E's.
5: Ah, jetzt hab ich's. Du hast total recht.
2: Sind es nicht doch 6 E's?
5: Ich hab's jetzt nochmal geprüft. In Erdbeere sind tatsächlich 6 E's.
2: Also immer nochmal lieber gegenchecken, bevor ihr am Ende die Erdbeere noch mit 8 E's schreibt.
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1: Mit Malta Albrecht. Schönen guten Abend. Laut einer aktuellen Analyse der AOK könnte mehr als die Hälfte aller Krankenhausaufenthalte vermieden oder direkt ambulant erledigt werden. Das würde nicht nur Kosten sparen, sondern auch das Klinikpersonal deutlich entlasten, heißt es in dem neuen Report. Thorsten Adolfs aus dem News-Team, du hast dir die Zahlen genauer angeschaut.
2: Ja, das Wissenschaftliche Institut der AOK sagt, von mehr als 15 Millionen Klinikfällen pro Jahr könnten Millionen Fälle ambulant versorgt werden. Besonders in der inneren Medizin oder bei allgemeinen chirurgischen Eingriffen klappert das oft genauso gut, ohne dass man dafür gleich ein ganzes Bett belegen muss. Das spare dann nicht nur Platz, sondern auch eine Menge Geld, weil die teure Betreuung rund um die Uhr wegfällt. Laut der AOK wäre es eine echte Entlastung für das Gesundheitssystem, wenn Behandlungen öfter nach draußen verlagert würden, statt Patienten stationär aufzunehmen.
1: Und warum passiert das dann bis jetzt so selten, wenn es doch so viele Vorteile bringt?
2: Die AOK sieht das Problem bei der aktuellen Krankenhausreform. Kassenchefin Reimann hat gesagt, das Thema werde bis jetzt nicht konsequent angegangen. Die Reform konzentriere sich zwar darauf, Kliniken stärker zu spezialisieren, sie lasse aber konkrete Schritte zur sogenannten Ambulantisierung fast komplett aus. Dabei sei genau das wegen des akuten Fachkräftemangels in den Kliniken dringend notwendig. Und Reimann fordert von der Politik an dieser Stelle unbedingt nachzubessern. Und die AOK rät, dass wir als Patienten bei anstehenden Eingriffen ruhig mal den Arzt oder die Ärztin fragen sollten, ob das nicht auch ambulant geht.
1: Dankeschön, Thorsten, für die Infos. Und jetzt weitere Nachrichten, kurz und kompakt. Bundeskanzler Merz hat die schwarz-rote Koalition zu ihrem ersten Jahrestag zu Zusammenhalt und Optimismus aufgerufen. Laut einem Regierungssprecher hat Merz in der heutigen Kabinettssitzung ein paar Sätze an die Mitglieder gerichtet. Er habe wörtlich gesagt, es gebe zu dieser Koalition keine Alternative. Die EU ist zuversichtlich, dass es mit den USA schnell einen Kompromiss bei den Autozöllen geben wird. Handelskommissar Šefčovič sagte nach Gesprächen mit Vertretern, beide Seiten müssten das schon im Sommer vereinbarte Zollabkommen umsetzen. US-Präsident Trump hatte letzte Woche angekündigt, Zölle auf Autos und Lastwagen aus der EU von 15% auf 25% zu erhöhen. Fast jeder fünfte junge Erwachsene in Deutschland hat keinen Berufsabschluss, so steht es in einem aktuellen Bericht der Bundesregierung. Demnach haben fast 2,8 Millionen zwischen 20 und 34 Jahren weder eine Berufsausbildung noch einen Hochschulabschluss. Fast zwei Drittel von ihnen haben eine Einwanderungsgeschichte. Der Streit um den Namen Crispy Kebab zwischen der gleichnamigen Bielefelder Kette und Kentucky Fried Chicken ist vom Fastfood-Tisch. Die beiden Unternehmen haben sich geeinigt. Vermittelt hat ein bekannter Schauspieler, der in der Serie Vier Blocks einen Clanchef spielt. Und die Einigung sieht so aus, KFC darf den Namen für das Produkt weiterhin nutzen. Als Entschädigung bekommen Kunden, die bei KFC in Bielefeld einen Döner kaufen, einen Gutschein für einen weiteren Döner bei Crispy Kebab. Die Aktion ist allerdings auf 500 Gutscheine begrenzt. Und das waren die Nachrichten mit Malta Albrecht.
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3: Das wird ein Feierabend für die Couch mal wieder, weil das ist auch heute wieder nicht so richtig schön draußen. Es ist immer noch regnerisch und kühl ist es. 10 Grad messen wir gerade mal. Die gute Nachricht, ab morgen wird es wieder ein bisschen besser. Also erstmal kommt die Nacht, da geht es runter bis auf 7 Grad, aber da hört der Regen schon mal auf. Und morgen gibt es dann zwar immer noch einige Wolken, aber es bleibt schon mal trocken. Und Freitag kommt die Sonne dann mal wieder raus und dann geht es auch wieder rauf, so bis auf 17 Grad.
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3: Haben wir aktuell keine, wenn was los sein sollte, ihr kennt das Spiel. Ihr ruft die kostenlose Radio Köln Verkehrshotline an, da gebt ihr Staustörungen und Blitzer durch. Ihr sprecht umsonst auf die Mailbox, ich höre das und gebe es dann weiter. Hier ist die Nummer 0800 951 99 99. Es ist immer noch sehr, sehr viel los auf den Straßen. In Deutz ist es komplett voll, zum Beispiel auf dem östlichen Zubringer, dem Gotenring oder dem Deutzer Ring, rauf auf die Severinsbrücke. Auf der Brücke hat es nämlich einen Unfall gegeben, deswegen gibt es viel Rückstau in dem Bereich. Rechnet mal locker mit 25 Minuten plus. 16 Minuten plus habt ihr auf der Siegburger Straße zwischen am Schnellert und der Auffahrt A4 und auch in der Gegenrichtung zwischen Berliner Straße und A4 und dann dauert es 12 Minuten länger auf Militäring zwischen Gleuler Straße und Luxemburger Straße. Auf den Autobahnen sieht es auch nicht viel besser aus. Hier ist auch viel los. Vorsicht auf der A4 Köln-Aachen zwischen Kreuz Kremberg und Poll. Hat es gekracht, eine ungesicherte Unfallstelle. Dann A57 50 Krefeld in Richtung Köln. Zwischen Worringen und Chorweiler liegt ein Holzklotz. Bitte passt auf. Und hier kommen die drei längsten Staus nur. A3 Frankfurt-Oberhausen zwischen Dreieck-Heumau und Kotz-Leverkusen. 11 Kilometer stockend, macht 21 Minuten Stauzeit. Ähnlich auf der A4 Aachen-Köln zwischen Kreuzwest und Eiffeltor. 6 Kilometer Stau, kostet euch auch 21 Minuten. Und ihr habt Stau, wenn ihr auf der A4 von Olpe nach Aachen unterwegs seid, zwischen Merheim und Eiffeltor. 9 Kilometer Stau, 24 Minuten Stauzeit.
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3: Das bin ich. Hallo Köln. Und wart ihr schon in der Kusama-Ausstellung im Museum Ludwig von dieser japanischen Künstlerin? Ich war da letzte Woche. Ist wirklich spektakulär. Also es sieht wirklich, wirklich toll aus, diese Installation, die da so gemacht hat. Und es gibt jetzt noch eine interessante Ausstellung, und zwar im Kolonium in Ossendorf. Ja, da gibt's am Wochenende ein Erlebnismuseum für alle Sinne. Haben wir auch mal ausprobiert, wie das funktioniert mit den ganzen Sinnen. Und das hört er gleich um 15:15 hier bei Radio Köln.

0: Schön, oder? Schöne, entspannte Musik zum Runterkommen nach eurem langen Arbeitstag. Das war die neue von Olivia Dean. So easy to fall in love. Hier ist Radio Köln mit Gabor Leitner. Und viele von euch erinnern sich bestimmt noch ans Odysseum, das vor 2 Jahren in Kalk zugemacht hat. Da gab es ja immer so Ausstellungen zum Anfassen. Und für alle, die sowas hier in Köln vermissen, habe ich gute Nachrichten. Im Koloneum in Ossendorf macht am Wochenende nämlich ein Erlebnismuseum für alle Sinne auf. Und unser Radio Köln-Reporter Paul Rosenau durfte schon mal zusammen mit einer Schulklasse auf Erkundungstour gehen.
1: Ja, willkommen im Bubble Planet. Und bevor am Samstag hier große Eröffnung ist, habe ich mit ein paar kleinen Helfern das Ganze mal für euch auf Herz und Nieren getestet.
2: Wir spielen mit Ballons.
3: Ja, in einem Ballonbad.
4: Wenn man springen kann und verstecken kann und halt spielen, ja.
5: Weil es mega cool ist.
1: 12 Räume sind hier aufgebaut und in jedem passiert was anderes. In einem Raum könnt ihr dann zum Beispiel in einem Windkanal Luftballons jagen.
6: Geil, richtig
7: ja. Cool, alles mit Ballons.
1: Im nächsten Raum hängen dann hunderte bunte Lichterketten von der Decke. Danach lauft ihr durch ein riesiges virtuelles Aquarium, wo ihr Fische jagen könnt. Ein Raum hat es den Kids aber besonders angetan.
8: Im Bällebad, dass man so reinspringen kann.
9: Das macht einfach komplett viel Spaß.
10: Das war das größte Bällebad und das geilste.
1: Aber die Ausstellung ist nicht nur für Kinder was, sagt auch Andreas Wanschk, der das Ganze auf die Beine gestellt hat.
11: Der Sinn ist, wieder 5 Jahre alt zu werden. Hier geht es darum, einfach Spaß zu haben, in eine andere Welt einzutauchen und mal ein bisschen 5 Grad sein zu lassen und ein bisschen die Welt zu vergessen.
1: Hier ist wirklich für jeden was dabei. Insbesondere dann, wenn es euch vielleicht gerade nicht so gut geht.
12: Wenn man gerade so dunkel ist, traurig oder so, muss man hier hingehen, weil hier wird es einfach wieder heller und fröhlicher.
1: Eröffnung ist dann am Samstag. Die Ausstellung bleibt noch bis Ende des Jahres hier bei uns in Köln.
0: Auf jeden Fall genug Zeit, damit ihr euch Bubble Planet im Koloneum anschauen könnt. Tickets kosten knapp 20 € für Erwachsene. Für Kids wird's günstiger.

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1: Pia Remp ist hier. Schönen guten Abend. Prozess nach Legionellentoten in Uniklinik gestartet. Land NRW warnt vor asiatischer Hornisse und das Wetter immer wieder Regen bis 11 Grad. Weil er nachlässig war, sollen mehrere Menschen in der Kölner Uniklinik nach einem Legionellenausbruch gestorben sein. Das war vor 6 Jahren. Heute ist der Prozess gegen einen Techniker gestartet. Er bedauere das Leid, das durch die Legionellen entstanden ist. Er stelle sich zwar seiner Verantwortung, sehe sich aber nicht in Alleinverantwortung. Das hat der Angeklagte heute vor Gericht gesagt. Die Staatsanwaltschaft, die wirft dem Mann schwere Versäumnisse bei der Techniküberwachung vor. Aus der Anlage sei dann mit Legionellen belasteter Wasserdampf in einen Gebäudetrakt der Klinik gezogen und von Patienten eingeatmet worden. 3 von ihnen sind daraufhin an einer Lungenentzündung gestorben. Das Land NRW sagt der asiatischen Hornisse den Kampf an. Weil sich die aggressive Insektenart in NRW stark ausbreitet, sollen jetzt auch die Imker helfen. Geschulte Imkerinnen und Imker bekommen für eine fachgerechte Entfernung von Nestern der asiatischen Hornisse 150 bis 300 Euro. Thorsten Ortmann, was sollte man denn machen, wenn man auf eine asiatische Hornisse stößt?
2: Ja, man sollte vor allem bei Gartenarbeiten aufpassen und vorher kontrollieren, ob sich ein Nest auf dem Grundstück befindet. Die asiatische Hornisse nistet gerne in Geräteschuppen, unter Dachüberständen oder auch in Sträuchern und Hecken. Nochmal Markus Hellkuhl.
3: Das Primärnest wird dann nachher ungefähr fußballgroß. Die können im Kirschlorbeer sitzen oder in anderen Hecken. Und wenn dort dann beim Frühjahrsschnitt nicht darauf geachtet wird, dass dort Insekten einfliegen und sie dort mit einer Heckenschere durchgehen, dann greifen die sie an.
2: Ja, und wer so ein Nest sieht, der sollte auf gar keinen Fall selbst Hand anlegen, sondern den örtlichen Imkerverein oder Schädlingsbekämpfer kontaktieren.
1: Ja, danke dir, Thorsten. Und wieder mal kommt ein Kölner Mordfall ins Fernsehen. Am 3. Juli 1992 ist die Kölner Sexarbeiterin Bianca Bersch, die unter dem Namen Yvonne gearbeitet hat, in ihrer Wohnung getötet worden. Bis heute ist der Täter nicht gefasst. In der Wohnung haben die Ermittler damals einen fremden Schlüsselbund und blutverschmierte Tennissocken gefunden, die vermutlich dem Täter gehört haben. In einem zweiten Fall geht es um einen Raubüberfall vom Dezember 2021 in Raderberg. In der ZDF-Sendung Aktenzeichen XY ungelöst hoffen die Ermittler heute Abend auf Hinweise, die doch noch zur Aufklärung der Fälle beitragen. Gerade Menschen, die auf der Straße leben, brauchen medizinische Hilfe. Dafür sorgt seit 30 Jahren der medizinische Dienst der Stadt. Er hat jetzt seinen Bericht fürs letzte Jahr vorgelegt. Das Team hat fast 1.700 Patienten behandelt. Katrin Ude, was sagt der Jahresbericht noch?
4: Dass die Anzahl der Behandlungen um rund 20% gestiegen ist. Außerdem war der älteste Patient 92 Jahre alt und der jüngste 17. Vor allem wegen Infektionserkrankungen der Atemwege oder auch Herz-Kreislauf-Krankheiten, chronischen Atemwegserkrankungen oder Stoffwechselkrankheiten kommen die Menschen. Die Sprechstunden finden dann in Behandlungsräumen der Wohnungslosen- und Drogenhilfe statt. Um die medizinische Versorgung wohnungs- und obdachloser Frauen zu verbessern, gibt es mittlerweile auch Sprechstunden im Café Victoria der Drogenhilfe Köln und auch im Café Auszeit vom Sozialdienst katholischer Frauen.
1: Danke, Katrin. 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
5: Ach, das schafft ihr auch noch, diesen useligen Feierabend, und ab morgen wird das Wetter wieder ein bisschen besser. Also erstmal habt ihr hier 10 Grad aktuell, noch so ein paar Regentropfen, die runterkommen, aber dann ist gut mit Regen. Im Laufe der Nacht hört es endlich mal auf. Die Temperaturen sinken in der Nacht bis auf 7 Grad. Morgen habt ihr zwar wieder viele Wolken, aber immerhin schon mal kein Regen. Und am Freitag kommt die Sonne und scheint wieder ein paar Stündchen für uns und treibt die Temperaturen ja locker bis auf 17 Grad.
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5: Blitzer haben wir aktuell keine, aber Radio Köln-Hörerin Janine hat was anderes für euch.
6: Also ich wollte euch nur mal mitteilen, fahrt auf gar keinen Fall auf die Severinsbrücke Richtung Innenstadt. Das könnt ihr ja mal sowas von vergessen. Ich stehe jetzt hier wirklich schon seit über einer halben Stunde und habe keine 200 Meter geschafft. Vergesst es, bitte nehmt eine andere Route. Sonst euch einen wundervollen Tag und Abend, Feierabend, genießt das Leben. Danke, tschüss.
5: Oh Gott, oh Gott, Janine, ich wünsche dir gute Nerven. Das muss ja irgendwann mal endlich da weitergehen. Also ihr habt es gehört, in Deutz geht gar nichts mehr, weil es eben auf der Severinsbrücke einen Unfall gegeben hat. Deswegen ordentlich Stau, zum Beispiel auf dem östlichen Zubringer, dem Gotenring, dem Deutzer Ring, eben rauf auf die Severinsbrücke, locker 30 Minuten Stauzeit. Ich drücke euch wirklich alle Daumen, die ich habe. Dann ist es auch sehr voll aktuell auf der inneren Kanalstraße. Statt Einwärts aufwärts, also von der Zoobrücke rüber bis runter zum Gleisdreieck und Ehrenfeld 17 Minuten plus und 12 Minuten und top habt ihr auf dem Militärring zwischen Gleuler und Luxemburger Straße. Und auch auf den Autobahnen braucht ihr gute Nerven. Erstmal Vorsicht bitte auf der A3 Oberhausen-Frankfurt zwischen Delbrück und Kreuz Ost. Da ist ein Fahrzeug liegen geblieben auf dem rechten Fahrstreifen ungefähr 200 Meter vorm Kreuz Ost. Und dann die drei längsten Staus nur. A3 Frankfurt-Oberhausen zwischen Dreieck-Heumer und Kreuz-Leverkusen. 10 Kilometer stockend, 18 Minuten Stauzeit. A4 Aachen-Köln zwischen Kreuz-West und Eiffeltor. 5 Kilometer Stau, 14 Minuten Stauzeit. Und A4 Olpe-Aachen zwischen Kreuz-Ost und Eiffeltor. 6 Kilometer Stau, 20 Minuten plus. Falls sonst noch was ist oder ihr mal Dampf ablassen müsst, so wie Janine eben, dann ruft die kostenlose Radio Köln Verkehrshotline an 0800 951 99 99.
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5: So, und für die Nerven habe ich gleich den besten Mix. Da habe ich eine Band für euch, da sage ich immer gerne, das sind die Tokyo Hotel der 90er.

0: Na, hängt ihr gleich wieder in der Jogginghose mit der Chipstüte auf eurer Couch? Dann habe ich jetzt ein Wort für euch. Knigge! Allein bei dem Wort sitzt ihr schon ein bisschen gerader. Das steht für Höflichkeit, gute Tischmanieren. Der Verfasser der Benimmregeln Adolf Freiherr von Knigge ist heute vor 230 Jahren verstorben. Fragen wir uns, können wir seine Regeln also heute noch eins zu eins umsetzen? Fragt sich auch einer, der immer ganz genau weiß, wo das Silberbesteck am Tisch hingehört.
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2: Seid ihr Knigge-Könige, Benimm-Bachelor, Experten der Etikette? Zum Beispiel nicht ins Wort fallen. Bei Sprachnachrichten schon mal egal. Aber ist es jetzt unhöflich, wenn ich die auf doppelter Geschwindigkeit abhöre? Oder gar nicht abhöre und auf gut Glück mit Herzchen drauf reagiere? Ich weiß es nicht. Meine Freundin hat es noch nicht bemerkt. Oder am Tisch hier gerade sitzen, Ellenbogen runter, Stuhl zurechtrücken, Besteck von außen nach innen, nicht rülpsen, pupsen, mit offenem Mund essen. Okay, die Checkliste vor einem Start von einem A380 ist kürzer. Ich bin mit 4 Geschwistern auf dem Dorf aufgewachsen. Da warst du glücklich, wenn du am Ende vom Essen keine Gabel im Bein hattest. Wusstet ihr eigentlich, dass Adolf Freiherr von Knigge, also Mr. Knigge, der Oberknigger, der war ein hohes Tier bei den Illuminati? Ich hab keine Ahnung, was die gemacht haben. Aber ich weiß, Tom Hanks war in dem Film großartig. Und immer dran denken, wer auftritt wie die Axt im Walde, ist bemitleidenswert. Weil wofür gibt's heute Kettensägen?
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1: Mit Malte Albrecht. Guten Abend. Ermittler sind heute in fast ganz Deutschland gegen junge rechtsextremistische Gruppen vorgegangen. Nach Angaben der Bundesanwaltschaft waren mehr als 600 Polizisten in 12 Bundesländern an der Razzia beteiligt. Weitere Einzelheiten von Thorsten Adolfs.
2: Im Visier stehen 36 junge Leute, die in Gruppen wie Jung und Stark oder der Neuen Deutschen Welle organisiert sein sollen. Der Potsdamer Politologe Christoph Schulze sagte, in den betroffenen Gruppen seien sehr junge Neonazis. Sie würden sich gegen alles wenden, was als links und Antifa wahrgenommen werde, und auch gegen die LGBTIQ-Community. Die Größe der Gruppen sei aber durchschaubar. Der Vorwurf wiegt schwer. Es geht um die Bildung einer kriminellen Vereinigung. Die Ermittler werfen einigen der Beschuldigten vor, politisch Andersdenkende oder Menschen, die sie für Pädophile hielten, regelrecht aufgelauert und zusammengeschlagen zu haben. Festgenommen wurde heute zwar niemand. Mit den Durchsuchungen von rund 50 Objekten soll jetzt aber Klarheit in die laufenden Ermittlungen gebracht werden. Es ging vor allem darum, Beweise zu sichern.
1: Und jetzt Meldungen in Kurzform. Kanzler Merz ist unsicher, ob sich die Koalition bei der geplanten Steuerreform einigen kann. Die SPD wolle umverteilen, sagte Merz im ZDF. Die Union sei dagegen, höhere Einkommen zusätzlich zu belasten. Ob man zu einem gemeinsamen Weg finde, sei offen. Nach dem Hantavirus-Ausbruch auf einem Kreuzfahrtschiff wird eine Kontaktperson nach Düsseldorf gebracht. Sie soll in der Uniklinik vorsorglich untersucht werden, teilte das Klinikum mit. Die Person zeige keine Symptome, deshalb gehe man von keiner Infektion aus. Die Stadt Leipzig hat nach der tödlichen Amokfahrt massive Poller an der Stelle aufgebaut, an der das Auto vorgestern in die Fußgängerzone gerast war. Die Maßnahme sei erst einmal zeitlich begrenzt, bis weitere Planungen zur Sicherung der Innenstadt abgeschlossen seien, hieß es. Der FC Bayern träumt in dieser Saison vom Triple. Die Meisterschaft hat man schon, im DFB-Pokal steht man im Finale und da will man auch in der Champions League hin. Dazu brauchen die Bayern im Halbfinal-Rückspiel am Abend zu Hause gegen Paris Saint-Germain aber unbedingt einen Sieg. Werner Baumann mit den weiteren Infos.
3: Das 4:5 vor 8 Tagen in Paris war ein absolutes Spektakel. Danach überschlugen sich Fachpresse und Experten und sprachen von einem der besten Spiele aller Zeiten. Und auch Bayerns Sportvorstand Max Eberl sagte nach der Pleite, das Hinspiel sei pervers geil gewesen. Ob es auch diesmal wieder offensiven Hurra-Stil gibt oder ein taktisch vorsichtiges Abtasten, wird man sehen. Eberl sagt, man habe sich für die DNA entschieden, aktiv Fußball zu spielen. Dafür setzten die Bayern auf ihren über 100-Tore-Sturm mit Kane, Diaz und Olise, die zuletzt in der Liga etwas geschont wurden. Gleichzeitig muss die Defensive natürlich die Pariser Top-Offensive in den Griff bekommen. Wird nicht leicht. Bayern-Trainer Kompanie glaubt trotzdem fest ans Weiterkommen und sagt, es gebe keinen schöneren Moment als den Tag heute.
1: Und das waren die Nachrichten mit Malte Albrecht.
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4: Und den aktuellsten Temperaturen, nämlich 10 Grad. Und dazu useliges Wetter. Das mit dem Regen ist jetzt aber auch mal gut. So langsam findet ihr nicht auch. In der Nacht hört es dann nochmal auf bei Temperaturen bis 7 Grad. Und morgen wird es dann schon wieder trockener. Und am Freitag kommt dann sogar noch die Sonne raus. Und es wird auch wieder milder bei uns in der Stadt.
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4: Also Blitzer haben wir keine, aber sonst wird einiges geboten aktuell auf den Straßen in und um Köln. In Deutz ist es immer noch sehr voll. Auf der Severinsbrücke hatte es heute Nachmittag einen Unfall gegeben. Immer noch pickepacke voll auf dem östlichen Zubringer, dem Gotenring und dem Deutzer Ring bis zur Severinsbrücke. Rechnet hier mit gut einer halben Stunde plus. Es ist auch immer noch viel los auf der Zoobrücke und der inneren Kanalstraße. Vom Kalker Tunnel bis runter zum Gleisdreieck in Ehrenfeld 15 Minuten Stauzeit und 8 Minuten mehr habt ihr auf der Universitätsstraße wegen der Dauerbaustelle an der Ecke Bachemer Straße. Staut es sich zwischen Bachemer und Zülpicher. Auf den Autobahnen Vorsicht auf der A1 zwischen Einfahrt Bocklemünd und dem Tunnel Löwenich liegt eine Tasche. Bitte passt auf. Und Staus gibt es auch noch. A3 Frankfurt-Oberhausen zwischen Kreuz Ost und Kreuz Leverkusen. 8 Kilometer stockend, 8 Minuten Stauzeit. A4 Köln-Aachen zwischen Dreieck-Heumer und Eiffeltor. 5 Kilometer Stau, 13 Minuten Stauzeit. Und A59 Köln in Richtung Bonn, da steht ihr im Stau zwischen Dreieck-Heumer und dem Flughafen. 1 Kilometer lang ist er und kostet euch 6 Minuten.
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4: Und jetzt habe ich was für die Rockfans unter euch. Jahrelang war es ja ein bisschen still geworden um Linkin Park nach dem Tod von Sänger Chester Bennington. Dann vor 2 Jahren kam eine neue ans Mikrofon, und zwar Emily Armstrong. Und seitdem erlebt die New Metal Band so eine Art zweiten Frühling. Es geht nochmal richtig ab in den Charts und in ausverkauften Stadien. Und Emily Armstrong feiert heute ihren 40. Geburtstag. Da sagen wir Happy Birthday, und hier ist sie für euch mit Linkin Park und The Emptiness Machine.

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0: Das ist neu bei Radio Köln. K-Pop von BTS Swim. Ihr hört Radio Köln mit Gabor Leitner. Und dass ich mal Gabor Leitner und Intelligenz in einem Satz nennen würde. Aber es geht tatsächlich in meiner Sendung heute um Intelligenz. Und zwar nicht meine, sondern künstliche Intelligenz. Ein Fluch für die einen, ein Segen für die anderen. Zum Beispiel für Stefanie Weidner. Für die Kölnerin ist KI nicht mehr wegzudenken, hat sie uns gesagt.
1: KI hat mein Leben verändert. Und ohne KI wäre mein Leben, so wie es jetzt gerade ist, nicht möglich. Und das meine ich auch tatsächlich so.
0: Denn Steffi hat beruflich ganz viel mit KI zu tun. Sie gibt Workshops und sie versucht bei sich auf der Arbeit so viel wie möglich mit KI zu machen, um mehr Zeit fürs Wesentliche zu haben.
1: Meiner Meinung nach die Zeit mit den Menschen. Das Zwischenmenschliche ist das, was ich liebe, was meiner Meinung nach den größten Wert hat. Und da kann KI helfen, mehr Zeit für zwischenmenschliche Beziehungen und Beziehungspflege zu schaffen.
0: Und auch sonst möchte sie nicht mehr auf KI verzichten. Steffi saniert gerade ein Haus in Delbrück und auch da hilft KI.
1: Bei Preisverhandlungen, bei Sanierungsplan erstellen, bei Baumaterialauswahl, beim Beibringen von, wie Sachen gemacht werden. Natürlich haben wir ja auch Handwerker. Die sind die wahren Experten, aber all das, was ich machen kann, mache ich mit KI und da unterstützt die sehr gut.
0: Und wenn es keine KI gäbe, dann müsste die Kölnerin eine neue Zeitrechnung erfinden, sagt sie.
1: Wenn ich das, was ich jetzt an einem Tag oder in einer Woche ohne KI machen würde, da würde ich mal locker das 3- oder 4-fache an Zeit brauchen oder ich würde mich einfach kaputt arbeiten.
0: Also, bei Steffi geht nichts mehr ohne KI. Wie sieht's bei euch aus? Schreibt es in unserer Radio Köln Insta-Story in den Button, was eure Erfahrungen mit KI sind. Elton John jetzt für euch aus den 80ern. 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
1: Pia Remp ist hier. Schönen guten Abend. Razzia gegen Neonazi-Gruppe in NRW. Prozessstart nach Legionellentoten in Uniklinik. Und das Wetter, langsam hört der Regen auf. 10 Grad. In 12 Bundesländern haben Ermittler heute bei mutmaßlichen jungen Rechtsextremisten durchsucht, auch hier bei uns in NRW. Der Generalbundesanwalt in Karlsruhe wirft 36 Personen, die Bildung oder Mitgliedschaft in den kriminellen Vereinigungen Jung und Stark und Deutsche Jugend voran vor. Auch wegen gefährlicher Körperverletzung wird ermittelt. Ronny Thorau, wie groß ist die Gefahr denn, die von diesen rechten Vereinigungen ausgeht?
2: Ja, da geht es offenbar nicht mehr um rechte Bubbles, die im Internet ihre rechten Thesen austauschen, sondern diese Gruppen haben angeblich den Schritt zu konkreten Gewaltaktionen gemacht. Es geht um körperliche Angriffe, vor allem auf Mitglieder der linken Szene. Die Opfer wurden da zum Beispiel von mehreren Angreifern attackiert und geschlagen und trugen erhebliche Verletzungen davon, heißt es. Außerdem sollen die Gruppierungen immer wieder Events, die sich um Vielfalt drehen, gestört und angegriffen haben, zum Beispiel Paraden am Christopher Street Day.
1: Danke dir, Ronny. Drei Menschen sind nach einem legionellen Ausbruch in der Kölner Uniklinik vor 6 Jahren gestorben. Der Angeklagte, der hat heute beim Prozessstart die Vorwürfe in Teilen zurückgewiesen. Inga Schneider, was hat er genau gesagt?
3: Ja, er bedauere das Leid, das durch die Legionellen entstanden ist, und er stelle sich zwar seiner Verantwortung, sehe sich aber nicht in Alleinverantwortung. Das hat der Angeklagte heute vor Gericht gesagt. Er war als Bereichsleiter für die Klima- und Lüftungstechnik zuständig. Die Staatsanwaltschaft wirft dem Mann schwere Versäumnisse bei der Techniküberwachung vor. Aus der Anlage sei dann mit Legionellen belasteter Wasserdampf in einen Gebäudetrakt der Klinik gezogen und von Patienten eingeatmet worden. Drei von ihnen sind daraufhin an einer Lungenentzündung gestorben.
1: Danke, Inga. Die Anzahl der medizinischen Behandlungen von wohnungslosen und drogensüchtigen Menschen ist gestiegen um 20%. Das geht aus dem Bericht des Medizinischen Dienstes der Stadt fürs letzte Jahr hervor. Die Sprechstunden finden in Behandlungsräumen der Wohnungslosen- und Drogenhilfe statt. Um auch die Menschen zu erreichen, die nicht in die Einrichtungen der Wohnungslosenhilfe kommen, gibt es auch immer mehr mobile Teams. Der älteste Patient war 92 Jahre alt, der jüngste 17. In Köln geht der Dorf der Göllschen Sprach in die nächste Runde. Am 27. September wird zum dritten Mal stadtweit die Kölsche Sprache gefeiert. Vereine, Unternehmen und Privatleute können noch bis zum 20. Juli eigene Beiträge anmelden, möglichst kostenlos, damit viele mitmachen können. Wie ihr euch anmelden könnt, das steht auf radioköln.de. Radio Köln, Nachrichten für Köln mit Pia Rempe.
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4: Es sollte jetzt langsam mal trockener werden und in der Nacht kommt dann auch kein Regen mehr runter. Dafür gehen die Temperaturen runter von aktuell 10 Grad auf 7 Grad in der kommenden Nacht. Morgen bleibt es dann weitestgehend trocken, auch wenn es immer noch recht grau aussieht. Dafür gibt es am Freitag dann auch schon wieder schönen Sonnenschein und bis zu 17 Grad. Es wird wieder milder.
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4: Haben wir keine mehr um kurz nach 7:30. Und es gibt noch mehr gute Nachrichten. Es beruhigt sich langsam in der Innenstadt. Rund um die Severinsbrücke in Deutz haben sich die Staus fast komplett aufgelöst mittlerweile. Es hatte ja einen Unfall gegeben auf der Brücke. Plant trotzdem noch 5 Minuten obendrauf. Also ein bisschen Stau ist noch, aber nicht mehr so schlimm wie bisher. Und auf der Universitätsstraße, auch da gibt es noch Stau wegen der Dauerbaustelle zwischen der Bachemer und der Zülpicher Straße. 7 Minuten plus. Auf den Autobahnen gibt es auch nur noch einen nennenswerten Stau. A4 Köln Richtung Aachen zwischen Kreuz Kremberg und Klettenberg. 4 Kilometer stockend, 5 Minuten Stauzeit. Ansonsten eine gute Fahrt.
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4: 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Hello.

0: 19.45 Uhr und Angie hat euch noch was gemeldet hier bei Radio Köln und zwar einen Blitzer auf der Nielerstraße auf Höhe der Maternusgrundschule. Blitzt es in beide Richtungen, Tempo 30. Dankeschön dafür, Angie. Und noch eine Info von mir. 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
1: Ich bin Thomas Bleskin. Ein Jahr nach Amtsantritt hat Bundeskanzler Friedrich Merz für eine Fortsetzung der schwarz-roten Koalition bis 2029 geworben. In einer Kabinettssitzung betonte er die gemeinsame staatspolitische Verantwortung und sprach sich für mehr Vertrauen und Optimismus aus. Zugleich wies er Spekulationen über Neuwahlen oder eine Minderheitsregierung zurück. Die Koalition steht jedoch unter Druck. In Umfragen verliert sie an Zustimmung. Eine Mehrheit gilt derzeit als unsicher. Bundeskanzler Merz bewertet den Tankrabatt zur Entlastung der Autofahrer verhalten. Im ZDF sagte er,
2: er funktioniert so leidlich. Ich sehe ja auch die Zahlen, die einige Tankstellen haben wirklich genau um 17 Cent reduziert, andere haben das weniger getan. Nun ist der Markt auch relativ beweglich. Insofern kann man das jetzt auch nicht eins zu eins alles nachvollziehen.
1: Mit Blick auf die Lage an den Energiemärkten und mögliche Folgen des Iran-Konflikts erklärte Merz außerdem, die Bundesregierung beobachte die Entwicklungen genau und sei auf verschiedene Szenarien vorbereitet. Die Kontaktperson eines bestätigten Hunter-Virus-Falls auf dem Kreuzfahrtschiff Hondius soll in Düsseldorf medizinisch untersucht werden. Nach Angaben des Universitätsklinikums gilt eine Infektion derzeit als unwahrscheinlich.
3: Die Kontaktperson der Verstorbenen sei wohl nicht infiziert, heißt es von der Uniklinik Düsseldorf. Die 65-Jährige zeige derzeit keine Symptome. Ihre Verlegung nach Düsseldorf diene nur vorsorglich der medizinischen Abklärung. Auch zwei Crewmitglieder wurden aus der Luft vom Kreuzfahrtschiff geholt. Sie sind erkrankt und brauchen dringend Behandlung. Dass das Schiff die Kanaren anlaufen soll, sehen Politiker dort kritisch. Spanische Behörden betonen aber, dass es kein Risiko für die Kanaren gebe. Alle verbleibenden Personen auf dem Schiff seien symptomfrei. An Bord gelten zurzeit Corona-artige Sicherheitsmaßnahmen, etwa Abstand halten und Hände desinfizieren. Ronny Thorau, Nachrichtenredaktion.
1: Der US-Medienunternehmer und CNN-Gründer Ted Turner ist im Alter von 87 Jahren gestorben. Nach Angaben von CNN starb Turner in seinem Haus in der Nähe von Tallahassee im Bundesstaat Florida. Er hatte den Nachrichtensender CNN 1980 in Atlanta gegründet und damit das erste 24-Stunden-Nachrichtenformat im Fernsehen etabliert, das den internationalen Nachrichtenjournalismus nachhaltig prägte. Und das waren die Nachrichten mit Thomas Bleskin.
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4: Der Mai macht, was er will, regnet sich zwar ein bisschen aus über den Abend und die Nacht, aber hier und da kann noch immer wieder was runterkommen. Auch morgen dann weiter grau und regnerisch unterm Strich bei bis 16 Grad und jetzt nachts geht's erstmal runter auf 6.
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4: Deutlich ruhiger inzwischen. Einen längeren Stau haben wir noch auf der A2 Hannover-Dortmund. Da aktuell zwischen Hamm-Üntrop und Hamm 3 Kilometer 23 Minuten. A40 Dortmund Richtung Essen zwischen Dortmund-Hombruch und Dortmund-Barob. Dichter Verkehr 4 Minuten. Dann A44 Kassel-Dortmund zwischen Marsberg und Kreuz-Wünneberg-Haaren 3 Kilometer 12 Minuten. Und A46 Düsseldorf-Wuppertal zwischen Universitätstunnel und Düsseldorf-Holz. Aktuell 1 Kilometer Stau. Eine gute Fahrt, kommt gut durch.
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Das ist Frisch FM auf Lokradio 107,1. Am Mikrofon ist Manfred Kohl und die Sendung fängt mit einem neuen Stück von DJ Plant Textures an. Dopamin Way heißt das.

Was da im Hintergrund langsam ausgelaufen ist, ist ein neues Stück von DJ Plant Texture. Dopamine Way heißt es. Und das ist wirklich so, wie es sich eben angehört hat, leicht angezerrt und so weiter. Am 17. Mai ist der Internationale Museumstag und den feiern auch die Kölner Museen mit einem vielseitigen Programm für Groß und Klein. Dabei haben zahlreiche Häuser ihre Türen geöffnet und bieten dabei besondere Einblicke in ihre Sammlungen und Ausstellungen. Besucherinnen erwarten spannende Führungen, kreative Workshops und interaktive Mitmachaktionen rund um Kunst, Kultur und Geschichte. Für Familien und Einzelpersonen ist das ein abwechslungsreicher Tag, der zum Entdecken und Ausprobieren einlädt, wenn man ihn denn wahrnehmen möchte. Der Eintritt dabei ist in allen Ausstellungen frei. Allerdings gilt für die Sonderausstellung im Museum Ludwig, die ja besonders begehrt ist, dass kostenpflichtige Online-Tickets erworben werden müssen. In der Ausstellungshalle der Kunsthochschule für Medien, der KHM in Köln, Glas MOOC, läuft noch bis zum 6.6.2026 die Ausstellung I Worth the New World. Das findet am Heumarkt 14 statt. Die Ausstellung I Worth the New World im Glas MOOC widmet sich Momenten, Situationen und Räumen, die mit ganz unterschiedlichen Sub-Pop- und gegenkulturellen Kontexten verbunden sind. Sie rücken Orte und Praktiken in den Fokus, die durch spontane Assoziation, persönliche Erinnerung, kollektive Geschichte, praktische Aneignung, spekulative Neuformulierung und vielfältige Prozesse der Transformation und Transgression geprägt sind. In den gezeigten Foto-, Text-, Sound- und Videoarbeiten von Studierenden, Lehrenden und externen Künstlerinnen geht es um den eigenen Körper als fluiden Zwischenraum, Fußböden in autonomen Zentren, subkulturelle Orte bei Tag und bei Nacht, den Geburtsort von Kurt Cobain, die mutwillige Zerstörung von PKWs, den Backstage-Bereich bei Drag-Shows, die Suche nach einem Zuhause in der Stadt, die Eigenart von Club-Toiletten, die Romantisierung von Heroin, die Straße als Ort subkultureller Sozialisation, Demonstration in Japan, einen imaginären Club, Breakdance und Hip-Hop in Frankreich, den Reflexionsraum beim Prozess der Haarpflege, BMX-Fahren in einer Kunsthochschule, Skateboarding im Museum und letzte Überbleibsel des mittlerweile abgerissenen Kölner Clubs Underground. Unter anderem stellen dort Nicola Bläs, Elias Bodemer, Lina Siegmann, Thea Kleinhempel, Henry Knickenberg und auch der Dozent und Künstler Johannes Wohnseifer aus, der mit seinen Studenten zuletzt auch eine Ausstellung in der DOD-Galerie in der Lübecker Straße hatte, auf die ich hingewiesen hatte. Idee und Konzept zu I Worth the New World entstanden in dem gleichnamigen Seminar von Konstantin Butz und Andreas Langfeld und wurden zusammen mit den teilnehmenden Studierenden und der Kuratorin Heike Ander weiterentwickelt. Das nächste Stück, das wir hören werden, stammt von Delphine Dora aus ihrem neuen Album und das heißt The Last Four.

was da im Hintergrund langsam ausläuft, ist ein neues Stück von Delphine Dora. Das heißt The Last Four, ist aus ihrem neuen Album und das Album ist sehr hörenswert. Vom 28. bis 31. Mai laufen in Köln die Kölner Kinonächte, und zwar zum 18. Mal. Es ist das Fest der Kölner Kinos, Filminitiativen, Filmfestivals, Verleiher, Kultureinrichtungen und Hochschulen. Und wie gesagt, es findet in diesem Jahr zum 18. Mal statt. Es gibt erneut ein gemeinsames, breit gefächertes Filmprogramm aus Previews und Premieren mit Gästen, Filmklassikern und Filmreihen und Kurzfilmprogrammen. Insgesamt haben die Zuschauerinnen an 4 Tagen die Wahl zwischen 50 Filmen an 17 verschiedenen Spielorten in der ganzen Stadt verteilt und das mit einem einzigen Ticket. In diesem Zusammenhang ist auch über das japanische Kulturinstitut das Japanese Film Festival zu Gast in Köln. Das japanische Kino erfreut sich schon lange auch außerhalb Japans großer Beliebtheit und die Zahl seiner Fans ist stetig gestiegen. Auch in Deutschland werden zahlreiche historische und aktuelle Produktionen aus Japan auf Festivals bei Retrospektiven oder speziellen Programmen vorgestellt. In Reaktion auf diese Entwicklung hat die Japan Foundation zusätzlich zu seinem bis dahin bereits bestehenden Filmangebot im Jahr 2016 das Japanese Film Festival ins Leben gerufen. Dieses Vor-Ort-Projekt sollte japanische Filme weltweit fördern und richtete sich unter dem Motto Japanese Film Anytime Anywhere zunächst an die 10 ASEAN-Staaten und Australien und später auch an Länder wie Brasilien, China und Indien. Im Jahr 2020 hat die Japan Foundation mit dem Japanese Film Festival Online ein Online-Streaming-Programm ins Leben gerufen, das dem Publikum weltweit in Zeiten der Covid-19-Pandemie die Vielfalt und Qualität der japanischen Filme näherbringen sollte. In einer Sonderausgabe im Jahr 2023 mit dem Titel GFF Independent Cinema lag der Schwerpunkt des Online-Programms auf japanischen Independent-Filmen, ausgewählt von den Leitern japanischer Independent-Kinos. Nach dem überwältigenden Erfolg des GFF Online, die Filme wurden mehr als 650.000 Mal in mehr als 130 Ländern gestreamt, hat die Japan Foundation schließlich im August 2024 die Online-Streaming-Plattform GFF Theater ins Leben gerufen. Unter dem Motto Moved, Touched und Inspired wird darauf durchgängig eine bestimmte Anzahl an Filmen und Videos mit mehrsprachigen Untertiteln zur Verfügung gestellt. Grundsätzlich sind die Filme jederzeit und überall kostenlos abrufbar. Für manche Titel gelten aber je nach Verfügbarkeit und Rechtelage Zugriffsbeschränkungen. Die Bandbreite des Filmangebots reicht von berühmten Klassikern über aktuelle Spielfilme bis hin zu Anime und Dokumentation, ergänzt durch zahlreiche Hintergrundgeschichten und Interviews. Der Weg zum Filmgenuss ist einfach. Nach der kostenlosen Registrierung klickt man den gewünschten Film an und kann auf Entdeckungsreise gehen. Im Frühling dieses Jahres werden in 2 Staffeln insgesamt 9 Filme angeboten. Das Filmangebot kann man sich auf der Website des Japanischen Kulturinstituts ansehen. Dort gibt es auch immer Zeitkorridore für Streaming. Diese 9 Titel werden im April und Mai, April ist ja schon vorbei, nicht nur online verfügbar sein, sondern auch vor Ort auf der Leinwand des Japanischen Kulturinstituts gezeigt. Das nächste Stück, was wir hören werden, stammt von TSVI und heißt Turbo Motion.

Was da im Hintergrund langsam ausläuft, ist ein Stück von TSVI. Turbomotion heißt das. Das Stück, was wir zum Schluss der Sendung hören werden, das hat eine Geschichte. Und zwar ist das der Soundtrack zu einer Ausstellung im Kunstmuseum Wolfsburg. Die heißt Midnight Zone und läuft noch bis zum 12.07. Der Soundtrack stammt von Laurel Hallow und begleitet die Ausstellung des französisch-schweizerischen Künstlers Julien Jarret im Kunstmuseum Wolfsburg, und sie zeigt Bilder aus dem Ökosystem der Ozeane von der Oberfläche bis in die Tiefsee. Es ist ein erhabenes, immersiv-multimediales Erlebnis, zu dem Hallow einen tiefen, rauschenden, submarinen Soundtrack gebaut hat. Man spürt den immensiven Wert des Lebens in einer kargen Umgebung, die Fülle, die aus dem Wenigen entstehen kann. Inmitten der pazifischen Tiefsee strahlt gleißendes Licht durch eine rotierende Fresnel-Linse. Gigantische submarine Gletscher türmen sich über den Betrachtenden auf und Taucherinnen schweben scheinbar schwerelos in mexikanischen Zenoten. Die Ausstellung Midnight Zone des französisch-schweizerischen Künstlers Julien Jarret präsentiert in der großen Halle des Kunstmuseums Wolfsburg eine faszinierende Auseinandersetzung mit der geheimnisvollen Welt des Wassers. Die multimedialen Werke von Julien Jarret verbinden Kunst, Umwelt und Wissenschaft. Im Zentrum der Ausstellung steht das bedeutendste Element irdischen Lebens, Wasser. Es ist die Grundlage der Biosphäre unseres Planeten. Lebensraum unzähliger Organismen und zugleich hart umkämpfte Ressource. Daher beleuchtet die Schau neben den sinnlichen und metaphorischen Ebenen, die mit dem Element Wasser einhergehen, auch eine Vielzahl politischer Bezüge, wie etwa die weltweite Wasserverschmutzung und Versauerung der Ozeane, das durch die menschengemachte Klimakatastrophe bedingte Abschmelzen von Gletschern und Polkappen oder die Bedrohung der Meeresgründe durch Tiefseebergbau. Die Midnight Zone, womit in der Wissenschaft der absolut lichtfreie Bereich von Meeren in einer Tiefe zwischen 1000 und 4000 Metern bezeichnet wird, steht im Fokus von Jarrets aktuellem Kunstschaffen. So zeigt das titelgebende Video der Schau Lichtstrahlen, welche von einer sich drehenden Fresnel-Linse, die ursprünglich für Leuchttürme entwickelt wurde, in die nachtschwarze Tiefe des Pazifischen Ozeans geleitet werden. Schwärme verschiedenster Fischarten werden wie magisch vom Licht angezogen und umkreisen die Linse. Dadurch offenbart Jarret den erstaunlichen Reichtum an Lebewesen, selbst in diesen uns kaum bekannten Zonen, und weist zugleich auf die Schutzbedürftigkeit dieser Region hin. Das nächste Mal gibt es Frisch FM am ersten Mittwoch im Monat Juli um die gleiche Uhrzeit. Und wir hören jetzt ein Stück aus dem Soundtrack zur Ausstellung Midnight Zone von Laurel Hallow, und das heißt Sunlight Zone. Tschüss!

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1: Ich bin Thomas Bleskin. Nach einem Jahr Schwarz-Rot hat Bundeskanzler Friedrich Merz für eine Fortsetzung der Koalition bis 2029 geworben. In einer Kabinettssitzung betonte er die gemeinsame staatspolitische Verantwortung und sprach sich für mehr Vertrauen und Optimismus aus.
2: Klare Worte des Kanzlers zum Jahrestag. Es gibt zu dieser Koalition keine Alternative. Othon Merz heute hier in Berlin. Allen Schwierigkeiten zum Trotz, die Union und SPD hatten und auch immer noch haben. Aber beide seien staatspolitisch in der Verantwortung, den Erfolg zu suchen. Und auch wenn der Kanzler sich wünscht, dass die Koalition bis zum Ende der Wahlperiode 2029 hält, die Mehrheit der Deutschen glaubt das offenbar nicht. 55% erwarten einen vorzeitigen Bruch der Koalition. Das haben die Meinungsforscher von YouGov so ermittelt. Thomas Thonfeld, Berlin.
1: US-Präsident Donald Trump hat ein mögliches Ende des Konflikts mit dem Iran in Aussicht gestellt, zugleich aber neue militärische Drohungen formuliert. Voraussetzung sei, dass Teheran Vereinbarungen einhalte, andernfalls könnten die Angriffe deutlich ausgeweitet werden. Zugleich setzte Trump den US-Einsatz zur Sicherung der Schifffahrt in der Straße von Hormuz vorübergehend aus, um Verhandlungen zu ermöglichen. Aus Washington hieß es, es gebe Fortschritte. Schlag gegen rechtsextreme Jugendgruppen. Die Bundesanwaltschaft hat Räume von 36 mutmaßlichen Mitgliedern zweier Gruppen in 12 Bundesländern durchsuchen lassen. Ihnen wird Bildung oder Mitgliedschaft in einer kriminellen Vereinigung vorgeworfen.
3: Diese Gruppen mit jungen mutmaßlichen Neonazis seien zwar organisatorisch noch nicht gefestigt, aber gewaltbereit, sagt der Potsdamer Forscher und Politologe Christoph Schulze. Die Durchsuchungen heute schwächten die Gruppen. Rechtsextreme Tendenzen in der Jugend ließen sich damit allein allerdings nicht aufhalten. Noch sei die Größe der jungen rechten Gruppen aber überschaubar. Bundesjustizministerin Hubig findet den Zulauf junger Leute zu militanten rechtsextremen Gruppen dennoch besorgniserregend. Die Razzien in 12 von 16 Bundesländern zeigten, so Hubig, dass Rechtsextremismus eine bundesweite Bedrohung sei. Ronny Torchau, Nachrichtenredaktion.
1: Die Kontaktperson eines bestätigten Hantavirus-Falls auf dem Kreuzfahrtschiff Hondius soll in Düsseldorf medizinisch untersucht werden. Nach Angaben des Universitätsklinikums ist der Test rein vorsorglich. Die Person habe keine Symptome. Eine Infektion gelte derzeit als äußerst unwahrscheinlich. Und das waren die Nachrichten mit Thomas Bleskin.
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4: Weiter Temu, Frühling, es regnet sich zwar stellenweise nach und nach aus, abends und nachts nur noch ab und zu mal nass, aber auch morgen dann wieder grau und regnerisch. Eckchen wärmer dafür, bis 16 Grad maximal. Jetzt in der Nacht, da landen wir so bei 6.
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4: Für die Zeit doch immer noch gut was los, hier die Staus ab 7 Minuten Wartezeit. Wir haben die A2 Oberhausen-Dortmund zwischen Kreuz Oberhausen und Oberhausen-Königshardt, 2 Kilometer 12 Minuten. A2 Hannover-Dortmund zwischen Hamm-Üntrop und Hamm, 3 Kilometer 20 Minuten. A2 Dortmund-Oberhausen zwischen Bottrop und Oberhausen-Königshardt, 1 Kilometer 7 Minuten plus. A30 Osnabrück Richtung Bad Oeynhausen zwischen Bad Oeynhausen-Ost und Kreuz Bad Oeynhausen, das sind 2 Kilometer. Und die A46 abschließend Düsseldorf Richtung Wuppertal, aktuell zwischen Wuppertal-Elberfeld und Wuppertal-Barmen, 1 Kilometer, knappe 10 Minuten. Gute Fahrt, kommt gut durch.
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4: Hallo, Sebastian Pulli hier und jetzt Herbert Grönemeyer. Und Herbert, der ja immer schon guter Typ war, immer schon das Herz am rechten bzw. linken Fleck hatte und schon damals im Jahr 1984 auch irgendwie Feminist war. Mit diesem wunderbar vielschichtigen, aber auch einfach wahnsinnig spaßigen Song. Männer. Schön.

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2: Nein, das passt halt, das passt.
3: Wunderbar. Fili, kannst du dich an gestern Abend erinnern?
2: Ja, kann ich. Da war ich mit den Kindern im Auto und mein Sohn sagt, Mama, ich probiere jetzt. Ich sage, okay, dann probier, vielleicht haben wir Glück. So, und dann sagt Mama, ruf jetzt doch zurück. 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
3: Ich sag dir mal die Antwort auf diese Frage deines Sohns.
2: Ja.
3: Wir rufen nicht gestern zurück. 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
2: Ja, verrückt.
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2: Der Frühling macht eine kleine Getränkepause für die Pflanzen. Aktuell weiter nass, jetzt über den Abend und die Nacht nur noch hier und da mal. Aber dann auch morgen weiter grau und regnerisch. Dafür aber wieder eine Ecke wärmer. 16 Grad kriegen wir morgen maximal. In der Nacht jetzt geht's aber erstmal runter auf 6.
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2: Hier und da hakt's immer noch ein bisschen. Wir starten auf der A2 Oberhausen Richtung Dortmund. Zwischen Kreuz Oberhausen und Bottrop 2 Kilometer, 12 Minuten. A2 Hannover-Dortmund zwischen Hamm-Üntrop und Hamm 4 Kilometer. Eine Viertelstunde. A2 Dortmund-Oberhausen zwischen Bottrop und Oberhausen-Königshardt 1 Kilometer 6 Minuten und die A46 Düsseldorf-Wuppertal hinten raus zwischen Wuppertal-Elberfeld und Wuppertal-Barmen 1 Kilometer 5 Minuten. Gute Fahrt, kommt gut an.
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2: Sebastian Pouli hier und wir präsentieren den frisch gekürten, mit Abstand erfolgreichsten Netflix-Film aller Zeiten mit über 600 Millionen Aufrufen. K-Pop Demon Hunters. Gut, die Älteren mögen ein bisschen irritiert sein von dieser rätselhaften Abfolge von Silben. Die Jüngeren wissen Bescheid, aber vermutlich fast jeder kennt inzwischen den großen Song vom Soundtrack. Hier das Oscar-prämierte Golden. Guckt den Film, wenn ihr gute Boxen habt und ein bisschen was für Animation übrig und Musik. Der macht richtig Spaß. Habt da eine richtig gute Zeit mit. Vielleicht ja auch die Älteren. K-Pop Demon Hunters bei Netflix. Schönen Abend.

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0: Bringen wir uns mal politisch auf den neuesten Stand in leicht verdaulich.
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0: Denn in rund einem Jahr haben wir Landtagswahlen in NRW. Es ist ja gut, wenn wir bis dahin im Thema sind. Politikexperte und Landtagsstudioleiter José Nasjandi, du guckst jetzt erstmal auf den Ist-Zustand bei den Parteien. Drösel uns gerne mal auf, wie da denn die Lage ist.
2: Sie ist sehr, sehr unterschiedlich. Die CDU ist aktuell ja Regierungspartei, stellt den Ministerpräsidenten, hat also den Amtsbonus. In den jüngsten Umfragen schneidet sie auch als stärkste Kraft ab. Direkt danach landet in einer Umfrage der NRW-Zeitungen die AfD auf Platz 2, auf Platz 3 die Grünen, auf Platz 4 die SPD und als fünfte Partei hätte die Linke Chancen, in den Landtag einzuziehen. Die FDP würde es nach dieser Umfrage gar nicht erst in den Landtag schaffen.
0: Was meinst du, wer hat die besten Chancen?
2: Das ist sehr schwer zu sagen. Die CDU startet ja mit Vorteil durch den Amtsinhaber, aber sie ist nicht unantastbar. Bei jeder Wahl, die ich bisher erlebt habe, hat sich erst wenige Wochen vorher gezeigt, ob es eine Wechselstimmung gibt und dann ging es sehr, sehr schnell. Man muss sagen, dass die SPD große Probleme in NRW hat, obwohl sie historisch hier immer schon sehr stark war. Die Grünen, die schwimmen immer irgendwie so mit, aber ihr Kernthema, das Klima, ist aus dem Fokus geraten. Die AfD erlebt in ganz Deutschland gerade Aufwind, das zeigt sich auch bei uns. Und für die FDP, muss ich sagen, schafft sie es nicht mehr in den NRW-Landtag, dann sehe ich kaum Chancen, dass sie es nochmal in den Bundestag schafft.
0: Ja, also RIP-FDP vielleicht in einem Jahr bei der Landtagswahl in NRW, aber wie gesagt, bis dahin kann sich natürlich auch noch richtig viel ändern. Schönen Abend euch mit Taylor Swift.
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0: Nein, auch nicht.
1: Ich finde, man sollte einfach das Essen genießen und sich dann darauf konzentrieren. Man muss jetzt auch nicht alles mit der Welt teilen. Außer wenn man selber kocht, dann kann man da wirklich auch stolz drauf sein.
2: Man geht ins Restaurant, um zu essen und nicht um mit dem Handy am Tisch zu sitzen. Ne? Wenn jeder ein Handy am Tisch hat, das nervt halt.
3: Ja, stimmt jeder zu, der gerade nicht aufs Handy guckt. War jetzt aber auch genug Aufmerksamkeit am Stück wieder. Ne? Schnell nächstes Reel, hier Lionel Richie.

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Sag mal, jetzt um die Uhrzeit, ne? Wenn man auf dem Sofa liegt und man ist fast eingeschlafen und dann muss man aber doch wieder hoch, weil man Zähne putzen muss, dann macht man, glaube ich, auch dieses Geräusch. Also stellen wir uns einfach vor, in dem Song geht es nicht etwa wie beabsichtigt um sexy Tanzen auf dem Dancefloor, sondern um müde auf dem Sofa liegen und nicht hochkommen. So heißt der Song auch, Let Me Be, lass mich in Ruhe. Ich will heute nicht mehr Zähne putzen, ich mach morgen wieder.

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1: Ich bin Ursula Winkler. Die schwarz-rote Koalition ist seit einem Jahr im Amt. Unionsfraktionschef Spahn sieht sie unter Einigungsdruck bei zentralen Reformen. Er zeigte sich diesbezüglich aber auch zuversichtlich. Wirtschaftswachstum zu erzeugen, wertete Spahn in der ARD-Sendung Maischberger als zentrale Aufgabe. Unheimlich viele Menschen müssten schauen, dass sie über die Runden kommen. Die Kaufkraft sei seit 6-7 Jahren nicht gestiegen, sagte Spahn. Deutschland sei ärmer geworden. Das spürten die Leute beim Einkaufen und an der Tankstelle im Alltag. Wie viele Steuern nimmt der Staat in den kommenden Jahren voraussichtlich ein? Bundesfinanzminister Klingbeil stellt am Nachmittag die Ergebnisse der aktuellen Steuerschätzung vor. Sie prognostiziert die Steuereinnahmen von Bund, Ländern und Kommunen bis 2030.
2: Die Bundesregierung hatte wegen der wirtschaftlichen Folgen des Irankriegs zuletzt ihre Konjunkturprognose halbiert und erwartet in diesem Jahr nur noch ein Mini-Wachstum von 0,5%. Die aktuelle Steuerschätzung ist vor allem auch wichtig für die Planungen des neuen Haushalts. Laut einem ersten Entwurf sind im kommenden Jahr im Kernhaushalt Ausgaben von über 543 Milliarden Euro vorgesehen. Und trotz geplanter Einsparungen und Kürzungen soll die Neuverschuldung auf über 110 Milliarden Euro ansteigen. Derzeit sind die Ministerien dran, um weitere Sparmaßnahmen vorzulegen. Tine Klimach, Berlin.
1: Die Behörden sind gegen junge Neonazis vorgegangen. Die Polizei durchsuchte Objekte in 12 Bundesländern. 36 Menschen wirft die Bundesanwaltschaft die Bildung oder Mitgliedschaft in den kriminellen Vereinigungen Jung und Stark sowie Deutsche Jugend voran vor.
3: Die meisten der 36 Beschuldigten stammen laut Bundesanwaltschaft aus NRW, gefolgt von Brandenburg und Sachsen. Der Jüngste soll 16 Jahre alt sein. Bundesinnenminister Dobrindt erklärte zu den Durchsuchungen, diese rechtsextremen Jugendgruppen riefen zu Gewalt auf und beteiligten sich an Gewaltaktionen gegenüber politischen Gegnern. Gemeint sind körperliche Angriffe auf Mitglieder der linken Szene oder Störaktionen und Angriffe bei Events wie dem Christopher Street Day. Festnahmen soll es bei den Razzien nicht gegeben haben. Es sei zunächst darum gegangen, Verdachtsmomente aufzuklären. René Tochau, Berlin.
1: Zum Fußball. Der FC Bayern hat das Champions-League-Finale verpasst. Die Münchner kamen im Halbfinal-Rückspiel gegen Paris Saint-Germain daheim nicht über ein 1:1 Unentschieden hinaus. Das Hinspiel hatten die Franzosen mit 5:4 gewonnen.
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4: Viele Wolken am Himmel, aber meistens kommen wir trocken durch diese Nacht. Kühl ist es bei Werten zwischen 6 und 9 Grad. Morgen geht es dann grau weiter. Im Nordwesten eher trocken, im Süden kann es auch mal einen Schauer geben. Immerhin kommen wir dann auch wieder auf 16 Grad. Am Freitag dann freundlicher und mehr Sonne.
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5: Hier die aktuelle Verkehrslage. A1 Münster-Köln zwischen Unna und Schwerte 1 Kilometer Stau. Weiterhin auf der A30 Osnabrück-Bad Oeynhausen zwischen Bad Oeynhausen-Ost und Kreuz-Bad Oeynhausen 2 Kilometer stockender Verkehr. Und zusätzlich auf der A448 Dortmund-Witten-Bochum-West zwischen Kreuz Dortmund-Witten und Witten-Stockum 3 Kilometer zähfließender Verkehr. Wir wünschen allen unterwegs gute Fahrt.
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4: Hallo zusammen, Claudia Löhrs hier. Clock, Clock, Out of the Dark. Sehr, sehr coole Nummer, spiele ich euch gleich. Vorher noch die neue von Alle Farben, Baby Goodbye.

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0: Clock Clock und Out of the Dark. Ja, wer weiß, vielleicht feiert er ja immer noch, ne? Ist ja erst Viertelstunde nach Mitternacht. George Clooney hatte gestern Geburtstag, der ist 65 geworden. Dass er ein bisschen in die Jahre gekommen ist, hat er übrigens daran gemerkt, dass er vermehrt Werbung für Seniorenwindel jetzt bekommen hat. Das hat er die Tage mal erzählt. Unser Kinomann Jörg Albrecht sagt nachträglich nochmal herzlichen Glückwunsch.
1: Na, erinnert sich noch jemand an George Clooney? Okay, das ist vielleicht ein klein wenig übertrieben, aber der Mann hat sich zuletzt ziemlich rar gemacht. Zumindest im Kino. Sein neuester Film, Jay Kelly, läuft bei Netflix.
2: Was sagen Sie zu dem Vorwurf, Sie spielen immer nur sich selbst?
3: Wissen Sie, wie schwer es ist, man selbst zu sein?
1: Clooney spielt einen Hollywood-Star. Und Clooney kann sich noch sehr gut daran erinnern, dass der Erfolg bei ihm lange hat auf sich warten lassen.
4: It was 1982, when I wanted to move out to LA.
1: Es war 1982, erinnert er sich. Mit einer alten Rostlaube sei er nach L.E. gekommen, wo ihm dann sein Wagen verreckt ist. Also habe er sich ein Fahrrad besorgt. Mit dem sei er durch die Stadt von Casting zu Casting gefahren. Aller Anfang ist schwer. Er dreht Filmperlen wie Grizzly 2 und Die Rückkehr der Killer-Tomaten, bis er sich dann einen weißen Kittel überzieht.
5: Wir werden in den nächsten paar Tagen sehr eng zusammenbauen.
6: So eng, wie Sie denken, nun auch wieder nicht, Dr. Ross.
1: Clooney wird der Kinderarzt Dr. Ross in Emergency Room. Und jetzt läuft es für ihn. Erst im Fernsehen, später dann im Kino mit Out of Sight, Der Sturm und der Oceans-Filmreihe.
7: Willst du mal wieder nach Vegas?
8: Sag bloß, du willst dein Casino ausräumen.
1: Zwei Oscars hat er gewonnen und seit unglaublichen 20 Jahren einen fetten Werbedeal als Kaffeeonkel.
9: George Clooney is inside!
10: Nespresso, what else?
1: Was sonst noch? Na zum Beispiel, dass der einst begehrteste Junggeselle der Welt seit 2013 in festen Händen ist.
11: There is no question.
1: Amal habe sein Leben komplett verändert.
11: Changed everything.
1: Und die Zukunft? Was macht ein George Clooney mit 65? Sich wohl noch rarer im Kino. Immerhin, ein neuer Oceans-Film ist in Arbeit. Aber er würde nicht mehr einer Karriere hinterherjagen, so Clooney in einem Interview vor kurzem. Er wolle lieber Dinge tun, die ihm wirklich wichtig sind. Darauf konzentriere er sich.
12: I'm not chasing a career anymore, because you get to spend time working on things that matter to you at least. That's where my focus is.

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0: Das Wetter.
1: Das Regengebiet von gestern ist durch. Die Nacht ist weitgehend trocken, aber bewölkt. Temperaturen liegen bei 6 bis 9 Grad. Im Bergland dann wieder bei 4 Grad. Morgen dann meistens grau am Himmel. Im Süden kann es auch mal einen Schauer geben. Aber es wird schon wärmer. Bei bis zu 16 Grad landen wir morgen zum Wochenende hin dann freundlicher und mehr Sonne.
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2: A30 Osnabrück-Bad Oeynhausen zwischen Bad Oeynhausen-Ost und Kreuzbad Oeynhausen 2 Kilometer Stau. Und A448 Dortmund-Witten-Bochum-West zwischen Kreuz Dortmund-Witten und Witten-Stockum 3 Kilometer stockender Verkehr. Wir wünschen allen unterwegs gute Fahrt.
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1: Tja, wenigstens schifft es nicht mehr so wie gestern den ganzen Tag über. Kommt gut und trocken durch die Nacht, Claudia Löwes hier. Hallo zusammen.

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0: T-Rexer ist es. Ihr habt es wahrscheinlich erkannt, da steckt ein 90er Dance-Hit dahinter. Von Faithless, Insomnia, jetzt gecovert und neu rausgebracht. Gleich für euch die neue Single von Mark Forster.
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3: Ja, nee, ist klar.
4: Wer, wie, was? Der, die, das, wieso, weshalb, warum, wer nicht fragt, bleibt dumm. Ja, ne, kennt jeder, oder? Überall auf der Welt, Sesamstraße, habe ich gerade im spanischen Fernsehen gesehen, hier auf Mallorca. Das läuft echt überall, in 150 Ländern auf der Welt. Ich meine, das ist doch mal ein Hammer. Kermit, der Frosch, überall gern gesehen. Ne? Sobald man Kermit sieht, hat man ja gute Laune. Aber jetzt kommt's. Kermit heißt fast überall Kermit. Deutschland, Frankreich, Italien, in Spanien aber nicht. Ja, und da bin ich ja gerade. Hier heißt Kermit Gustavo. Wirklich, kein Scheiß. Kermit heißt hier Gustavo. Gustavo der Frosch, wie geil ist das denn? Da haben wir doch direkt Bock, seinen Urlaub zu verlängern, ne? Oder einen Flamenco-Kurs zu machen. Ach, ich brauche gleich erstmal einen Milchkaffee. Javier, por favor. Una habitación doble con leche. Ja, rapido. Komm, jetzt nicht einschlafen.
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1: Ich bin Ursula Winkler. Bundeskanzler Merz zieht eine gemischte Bilanz seines ersten Amtsjahres und setzt wegen der schwachen Umfragewerte auf wieder wachsende Zustimmung für die schwarz-rote Koalition. Das machte er in der ZDF-Sendung Was nun, Herr Merz, deutlich.
2: Wenn wir jetzt in den Umfragen bei 24% liegen oder sogar noch schlechter, dann ist das völlig inakzeptabel für das Selbstbewusstsein der CDU. Dass viele dann in der Partei auch sagen, was ist da los, geht das nicht besser? Übrigens bei der SPD nicht weniger schwierig. Die SPD steht bei 14%, zum Teil bei 12%. Wir müssen den Anspruch haben, die Mehrheit der Bevölkerung in diesen beiden Parteien oder in der Union und in der SPD gemeinsam auch die Mehrheit wieder zu erreichen.
1: Kanzler Merz im ZDF. US-Präsident Trump sieht die USA nach eigenen Worten kurz vor einer Einigung mit dem Iran. Man sei sehr nah dran, sagte er dem US-Sender PBS. Eine Einigung könne möglicherweise noch vor seiner für kommende Woche geplanten China-Reise zustande kommen. Falls es keinen Deal gäbe, müsse man wieder damit anfangen, den Iran in Grund und Boden zu bombardieren, so Trump. Nach übereinstimmenden US-Medienberichten arbeiten Washington und Teheran mit Vermittlern an einer Absichtserklärung. Das Papier soll einen 30-Tage-Rahmen für Verhandlungen schaffen und den Krieg formell beenden. Man bekommt eine Wohnung nicht, weil der Name ausländisch klingt. Oder man wird wegen des Alters bei der Jobsuche aussortiert. Solche Fälle möglicher Diskriminierung gibt es viele. Jetzt sollen Betroffene dagegen bessere rechtliche Möglichkeiten bekommen. An einem neuen Gesetzentwurf der Regierung gibt es aber deutliche Kritik.
3: Das Gesetz soll vor allem die Frist verlängern, in der Diskriminierte Ansprüche geltend machen können, von 2 auf 4 Monate. Das sei immer noch viel zu kurz, sagt die Antidiskriminierungsbeauftragte des Bundes, Ferda Ataman. Andere EU-Staaten ließen da bis zu 5 Jahre Zeit. Und außerdem müsse das Gesetz auch für staatliche Stellen gelten, so Ataman. Es könne nicht sein, dass Menschen beim Einkaufen im Supermarkt besser vor Diskriminierung geschützt seien als im Umgang mit Ämtern, Behörden, Polizei und Justiz. René Thorau, Berlin.
1: Zum Fußball. Der FC Bayern hat das Champions-League-Finale verpasst. Die Münchner kamen im Halbfinal-Rückspiel gegen Paris Saint-Germain daheim nicht über ein 1:1 Unentschieden hinaus. Das Hinspiel hatten die Franzosen mit 5:4 gewonnen.
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4: Die meisten von uns kommen trocken durch diese Nacht. Der Regen von gestern hat sich verzogen. Es ist relativ frisch, allerdings bei 6 bis 9 Grad. Morgen dann auch viele Wolken am Himmel, aber es bleibt häufig trocken. Im Süden kann es auch mal schauern. Die Temperaturen erholen sich auch allmählich wieder. Morgen dann schon um 16 Grad. Am Wochenende freundlicher und sonniger.
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5: A30 Osnabrück Bad Oeynhausen. Zwischen Bad Oeynhausen Ost und Kreuz Bad Oeynhausen 2 Kilometer Stau. Und A448 Dortmund-Witten-Bochum-West zwischen Kreuz Dortmund-Witten und Witten-Stockum 3 Kilometer stockender Verkehr. Wir wünschen allen unterwegs gute Fahrt.
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4: Guten Abend, Claudia Löhrs hier, gleich für euch. In dieser halben Stunde noch die neue Single von Lady Gaga und Dutchy. Rapperin aus den USA, die neue Single heißt Runaway und ist aus dem Soundtrack des Films Der Teufel trägt Prada. Gleich für euch im besten Mix. Hier ist erstmal Leonie. Guten Abend.

0: Desiree und Life. Kommt gut durch diese Nacht. Ich weiß nicht, wie es bei euch ist, aber Essen, Fotografieren im Restaurant. So ein leckeres Rumpsteak, fein garniert. Es ist ja mittlerweile fast Trendsport für einige. Ein Sterne-Restaurant in Berlin hat da jetzt für Schlagzeilen gesorgt. Ein Gast hatte nämlich seine Reservierung storniert. Der Grund: Er fand es doof, dass er dort nicht fotografieren durfte in dem Restaurant. Wie ist es bei euch? Fotos vom Essen für die Insta-Story? Muss sein oder nervt
1: das? Ich tue das nicht, nein.
2: Auch nicht.
3: Ich finde, man sollte einfach das Essen genießen und sich dann darauf konzentrieren. Man muss jetzt auch nicht alles mit der Welt teilen. Außer wenn man selber kocht, dann kann man ja wirklich auch stolz drauf sein.
4: Man geht ins Restaurant, um zu essen und nicht, um mit dem Handy am Tisch zu sitzen. Ne? Wenn jeder ein Handy am Tisch hat, das nervt halt.
0: Sehr interessant, wir haben uns das rechtlich mal angeschaut. Wenn ihr im Restaurant ein Foto macht und da ist im Hintergrund jemand zu sehen, dann dürft ihr das posten. Ja? Restaurants gelten als öffentlicher Raum, da darfst du eh schon mal grundsätzlich fotografieren. Aber es darf niemand entwürdigt dargestellt werden. Also wenn da sich jemand mit dem Senf beschmiert von oben und unten oder irgendwas, dann dürft ihr das nicht hochladen.
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0: Das Wetter.
1: Viele Wolken am Himmel, aber meistens kommen wir trocken durch diese Nacht. Kühl ist es bei Werten zwischen 6 und 9 Grad. Morgen geht es dann grau weiter. Im Nordwesten eher trocken, im Süden kann es auch mal einen Schauer geben. Immerhin kommen wir dann auch wieder auf 16 Grad. Am Freitag dann freundlicher und mehr Sonne.
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2: A448 Dortmund-Witten-Bochum-West zwischen Kreuz Dortmund-Witten und Witten-Stockum. 3 Kilometer Stau. Wir wünschen allen unterwegs gute Fahrt.
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1: Claudia Löß hier. Hallo, kommt gut durch die Nacht. Die neue Single von Kamrat habe ich gleich für euch. Hug Yourself. Den könnt ihr übrigens demnächst live erleben beim Rainbow Festival in Köln am 27. Juni. Jetzt erstmal Nelly für euch. Hallo zusammen.

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0: The Cranberries und Zombie. Kommt gut durch diese Nacht mit uns. 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
0: Das hier ist neue Musik von You Not Us und Dennis Lloyd.